Verantwortlich Michael Wieland. SRF Verkehrsinformationen von 2:03 Uhr, A1 Morden Richtung Yverdon, Murten Richtung Yverdon, in Höhe Bruyère-Chablais-Tunnel, Verkehrsbehinderungen mit einem Pannenfahrzeug. Der rechte Fahrstreifen ist blockiert.

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1: Die Nachrichten von SRF um 3 mit Michael Wieland. Wer bezahlt die Spitalrechnungen für die italienischen Opfer der Brandkatastrophe von Grand-Montana? Das ist weiterhin unklar, denn trotz eines internationalen Abkommens will der italienische Staat nicht zahlen. Wie das Westschweizer Radio und Fernsehen RTS nun berichtet, belaufen sich die Rechnungen für die Behandlungen auf insgesamt rund 1,5 Millionen Franken. 12 italienische Brandopfer von Grand-Montana seien in Schweizer Spitälern behandelt worden, über unterschiedlich lange Zeiträume. Im Mai hatte Bundespräsident Guy Parmelin nach einem Treffen mit der italienischen Ministerpräsidentin Giorgia Meloni eine Lösung versprochen. Diese Lösung scheine es weiterhin nicht zu geben, so RTS. In die USA. Ein ehemaliger Militärpsychiater, der vor 17 Jahren bei einem Amoklauf auf einem Militärstützpunkt in Texas 13 Menschen tötete, soll Anfang Dezember hingerichtet werden. Diese Hinrichtung soll per Livestream gezeigt werden. Das berichten US-Medien und Nachrichtenagenturen. Sie berufen sich auf Angaben aus dem Pentagon. US-Verteidigungsminister Pete Hegseth hatte zuvor in einem Interview angekündigt, dass die Hinrichtung öffentlich stattfinden solle.
2: We'll make sure that people are able to watch it, that it's public, because people need to understand that this is there's serious consequences for these types of things.
1: Die Menschen müssten verstehen, dass solche Taten schwerwiegende Konsequenzen hätten, so ist Verteidigungsminister Hegseth. Laut Experten wäre es die erste Hinrichtung durch ein Erschießungskommando des US-Militärs seit 1945. Bei einem Aufstand in einem Gefängnis im Westen von Mexiko sind mindestens 10 Personen ums Leben gekommen. Zur Schlägerei sei es während der Besuchszeit gekommen, teilten die Behörden des Bundesstaats Sinaloa mit. Getötet worden seien 9 Gefängnisinsassen sowie ein Besucher. 16 weitere Insassen seien verletzt worden. Einsatzkräfte der Nationalgarde und der Armee hätten die Lage unter Kontrolle gebracht. Die Staatsanwaltschaft untersuche nun die Hintergründe der Auseinandersetzung. SpaceX, das Weltraumunternehmen von Elon Musk, will sein Satelliteninternet in den USA künftig auch über Mobilfunkfrequenzen weiterverbreiten. Es hat ein Paket solcher Frequenzen einem Investmentunternehmen abgekauft. Derzeit ist für den Empfang des Starlink-Internets ein spezielles Gerät nötig und es braucht klare Sicht zum Satelliten. Mit den Mobilfunkfrequenzen sollen künftig Geräte wie Smartphones direkt versorgt werden können, auch durch Wände, schreibt SpaceX. Um das Satelliteninternet mit einem terrestrischen Netzwerk zu kombinieren, braucht SpaceX die Erlaubnis der zuständigen US-Aufsichtsbehörde. Das Wetter: heute Freitag wird es zeitweise sonnig, im Westen und Süden ziemlich sonnig. Die Temperatur: im Norden um 15, im Süden um 21 Grad. Das waren Nachrichten von Radio SRF, verantwortlich Michael Wieland.

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1: Die Nachrichten von SRF um 4 mit Michael Wieland. Es ist der krönende Abschluss der Nobelwoche. In Oslo wird heute gegen Mittag verkündet, wer in diesem Jahr den Friedensnobelpreis bekommt. Eingegangen sind beim zuständigen Komitee 287 Nominierungen. Sie sind geheim. Die Anspannung ist groß, auch weil die Entscheidung im vergangenen Jahr umstritten war. Jana Sinram von der ARD berichtet.
2: In diesem Jahr wird die Welt noch genauer hinschauen als sonst, glaubt der geschäftsführende Direktor des norwegischen Friedensforschungsinstituts PRIO, Håkon Jerlöf. Es ist ja kein Geheimnis, dass es vergangenes Jahr nach der Verleihung viel Aufregung gab, nachdem Maria Corina Machado ihre Medaille Donald Trump überreicht hat. Das hätte ich mir anders gewünscht, aber man kann nun mal nicht bestimmen, was die Menschen mit dem Preis machen, den sie bekommen. Håkon Jerlöf ist sich nicht sicher, ob sich das vom norwegischen Parlament gewählte Nobelkomitee davon in seine Entscheidung beeinflussen lässt. Dass der Preis ab und zu für Kontroversen sorgt, bringt ihm Aufmerksamkeit. Aber er kann nicht jedes Jahr umstritten sein. Es ist wichtig, die Balance zu finden. Von daher werden sie in diesem Jahr vielleicht zu jemand Unumstrittenen tendieren, aber es kann in beide Richtungen gehen. Wer in diesem Jahr ausgezeichnet wird, entscheidet allein das fünfköpfige Nobelkomitee. Das Rätselraten endet heute um 11.
1: In die USA. Ein ehemaliger Militärpsychiater, der vor 17 Jahren bei einem Amoklauf auf einem Militärstützpunkt in Texas 13 Menschen tötete, soll Anfang Dezember hingerichtet werden. Diese Hinrichtung soll per Livestream gezeigt werden. Das berichten US-Medien und Nachrichtenagenturen. Sie berufen sich auf Angaben aus dem Pentagon. US-Verteidigungsminister Pete Hegseth hatte zuvor in einem Interview angekündigt, dass die Hinrichtung öffentlich stattfinden solle.
3: We'll make sure that people are able to watch it, that it's public, because people need to understand that this is there's serious consequences for these types of things.
1: Die Menschen müssten verstehen, dass solche Taten schwerwiegende Konsequenzen hätten, so US-Verteidigungsminister Hegseth. Laut Experten wäre es die erste Hinrichtung durch ein Erschießungskommando des US-Militärs seit 1945. Bei einem Aufstand in einem Gefängnis im Westen von Mexiko sind mindestens 10 Personen ums Leben gekommen. Zur Schlägerei sei es während der Besuchszeit gekommen, teilten die Behörden des Bundesstaats Sinaloa mit. Getötet worden seien 9 Gefängnisinsassen sowie ein Besucher, 16 weitere Insassen seien verletzt worden. Einsatzkräfte der Nationalgarde und der Armee hätten die Lage unter Kontrolle gebracht. Die Staatsanwaltschaft untersuche nun die Hintergründe der Auseinandersetzung. Das Wetter. Heute Freitag wird es zeitweise sonnig, im Westen und Süden ziemlich sonnig. Die Temperatur im Norden um 15, im Süden um 21 Grad. Das waren Nachrichten von Radio SRF. Verantwortlich Michael Wieland.

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1: Die Nachrichten von SRF um 5 mit Michael Wieland und diesen Themen. Nach Kritik im letzten Jahr. Am Mittag wird verkündet, wer den Friedensnobelpreis bekommt. Proteste an Schulen in Frankreich. Der Bildungsminister kündigt Sofortmaßnahmen an. Und die USA wollen die Erschießung eines Militäramokläufers per Livestream öffentlich machen. Das Wetter: Es wird zeitweise sonnig, im Westen und Süden ziemlich sonnig, im Norden um 14, im Süden um 21 Grad. Es ist der krönende Abschluss der Nobelwoche. In Oslo wird heute gegen Mittag verkündet, wer in diesem Jahr den Friedensnobelpreis bekommt. Eingegangen sind beim zuständigen Komitee 287 Nominierungen. Sie sind geheim. Die Anspannung ist groß, auch weil die Entscheidung im vergangenen Jahr umstritten war. Jana Sinram von der ARD berichtet.
2: In diesem Jahr wird die Welt noch genauer hinschauen als sonst, glaubt der geschäftsführende Direktor des norwegischen Friedensforschungsinstituts PRIO, Håkon Jerlöf. Es ist ja kein Geheimnis, dass es vergangenes Jahr nach der Verleihung viel Aufregung gab, nachdem Maria Corina Machado ihre Medaille Donald Trump überreicht hat. Das hätte ich mir anders gewünscht, aber man kann nun mal nicht bestimmen, was die Menschen mit dem Preis machen, den sie bekommen. Håkon Jerlöf ist sich nicht sicher, ob sich das vom norwegischen Parlament gewählte Nobelkomitee davon in seiner Entscheidung beeinflussen lässt. Dass der Preis ab und zu für Kontroversen sorgt, bringt ihm Aufmerksamkeit. Aber er kann nicht jedes Jahr umstritten sein. Es ist wichtig, die Balance zu finden. Von daher werden sie in diesem Jahr vielleicht zu jemand Unumstrittenen tendieren, aber es kann in beide Richtungen gehen. Wer in diesem Jahr ausgezeichnet wird, entscheidet allein das fünfköpfige Nobelkomitee. Das Rätselraten endet heute um 11.
1: Wer bezahlt die Spitalrechnungen für die italienischen Opfer der Brandkatastrophe von Gromontana? Das ist weiterhin unklar. Denn trotz eines internationalen Abkommens will der italienische Staat nicht zahlen. Wie das Westschweizer Radio und Fernsehen RTS nun berichtet, belaufen sich die Rechnungen für die Behandlungen auf insgesamt rund 1,5 Millionen Franken. 12 italienische Brandopfer von Gromontana seien in Schweizer Spitälern behandelt worden – über unterschiedlich lange Zeiträume. Im Mai hatte Bundespräsident Guy Parmelin nach einem Treffen mit der italienischen Ministerpräsidentin Giorgia Meloni eine Lösung versprochen. Diese Lösung scheine es weiterhin nicht zu geben, so RTS. Nach schweren russischen Angriffen auf Zivilisten in der Ostukraine hat sich das Schweizer Außendepartement EDA geäußert und die Angriffe verurteilt. Bei Luftschlägen auf die Frontstadt Kramatorsk, wo unter anderem 2 Linienbusse bombardiert wurden, starben mindestens 35 Menschen. Das EDA forderte auf der Plattform X Deeskalation und betonte, dass alle Parteien das humanitäre Völkerrecht strikt einhalten müssten. Seit rund 2 Wochen protestieren Schülerinnen und Schüler in Frankreich gegen den schlechten Zustand der Schulgebäude und gegen Unterrichtsausfälle. Am Abend hat Bildungsminister Édouard Chefre nun in einem Fernsehinterview Sofortmaßnahmen angekündigt. Es würden rund 3'000 Vertretungslehrpersonen eingesetzt, vor allem an Schulen, an denen besonders viel Personal fehle.
3: On a un premier levier, c'est qu'on a 3000 professeurs remplaçants qui actuellement ne sont pas devant élèves. Deuxième élément, c'est que je vais autoriser les recteurs à recruter plus que ce qui est normalement autorisé, quelques centaines de professeurs de plus. Là où nous avons des besoins.
1: Zudem habe er den Leitungen der betroffenen Schulen erlaubt, hunderte zusätzliche Lehrkräfte einzustellen, so der Bildungsminister weiter. Gestern Donnerstag nahmen laut dem Innenministerium rund 70'000 Personen an den Protesten teil. Zumeist seien die Demonstrationen und Schulblockaden friedlich verlaufen. In die USA. Ein ehemaliger Militärpsychiater, der vor 17 Jahren bei einem Amoklauf auf einem Militärstützpunkt in Texas 13 Menschen tötete, soll Anfang Dezember hingerichtet werden. Diese Hinrichtung soll per Livestream gezeigt werden. US-Verteidigungsminister Pete Hegseth bestätigte entsprechende Medienberichte. Zuvor hat er in einem Interview angekündigt, dass die Hinrichtung öffentlich stattfinden solle.
4: We'll make sure that people are able to watch it, that it's public, because People need to understand that this is there's serious consequences for these types of things.
1: Die Menschen müssten verstehen, dass solche Taten schwerwiegende Konsequenzen hätten, so US-Verteidigungsminister Hegseth. Laut Experten wäre es die erste Hinrichtung durch ein Erschießungskommando des US-Militärs seit 1945. Nach über 10 Monaten im Einsatz ist der US-Flugzeugträger Abraham Lincoln nach San Diego zurückgekehrt. Der lange Einsatz stand in Kritik. Es gab Berichte über Versorgungsengpässe bei Nahrung und Hygiene sowie schwerer psychischer Belastungen der Crew. Anfang September legte der Flugzeugträger in Thailand an, um der Besatzung einen Landgang zu ermöglichen. Zuvor war das Schiff über 200 Tage ununterbrochen auf hoher See unterwegs. Ein Rekord. Zum Sport. In der Schweizer Eishockeymeisterschaft stand am Abend ein Westschweizer Duell auf dem Programm. Freiburg hat gegen Aschua gewonnen mit 7:2. Das Wetter. Heute wechseln sich Sonne und Wolken ab. Im Westen und Süden wird es ziemlich sonnig. Am Alpen-Nordhang bleiben die Wolken am hartnäckigsten. Im Norden gibt es um 14, im Süden bis 21 Grad. Das waren Nachrichten von Radio SRF. Verantwortlich Michael Wieland.

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1: Guten Morgen. Einiges laufe verkehrt beim neuen Verkehrsprojekt des Bundes. Das sagen viele Parteien und Verbände. Der Bund will Milliarden in Straßen und Schienen investieren. Doch wie das passieren soll, da gibt's eben jetzt diverse Kritik. Und die Behandlungskosten für die italienischen Opfer der Brandkatastrophe von Grand-Montana. Diese Kosten will Italien weiterhin nicht übernehmen. Auch dazu gleich mehr. Und das Wetter, das hat jetzt Frank Estermann für uns.
2: Guten Morgen. Heute wechseln sich Sonne und Wolken ab. Im Westen und Süden ist es sogar ziemlich sonnig. Im Norden um 14, im Süden um 21 Grad.
1: Rund 50 Milliarden Franken sollen bis im Jahr 2045 in die Hand genommen werden, um unter anderem Straßen und Schienen auszubauen. Die Vorlage dazu heißt Verkehr 45 und genau darin werden die Projekte auf Straße und Schiene erstmals zusammengeplant. Bis heute, bis zu diesem Freitag, können Parteien und Verbände Stellung nehmen und da kommen einige Kritikpunkte zusammen. Inlandredaktorin Livia Mittendorp.
3: Trotz Kritik lässt sich festhalten, die meisten Parteien begrüßen die Stoßrichtung des Projekts, also dass Straße und Schiene in einer Vorlage vereint betrachtet werden. FDP-Nationalrat André Silberschmidt etwa sagt:
4: So kann man beispielsweise auf gewisse Ausbauten im Straßenbereich verzichten, weil man die Schiene stärkt. Für uns ist es sinnvoll, dass man mobilitätsübergreifend plant, sodass die Menschen am schnellsten und bequemsten von A nach B kommen können.
3: Die SP kritisiert jedoch, dass Straße und Schiene mit der Vorlage zwar zeitgleich geplant würden, aber nicht wirklich zusammen gedacht würden. Es sei nicht systematisch geprüft worden, ob Engpässe auf der Straße mit dem Ausbau der Bahn gelöst werden können. Auch die anderen Parteien listen diverse Kritikpunkte auf. Die FDP und auch die Mitte etwa betonen, dass die Kosten zwingend im Blick behalten werden müssen. Auch müsse für den Unterhalt der bestehenden Infrastruktur genügend Geld übrig bleiben. Die Grünen kritisieren unter anderem, dass zwei Straßenprojekte wieder auf den Tisch kommen, die aus jener Autobahnvorlage stammen, die das Stimmvolk 2024 abgelehnt hatte. Zudem würden die Ziele der Verlagerungspolitik und die Klimaziele komplett ignoriert, sagt Grünen-Nationalrätin Florence Brenzikofer.
5: Es ist wichtig, dass wir auch im Verkehrssektor unsere Klimaziele erreichen und wir sind weit davon entfernt. Deshalb müssen die auch in einer solchen Vorlage Beachtung finden.
3: Grüne und auch die SP begrüßen es jedoch, dass im Projekt Verkehr 45 letztlich doch deutlich mehr Mittel in den Bahnausbau fließen. Genau das kritisieren wiederum FDP und SVP. Die SVP spricht von einer ideologisch motivierten Schieflage zulasten des Straßenverkehrs. SVP-Nationalrat Benjamin Gierzendanner sagt:
6: Wir haben weit, weit über 60.000 Staustunden auf dem höchsten Autobahnnetz und in den nächsten 4 Jahren würden nur 2 Projekte reinkommen. Damit werden wir einen Teil der Mobilität nicht lösen können.
3: Die Kritik der Parteien von links bis rechts geht an die Adresse des Bundesrates, der nun nochmal über die Bücher geht. Danach beraten dann National- und Ständerat das Projekt Verkehr 45.
1: Da sind also doch einige Kritikpunkte, die zusammenkommen. Yves Kilcher hat Inlandredaktorin Livia Mittendorp gefragt, wie sie die Kritik am Projekt einschätzt.
3: Die Liste der Kritikpunkte ist natürlich lang. Im Beitrag wurden nur die wichtigsten Anmerkungen der nationalen Parteien zusammengefasst. In der Vernehmlassung haben sich auch die einzelnen Kantone und Organisationen geäußert. Auch sie hatten Wünsche und Kritik, teils zu einzelnen Projekten. Da kommt einiges zusammen. Man muss aber auch sagen, es ist eine sehr umfassende Vorlage und es geht um Milliarden von Franken. Trotz Kritik Fundamentalopposition spürt man in der Vernehmlassung eigentlich kaum. Die meisten Parteien und Verbände begrüßen grundsätzlich die Stoßrichtung der Vorlage, obwohl, das muss man sagen, es kürzlich ziemlich scharfe Kritik von Seiten der eidgenössischen Finanzkontrolle gab. Die Vorlage sei schlicht nicht sauber ausgearbeitet, sagte sie, und hatte im Sommer gar den vorläufigen Stopp des Projekts gefordert. Die Vernehmlassungsantworten zeigen nun, dass die Parteien mit dieser Vorlage Verkehr 45 grundsätzlich mal arbeiten wollen, auch wenn sie, wie gesagt, Verbesserungsbedarf sehen.
7: Es gibt also Verbesserungsbedarf. Trotzdem, gibt es irgendeine Forderung, die immer wieder auftaucht?
3: Ja, eine Anmerkung, die von links bis rechts immer wieder gemacht wird, ist, dass es wichtig sei, auch in den Unterhalt der bestehenden Bahninfrastruktur zu investieren und eben nicht alles Geld für neue Schienenprojekte auszugeben. Auch die ÖV-Branche hat dies betont, das bestehende Schienennetz müsse auch instand gehalten werden. Da brauche es genügend Mittel. Offenbar gibt es auch bei den Parteien die Befürchtung, dass wir bei der Bahn irgendwann Probleme bekommen, wie sie Deutschland beispielsweise hat, wo das Schienennetz einfach in einem schlechten Zustand ist.
8: Einschätzungen von Inlandredaktorin Livia Mittendorp und wie gesagt die Vernehmlassung, also neben das Parteien und Verbände Stellung nehmen können zu dieser Vorlage, die läuft noch bis heute. Nach der Brandkatastrophe von Gromontana wurden 12 Menschen aus Italien in Schweizer Spitälern behandelt. Wer die Rechnungen dafür bezahlt, bleibt aber weiterhin unklar, Frank Estermann.
2: Die Behandlungskosten für die 12 Italienerinnen und Italiener belaufen sich auf rund 1,5 Millionen Franken. Das berichtet das Westschweizer Radio und Fernsehen RTS. Italien sagte von Anfang an, dass es die Kosten nicht tragen werde, obwohl dies ein internationales Abkommen eigentlich vorsehen würde. Im Mai hatte Bundespräsident Guy Parmelin nach einem Treffen mit der italienischen Regierungschefin Giorgia Meloni eine Lösung versprochen. Diese Lösung scheint es weiterhin nicht zu geben, so RTS. Das Schweizer Außendepartement EDA verurteilt den russischen Angriff auf zivile Busse in der ostukrainischen Stadt Kramatorsk. Dabei starben gestern 35 Menschen. Die Schweiz rufe zu Deeskalation auf und fordere, dass das humanitäre Völkerrecht jederzeit eingehalten werden müsse, schreibt das Außendepartement auf X. Insbesondere die Zivilbevölkerung müsse geschützt werden. Laut Angaben des ukrainischen Präsidenten Volodymyr Zelensky wurden in den letzten 2 Tagen bei Angriffen in der Ukraine 78 Menschen getötet und mehr als 200 verletzt.
8: Dann zu einem Fall, der für Aufsehen sorgt. In den USA soll Anfang Dezember ein Mann auf einem Militärstützpunkt hingerichtet werden. Der amerikanische Verteidigungsminister möchte diese Hinrichtung live im Internet übertragen.
2: Verteidigungsminister Pete Hegseth bestätigte die Pläne für einen Livestream. Er sagte, die Menschen müssten verstehen, dass solche Taten schwerwiegende Konsequenzen hätten. Hingerichtet werden soll ein ehemaliger Militärpsychiater, der vor 17 Jahren auf dem Militärstützpunkt Fort Hood in Texas 13 Menschen getötet hatte. Die Tat soll einen islamistischen Hintergrund gehabt haben.
8: Und diese geplante Hinrichtung in Texas hatte ja bereits zuvor schon zu reden gegeben.
2: Es wäre das erste Mal seit dem Zweiten Weltkrieg, dass in den USA das Militär ein Todesurteil durch Erschießung vollstreckt. US-Präsident Trump hatte die Hinrichtung vor kurzem bewilligt. In den Nahen Osten, nach Raketenangriffen auf den Flughafen der saudi-arabischen Hauptstadt Riad, stellen erste Fluggesellschaften ihre Verbindungen ein. Etwa die Lufthansa, welche Riad von Frankfurt aus anfliegt, auch Air India oder Egypt Air setzen ihre Flüge nach Riad vorerst aus. Zuvor hatten sich die jemenitischen Houthi-Rebellen zu den Raketenangriffen auf den Hauptstadtflughafen bekannt. Die Houthis werden vom Iran unterstützt. Sie drohten auch mit weiteren Schlägen gegen saudi-arabische Ölanlagen.
8: Und vor den Börsendaten noch zum Eishockey.
2: In der Schweizer Meisterschaft stand am Abend ein Spiel auf dem Programm. Freiburg hat gegen Aschua gewonnen mit 7:2. Die Börsendaten von SIX, der Dow Jones Index in New York, hat 0,1% gewonnen. Der Nikkei Index in Tokio fällt um 0,4%. Der Euro wird zu 93,21 Rappen gehandelt und der Dollar zu 83,03 Rappen.
8: Das sind die Informationen von heute Morgen. Verantwortlich für die Sendung ist Martina Koch. Die Zeit 6:09. 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
10: Vielleicht planen Sie einen Abstecher über das Wochenende an irgendeinem wunderbaren Ort. Wir lassen Sie jetzt schon ein bisschen verreisen. Wir gehen auf Paris. Ganz gute Flugwünsche. Ohne gross müssen anschnallen und schon gar nicht ohne müssen packen. Wunderbar. Da lassen wir Sie richtig schön treiben. Mit der Severin und ja, der Eiffelturm. Da ist Ricarda Trepp. Ich wünsche Ihnen einen guten Morgen.

Was für Überraschungen an unserem Musikprogramm. Der Eiffelturm, den haben wir schon gesehen. Das Hawaii, quasi eine feine Ananas zum Morgen genossen. Mit dem Musikstück «Mitternachtsblumen», wo wir hier gehört haben. Das heisst auf Hawaiianisch «Pua ala aumue» mit den «Magana Sons of Niau». Haben wir hier richtig können, ein bisschen die Gedanken schwelgen und ziehen lassen. Und jetzt sind Sie dran. Woher gehen wir mit Ihnen? Das nimmt mich natürlich Wunder. Die Telefonnummer, die Sie anrufen können, ist 0848 531 531. Ihren Morgen-Musikwunsch können Sie dort gerade durchgehen. Die Nummer ist 0848 531 531. Was haben wir als nächstes parat? Sind Sie gespannt? Ja, wir kommen gut zurück in die Schweiz mit den Habsburg-Musikanten. Sie sind auf der Habsburg oberhalb von Bruck gegründet worden im 83. Zweifach Europameister worden in der böhmisch-mährischen Blasmusik. Und die gönnen wir uns jetzt mit dem Konzertmarsch POS.

0: 20 Minuten nach der 6 ist schon gsi und richtig auf und munter ist der Martin Kieser von Giswil in Obwalden, im Kanton Obwalden.
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0: Und gerade noch zack zum Schluss haben wir gesagt, gell, sagen wir uns du, Martin, Ricarde. Schönen guten Morgen, Martin.
2: Guten Morgen miteinander, ja.
0: Und was ich auch gerade noch müssen, aufpassen muss, dass ich es nicht falsch sage, das ist der Ort, wo du wohnst, nämlich eben Giswil und nicht Giswil, wie ich natürlich noch mit einem ganz langen I hinein raus würde sagen. Regt dich das auf, wenn das jemand falsch sagt?
2: Nein, das sollte mich nicht überregen, das ist nicht das ein Problem. Sagt aber die wenigsten so.
0: Gut, dort wo du lebst sowieso nicht, gell? Dort weiss man ja, wie man es sagt. Und Martin, ganz ehrlich, du tönst jetzt so, ich weiss nicht, ob das noch an der Morgenstunde liegt, aber du tönst so, wie wenn jetzt nicht so schnell etwas wird, wahnsinnig verrückt machen.
2: Nein, gerade so schnell. Aber wenn es dann so weit ist, dann wieder die Verrückte, meine Idee.
0: Dann lernt man dich dann kennen.
2: Wenn es so weit ist, ja, das ist sehr lieber gut.
0: Da musst du selber gerade lachen, gell, Martin? Du bist, hast mir gesagt, mit der Lehre zusammen 36 Jahre Landmaschinenmechaniker. Und da ist nichts irgendwie heute von ein bisschen Pläuschle, Freitag, tut man am 4 Uhr schon aufhören. Ihr arbeitet bis am 6:30 durch.
2: Erzähl, halb sechs.
0: Länger müssen wir es dann doch auch nicht machen, sonst musst du jetzt heute noch länger bleiben. Das war auch nicht die Idee gewesen, Martin. Was ist an deinem Beruf das, was dir so viele Jahre immer eine Freude macht, wenn du heute wieder gehst?
2: Ja, es ist einfach immer etwas Neues und das ist, wenn man denkt, dass es sei das Gleiche oder so, oder wenn jetzt ein Fehler irgendwie ein Symptom aufdrückt, denkt, ja, das haben wir auch schon gehabt, oder das liegt an dem, und das kann wieder etwas ganz anderes sein. Also es ist nie das Gleiche und man hat auch den Kontakt mit den Kunden, wo man aber noch immer wieder hat.
0: Und das Düfteln, das gehöre ich raus, gell? Das liegt dir, hä?
2: Ja, einfach, muss ich sagen, das Ungewisse, das man eben hier und da hat, und das herauszufinden, was es jetzt letztes ist, oder?
0: Ja, und auch halt die ganze Entwicklung, gell? Ich stelle mir vor, in diesen 36 Jahren, da ist so ein John Deere-Traktor heute etwas ganz anderes, als was er vor 36 Jahren war. Das sind auch, empfängst alles richtige Computer, kann man sagen.
2: Ja, da ist natürlich, ja, die Elektronik hat da recht Einzug gehabt, ja. Das ist ja so. Und natürlich auch, was wir das wollen, hat man viel größere Möglichkeiten wieder, dass man noch zu malen kann.
0: Ja.
2: Aber das hat eigentlich schon so angefangen, wo ich in der Berufsschule bin, oder wo ich angefangen habe, die Elektronik langsam Einzug gehalten, ja.
0: Ja. Und das bedeutet auch, du machst dir die Hände eine Art weniger dreckig, weil da vieles halt auch angeschlossen wird und dann sieht man am Computer, zack, bumm, dort liegt der Fehler.
2: Ja, so einfach ist das schon nicht. Und zuletzt, es ist ja dann schon nicht immer nur, dass das am Rechner liegt, oder? Dass das in dem Sinn das elektronische Problem ist. Viel muss man dann aber gleich noch flicken und dann gibt es ja auch gleich dreckige Hände.
0: Aber das macht genau den Reiz ja aus. Und ich höre raus, du bist wahrscheinlich auch noch einer, der ein bisschen gerne geht, schreiben und schauen, wo das jetzt eben liegt.
2: Ja, das ist schon so, ja. Mhm. Nein, Wolfgang, die hat man eigentlich nicht gerne oder designieren.
0: Und das schätzen eben deine Kunden sicher auch. Und Leute, die immer wieder gerne zu Martin Kieser kommen und wissen, der hockt her und knüppelt, bis er es gefunden hat. Martin, wir spielen von Carlo Brunner und Philipp Mettler zusammen Metzgers Mertel, ein richtig guter Samba, ein guter, munteres Stück, ein munteres Stück für in den Morgen rein. Du darfst gerne noch grüssen lassen.
2: Ja, ich grüße noch von einem, ist meine Frau Cornelia und meine Kinder. Die sind heute noch, zwei bei oben sind heute noch die Fehlzeichnung zahlen, am Wärteren. Und danach grüße ich eigentlich alle, die mich kennen, ja.
0: Und was machen Sie bei dieser Fehlzeichnung?
2: Eben, die haben die Wärter, die haben Preisgerichtshaufen, die Tiere einzuteilen nach der Qualität, oder? Die sind am Morgen, weil die an einer Latte angebunden. Und danach kommt da der Richter und sagt, ja, das Stück, das muss weiterführen, das andere muss hindern, oder? Und die haben die auf Anordnung die von dem Mott, die haben sie dann auch die Tiere einordnen.
0: Mhm. Hast du das früher auch schon gemacht als Bub?
2: Nein, habe ich nie. Ich bin schon nie gefragt worden. Meine Kindheit ist eigentlich gefragt worden und dann, ja, es ist ja so.
0: Ja, gehst du echt allenfalls auch noch aufs Arne schauen?
2: Ja, bei denen der Abend, am Abend vielleicht. Sicher Abend wäre vielleicht nicht das
0: Jahr. Ja, das Feierabendbierli noch vielleicht. Geh nicht rund genau, und das Ganze rum. Das ist doch perfekt. Martin Kieser von Giswil hat mich sehr gefreut. Und wir könnten jetzt noch länger ein bisschen plaudern, gell? Das ist jetzt noch ganz interessant.
2: Ja, das ja.
0: Hey, alles, alles gut. Und jetzt vielleicht ein Samba-Tänzchen mit der Cornelia, wenn sie schon parat ist. Und sonst einfach dann bald mal ein ganz gutes Wochenende wünsche ich dir. Schön gewesen.
2: Ja,
0: danke.
2: Ja, so.
0: Tschüss, Martin.
2: Ja, danke. Ja.

Metzger, Smertl. Und wenn man so Martin Kieser gehört hat, ich glaube, das war noch ein bisschen zu schnell, um so mit seiner Cornelia schon das Tänzchen zu machen. Eher einer, der ihn so richtig gut mit einem guten Rhythmus in den Tag hat lassen, begleiten. Und er hat uns richtig spannend erzählt von dieser kantonalen Viehschau von Sarnen, wo heute ist an dem Freitag. Ab der 9:30 geht es los. Er hat eben gesagt, seine beiden Buben, die sind dort am Mithelfen bei der Rangierung und bei der Beurteilung. Die ist nämlich am Morgen. Dort werden Tiere, Kühe und Rinder bewertet. Braunvieh und Originalbraunvieh. Und ab dem 1. denn, da gibt's sogenannte Spezialwettbewerb. Unter anderem wird dort auch die Miss gehört. Und dann kommt das Detail, wo dann der Martin Kieser auch wahrscheinlich wird dabei sein von Giswil. Dann ist nämlich der Züchterabend mit schön Festwirtschaft, Barbetrieb, DJ und. Also in der Reithalle Zarnen, da ist heute Abend also einiges los. Vielleicht liegt er auch das da drin, wo wir jetzt mit der Zillertaler Mander hören können. «Schunkel mit mir in die Zweisamkeit». Das war der Freitagmorgen, 6:30 Uhr. Einen guten Tag wünsche ich.

0: Rosenkirchli stehen. Schönen guten Morgen am Jan Eitel von SRF Meteo.
1: Guten Morgen.
0: Wir haben es gerade von der Basler Messe, die bald dann mal wieder ist, von der Rosenkirchli. Dann ja. Kurz erklären, der wie mir ein Rosenkirchli.
1: Ah, das ist einfach so ein Blätterteig-Gebäck, das man, glaube ich, im heissen Öl frittiert. Und dann kann man auch noch ein bisschen Puderzucker drüber machen. Und ja, das ist so ziemlich gängig in Basel.
0: Ja, also wie die, die man dann an der Fasnacht schon hat. So ein bisschen die Pfannküchli.
1: Nicht unbedingt. Also da gibt's, was meinst du jetzt so genau? Meinst du, wie heissen die?
0: Ja, genau, ich meine die.
1: Ah, die? Ja genau. Gut.
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0: Wir können definitiv besser über das Wetter schwätzen.
1: Ja, ist noch früh.
0: All die Gebäck, die es da gibt, aber es hat geregnet. Und das ist richtig schön. Kannst du uns sagen, wie viel das

0: 1 bis 5 mm. Am wenigsten hat es übrigens in Chur gegeben mit 1,7 mm. Aber immerhin, es ist wirklich flächig nass geworden. Die Schneefallgrenze ist durchabgekommen bis auf etwa 1700 Meter. Ich habe auf einzelnen Berggipfeln mal nachgeschaut. Da hat es dann doch so auf 2500 Meter so bis zu 10 cm Neuschnee gegeben. Jetzt tagsdurch kommt aber nichts mehr dazu. Es ist trocken, die Wolken lockern sich auf, speziell im Flachland, speziell so Richtung Westen, Wallis und im Tessin, da wird es dann doch vorübergehend einmal recht sonnig. Sonst sehen wir es nicht zeitweise sonnig und am Nachmittag kommen eben schon von Nordwesten wieder neue Wolkenfelder von einer Warmfront. Die Temperaturen, die liegen jetzt aktuell so bei rund 10 Grad. Im Norden geht nicht allzu viel. Da haben wir den Höchstwert von etwa 14 Grad und im Süden, da längt es etwa für 21 Grad. Da ist vor allem am Nachmittag ziemlich sonnig.
1: Noch kurz zum Wochenende, Samstag, Sonntag. Wenn man wetti noch ein bisschen wandern, was würdest du empfehlen? Welcher eignet sich besser?
0: Der Sonntag. Am Samstag haben wir wirklich Tiefdruckwerte. Das bewölkt, zeitweise nass. Am Nachmittag trocknet es zwar an vielen Orten mal langsam ein bisschen ab. Die Schneefallgrenze wäre so bei rund 2300 Meter. Und am Sonntag, da ist es zwar zuerst noch bewölkt, aber tagsdurch zeitweise sonnig.
1: Danke dir vielmals, Jan Eitel.

Guten Morgen mit der SRF Musikwelle, 10 Minuten vor der 7. Mit dem Bee Gees-Titel da kann Musik eben tatsächlich auch zwischendurch mal richtig etwas bewegen. Das haben sie gezeigt im 78 mit dem Lied, das wir gerade gehört haben, «Too Much Heaven». Die drei Brüder, der Barry, der Robin und der Maurice Gibb, die haben alles, was sie eingenommen haben, Tantieme von dem Lied, am Kinderhilfswerk UNICEF gespendet. Das ist also ein Welthit, der nicht nur einfach unschön klingt, sondern richtig auch viel Gutes kann bewirken. Das als kleine Information dazu, dass es eben über die auch ganz viele gute Geschichten gibt, die man vielleicht nicht gerade auf Anhieb sieht. Wenn man einfach will und Augen und Ohren offen hat. Und jetzt hören wir am Akkordeon der Aurel Manzer. Denn Marlene Getzi am Akkordeon und am Klavier der Lars Getzi und am Bass der Devin Balzarek. Und das alles zusammen, das ist richtig schöne Gontner Loft mit dem Wälzerli in A.

0: Meine Freundin ist schön stubbete Gang hier bei uns auf der SRF Musikwelle. Und hinter der Gang, da stecken ja unter anderem auch wieder zwei Brüder, der Aurel und der Moritz Hassler. Und der Papa, der Hans, der hat schon als Bub in der Stubbete musiziert. Ja, und jetzt gehen wir dann zu den Kollegen von den Nachrichten am Morgen, am 7. hier bei uns auf der SRF Musikwelle. Das Heute Morgen Magazin moderieren tut das Susanne Stöckli.
1: Guten Morgen. 50 Milliarden Franken will der Bundesrat investieren in den Ausbau von Straßen in Schiene. Doch wo und wie genau, da sind sich Parteien und Verbände uneinig. Tja, und wer bezahlt die Spitalrechnungen nach der Brandkatastrophe von Grand-Montana? Für 12 Verletzte aus Italien gibt es offenbar immer noch keine Lösung. Ja, das Wichtigste zum Wetter, das hat Frank Estermann.
2: Guten Morgen. Heute wechseln sich Sonne und Wolken ab. Im Westen und Süden ist es ziemlich sonnig. Im Norden um 14, im Süden um 21 Grad.
1: Wir starten mit einem Thema für alle Autofahrerinnen und Bahnfahrer, also für fast alle in der Schweiz. Damit wir uns künftig schneller und besser in der Schweiz auf Straße und Schiene fortbewegen können, sollen 50 Milliarden Franken in die Hand genommen werden. Das ist die Idee der Vorlage mit dem Namen Verkehr 45. Bis heute noch können Parteien und Verbände zu dieser Vorlage Stellung nehmen. Und es zeigt sich, diese Vorlage wird ordentlich kritisiert. Inlandredaktorin Livia Mittendorp.
3: Trotz Kritik lässt sich festhalten, die meisten Parteien begrüßen die Stoßrichtung des Projekts, also dass Straße und Schiene in einer Vorlage vereint betrachtet werden. FDP-Nationalrat André Silberschmidt etwa sagt:
4: So kann man beispielsweise auf gewisse Ausbauten im Straßenbereich verzichten, weil man die Schiene stärkt. Für uns ist es sinnvoll, dass man mobilitätsübergreifend plant, sodass die Menschen am schnellsten und bequemsten von A nach B kommen können.
3: Die SP kritisiert jedoch, dass Straße und Schiene mit der Vorlage zwar zeitgleich geplant würden, aber nicht wirklich zusammen gedacht würden. Es sei nicht systematisch geprüft worden, ob Engpässe auf der Straße mit dem Ausbau der Bahn gelöst werden können. Auch die anderen Parteien listen diverse Kritikpunkte auf. Die FDP und auch die Mitte etwa betonen, dass die Kosten zwingend im Blick behalten werden müssen. Auch müsse für den Unterhalt der bestehenden Infrastruktur genügend Geld übrig bleiben. Die Grünen kritisieren unter anderem, dass zwei Straßenprojekte wieder auf den Tisch kommen, die aus jener Autobahnvorlage stammen, die das Stimmvolk 2024 abgelehnt hatte. Zudem würden die Ziele der Verlagerungspolitik und die Klimaziele komplett ignoriert, sagt Grünen-Nationalrätin Florence Brenzikofer.
5: Es ist wichtig, dass wir auch im Verkehrssektor unsere Klimaziele erreichen und wir sind weit davon entfernt. Deshalb müssen die auch in einer solchen Vorlage Beachtung finden.
3: Grüne und auch die SP begrüßen es jedoch, dass im Projekt Verkehr 45 letztlich doch deutlich mehr Mittel in den Bahnausbau fließen. Genau das kritisieren wiederum FDP und SVP. Die SVP spricht von einer ideologisch motivierten Schieflage zu Lasten des Straßenverkehrs. SVP-Nationalrat Benjamin Gietzendanner sagt:
6: Wir haben weit, weit über 60.000 Staustunden auf dem höchsten Autobahnnetz und in den nächsten 4 Jahren würden nur 2 Projekte reinkommen. Damit werden wir einen Teil der Mobilität nicht lösen können.
3: Die Kritik der Parteien von links bis rechts geht an die Adresse des Bundesrates, der nun nochmal über die Bücher geht. Danach beraten dann National- und Ständerat das Projekt Verkehr 45.
1: Ja, das sind noch einige Kritikpunkte, die da zusammenkommen. Yves Kilcher hat Inlandredaktorin Livia Mittendorp gefragt, wie sie die Kritik am Projekt einschätzt.
3: Die Liste der Kritikpunkte ist natürlich lang. Im Beitrag wurden nur die wichtigsten Anmerkungen der nationalen Parteien zusammengefasst. In der Vernehmlassung haben sich auch die einzelnen Kantone und Organisationen geäußert. Auch sie hatten Wünsche und Kritik, teils zu einzelnen Projekten. Da kommt einiges zusammen. Man muss aber auch sagen, es ist eine sehr umfassende Vorlage und es geht um Milliarden von Franken. Trotz Kritik Fundamentalopposition spürt man in der Vernehmlassung eigentlich kaum. Die meisten Parteien und Verbände begrüßen grundsätzlich die Stoßrichtung der Vorlage, obwohl, das muss man sagen, es kürzlich ziemlich scharfe Kritik von Seiten der eidgenössischen Finanzkontrolle gab. Die Vorlage sei schlicht nicht sauber ausgearbeitet, sagte sie, und hatte im Sommer gar den vorläufigen Stopp des Projekts gefordert. Die Vernehmlassungsantworten zeigen nun, dass die Parteien mit dieser Vorlage Verkehr 45 grundsätzlich mal arbeiten wollen, auch wenn sie, wie gesagt, Verbesserungsbedarf sehen.
7: Es gibt also Verbesserungsbedarf. Trotzdem, gibt es irgendeine Forderung, die immer wieder auftaucht?
3: Ja, eine Anmerkung, die von links bis rechts immer wieder gemacht wird, ist, dass es wichtig sei, auch in den Unterhalt der bestehenden Bahninfrastruktur zu investieren und eben nicht alles Geld für neue Schienenprojekte auszugeben. Auch die ÖV-Branche hat dies betont, das bestehende Schienennetz müsse auch instand gehalten werden. Da brauche es genügend Mittel. Offenbar gibt es auch bei den Parteien die Befürchtung, dass wir bei der Bahn irgendwann Probleme bekommen, wie sie Deutschland beispielsweise hat, wo das Schienennetz einfach in einem schlechten Zustand ist.
1: Die Einschätzung von Livia Mittendorp aus der Inlandredaktion, eben die Vernehmlassung, also dass Verbände und Parteien zu dem Projekt noch oder zu der Vorlage noch Stellung nehmen können, die läuft noch heute. Nach der Brandkatastrophe von Grand-Montana wurden 12 Menschen aus Italien in Schweizer Spitälern behandelt. Aber wer die Rechnungen dafür bezahlt, bleibt weiter unklar, Frank Estermann.
2: Die Behandlungskosten für die 12 Italienerinnen und Italiener belaufen sich auf rund 1,5 Millionen Franken. Das berichtet das Westschweizer Radio und Fernsehen RTS. Italien sagte von Anfang an, dass es die Kosten nicht tragen werde, obwohl dies ein internationales Abkommen eigentlich vorsehen würde. Laut diesem Abkommen soll das Wohnsitzland für die Behandlungskosten aufkommen, wenn die betroffene Person im Ausland behandelt wurde. Im Mai hatte Bundespräsident Guy Parmelin nach einem Treffen mit der italienischen Regierungschefin Giorgia Meloni eine Lösung versprochen. Diese Lösung scheint es weiterhin nicht zu geben, so RTS. Ein Brand in einem Kabelkanal im Kanton Waadt führt zu Störungen im Bahnverkehr. Betroffen ist die Strecke zwischen Gossonay-Pontella und Chavornay, wie die SBB schreibt. Das hat auch Folgen für zwei Strecken in die Deutschschweiz, und zwar von Lausanne nach Basel und von Lausanne nach Rorschach. Reisende müssen mit Verspätungen und Zugausfällen rechnen.
1: Kommen wir zu einem Fall, der für viel Aufsehen sorgt. In den USA soll Anfang Dezember ein Mann auf einem Militärstützpunkt hingerichtet werden. Der amerikanische Verteidigungsminister möchte die Hinrichtung live im Internet übertragen.
2: Verteidigungsminister Pete Hegseth bestätigte die Pläne für einen Livestream der Exekution durch ein Erschießungskommando. Er sagte, die Menschen müssten verstehen, dass solche Taten schwerwiegende Konsequenzen hätten. Hingerichtet werden soll ein ehemaliger Militärpsychiater, der vor 17 Jahren auf dem Militärstützpunkt Fort Hood in Texas 13 Menschen getötet hatte. Die Tat soll einen islamistischen Hintergrund gehabt haben.
1: Ja, und kurz nachdem angekündigt wurde, dass diese Exekution via Livestream übertragen werden soll, gab es Kritik auch aus der Republikanischen Partei.
2: Der republikanische Senator Tom Tillis schreibt auf X, der Amokläufer habe zwar die Todesstrafe verdient, aber eine Live-Übertragung sei mehr als widerwärtig. Öffentliche Exekutionen gäbe es vielleicht in Diktaturen wie dem Iran oder Afghanistan, aber nicht in den USA. Und der demokratische Senator Chris Murphy sagte zu CNN, öffentliche Hinrichtungen seien mittelalterlich. Und er fragte, ob Verteidigungsminister Hegseth die Terrormiliz IS nachahmen wolle. Seit genau 2 Wochen protestieren Schülerinnen und Schüler in Frankreich gegen den schlechten Zustand der Schulgebäude und gegen Unterrichtsausfälle. Am Abend hat der Bildungsminister Edouard Chauffret in einem Fernsehinterview Sofortmaßnahmen angekündigt. Es würden nun rund 3000 Vertretungslehrpersonen eingesetzt, vor allem an Schulen, an denen besonders viel Personal fehle. Gestern nahmen laut dem Innenministerium rund 70.000 Personen an den Protesten teil. Zumeist seien die Demonstrationen und Schulblockaden friedlich verlaufen.
1: Ja, und von wem die Proteste gestartet wurden? Die wurden nämlich gar nicht von Schülerinnen und Schülern ursprünglich gestartet. 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Und hier haben wir vor den Börsendaten noch etwas vom Eishockey.
2: In der Schweizer Meisterschaft stand am Abend ein Spiel auf dem Programm. Freiburg hat gegen Aschua gewonnen mit 7:2. Die Börsendaten von SIX. Der Dow Jones Index in New York hat 0,1% gewonnen. Der Nikkei Index in Tokio fällt um 0,2%. Der Euro wird zu 93,27 gehandelt und der Dollar zu 83,05.
1: Das sind die Informationen von heute Morgen. Verantwortlich für die Inhalte ist Martina Koch. Blick auf die Uhr gleich, nee, jetzt genau, 7:10.
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0: Blick auf die Uhr von der Susanne Stöckel. Und man kann natürlich auch sagen, ja, am Morgen, am 7. ist die Welt noch in Ordnung und dann der passende Musiktitel spielen. Moja, könnte man. Es ist aber Freitag und da holen wir einen grossen Hit raus vom Trio Eugster. Nein, nicht Butterbrot. Einen ganz guten Morgen gibt's jetzt mit

0: Mit dem ist sie richtig schön bekannt worden in den 70er Jahren. Die Elfi Graf, die Österreicherin mit «Herzen haben keine Fenster». Da bei uns auf der SRF Musikwelle. Ganz einen guten Start in den Freitagmorgen. 20 ab 7 haben wir gerade. Und Gedanken in den Tag, die bringt uns diese Woche der Paul Steinmann. Heute lernen wir den Niklaus ein bisschen besser kennen.
1: Der Niklaus hat schon länger eine Frau gesucht. Zuerst hat er gedacht, er brauche einfach ein bisschen Geduld und irgendwo auf der Welt würde schon eine geben, wo ihn und seine handwerklichen Fähigkeiten und sein Hobby, Fußballschiedsrichter, könnte akzeptieren. Er hat sich auch immer wieder mit Frauen getroffen. Aber am Ende ist es immer irgendwie gescheitert. Der Niklaus hat die Sache analysiert und festgestellt, dass es den meisten Frauen abgestellt hat, wenn die seine Wohnung gesehen haben. Also sauber und aufgeräumt war sie schon, aber eben auch billig. Und das hat man ihr sogar in der Nacht und bei diskretester Beleuchtung einfach angesehen. Und darum hat er eine neue Wohnung gesucht. 3 Zimmer. Und hat eine gefunden, die alte absolut in Schatten gestellt hat. Eigentlich hätte er sich die neue Wohnung nicht leisten können. Schon gar nicht in dem Quartier. Aber der Niklaus hat sich auch als Abwart angeboten. Nebenamtlich. Und als er am Vermieter von seinem handwerklichen Geschick erzählt und auch seine Vermittlungsfähigkeiten als Schiedsrichter ins Feld geführt hat, hat er eine Wohnung und das Amt vom Abwart bekommen. Und das hat ihn vom ersten Tag an ausgefüllt. Zeitlich und kräftemässig. Die anspruchsvollen Bewohnerinnen und Bewohner von diesen anderen Wohnungen haben ihn nicht geschont. Stegenhaus, Garage und Garten mussten sauber sein, der Lift musste funktionieren. Es hat eigentlich immer etwas zu machen gegeben. Und weil der Niklaus so zuverlässig gearbeitet hat, haben Haustierbetreuungen und Pflanzengüssen gleich auch zu seinem Arbeitsfeld gehört. Und wenn er nach der regulären Arbeit und nach seinem Job als Abwart am Abend gegen die Zähne endlich in seine neue Wohnung zurückgekommen ist er total auf den Stümpen. Und nur beim Anlegen vom Pyjama in seiner wunderschönen Wohnung hat ihn ganz kurz den Gedanken gestreift, er habe noch etwas Wichtiges vergessen.

haben wir gerade ein bisschen Erinnerungen lassen, wach werden mit dem Ralph Christian. Zu der Fernsehserie mit dem Roy Black Anfang 90er Jahre mit dem Schloss am Wörthersee. Ja, und jetzt gehen wir zu einem grossen französischen Chansonnier, zum Michel Sardou. Yo, Domenico, das hören wir jetzt und erzählt die Lebensgeschichte von einem Mann von Sizilien, der seine Heimat verloren hat, zu Amerika ein neues Leben anfängt, aber so weit er auch reist, seine italienischen Wurzeln, die vergisst er nie. Eine Geschichte über Heimat, über Familie und über das, was uns ein Leben lang begleitet. Der Michel Sardou hat sie im 84 aufgenommen und jetzt hören wir sie mit seiner unverwechselbaren Stimme. Lassen wir uns die Geschichte erzählen. Io Domenico mit dem Michel Sardou.

0: Die Staufberg-Musikanten und die Gablonzer Perle mit dieser Polka. Lassen wir sie starten hier bei uns auf der SRF Musikwelle und gehen jetzt gerade über zum Teil, wo wahrscheinlich Haufen Wunder nimmt, nämlich wettermäßig. Was ist denn da so an Regen runtergekommen in den letzten paar Stunden?
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0: Wenn es schon mal endlich richtig schön geregnet hat, Jan Eitel, ich glaube, das hat gestern einen Haufen gefreut, aber es ist ganz unterschiedlich viel Wassermenge gekommen.
2: Ja, also es ist mal wirklich verbreitet nass geworden, aber zum Beispiel in Chur, da sind es gerade mal 1,7 mm gewesen, also wirklich recht wenig. Generell in der Inneren Alpen ist es weniger gewesen. Es hat auch im Mittelland zum Teil Orte gegeben, wo es wenig ist, in Schaffhausen nicht einmal 10 mm. Sonst aber in Basel fast 30 mm, in Luzern 25 mm und am Alpen-Nordhang oder der Voralpen entlang, da sind es 20 bis 40 lokal sogar 50 mm Regen gesehen. Schnee hat es oberhalb von rund 2000 Meter gegeben. Ich habe mal ein bisschen oben die Webcams angeschaut, also da muss man schon ein bisschen weiter rauf, also auf 2300 Meter.

0: auf den Samstag?
1: Ja, es wird nämlich zuerst einmal mit dieser Warmfront, die ja heute schon die Wolken von Westen wieder bringt, kann es am Abend schon einzige Regentröpfe geben und dann in der zweiten Nachthälfte und dann am Samstagvormittag, da ist es doch an vielen Orten wieder nass, die Schneefallgrenze bei etwa 2300 Meter. Am Nachmittag gibt es nur noch einzelne Regengüsse, es gibt also eine längere trockene Phase, aber die Wolken, die bleiben mehrheitlich dicht. Wenn es mal ein bisschen aufreißt, dann ist das eher so gegen oben, so am Nordrand von der Schweiz oder im Tessin wird es recht freundlich. Am Nachmittag. Temperaturen liegen im Norden mit einem mäßigen Südwestwind bis 17 Grad morgen. Im Süden längt es für 20 Grad und am Sonntag da starten wir zwar noch mit vielen Wolken und Nebelfeldern. Tagsdurch wird es aber doch an vielen Orten recht freundlich. Zeitenweise sonnig, stellenweise sogar noch ein bisschen sonniger und die Temperaturen die bleiben auch im ähnlichen Bereich.
0: Also richtig gutes Herbstwetter, auch passend für einen schönen Ausflug vielleicht am Wochenende. Kannst du noch etwas da für die Appenzeller sagen? Bei uns innen, das Wälzerli habe ich nämlich parat. Was haben die recht Niederschlag gekriegt?
1: Ja, die gehören zu den östlichen Voralpen und dort hat es doch immerhin so etwa 30 bis stellenweise 40 Millimeter gegeben. Also die haben ordentlich etwas kassiert und dort wird es dann vor allem im Verlauf am Sonntag ziemlich sonnig.
0: Wunderbar. Also für die Appenzellerinnen und Appenzeller geht auch noch einen guten Service können liefern. Und das machen wir jetzt auch musikalisch. Ein Stück vom Roman Fessler haben wir nämlich bereit. Bei uns innen eben mit der Kapelle Rondom.

Io che non vivo, i cannoni di in leba, das hat der Patrizio Boannegra mit ganz viel italienischem Gefühl gesungen. Und jetzt wird's ganz anders. Vom italienischen Liebeslied gehen wir zu einem der bekanntesten deutschen Schlager. Und der hat mit Romantik eigentlich nicht so viel am Hut, eher mit einer ganz praktischen Frage. Wo schläft man, wenn man kein Bett hat? Der Jürgen Riffs, der hat die Antwort schon im 76 drauf geliefert. Schönen guten Morgen. 7 Minuten, dann ist 8 Uhr.

0: Das sind die zwei, die sonst mit dem Bernhardiner bei uns auftauchen. Vreni und Rudi, mal so tief wie das Meer der Sterne, haben wir von ihnen gehört. Jetzt sind gerade ist es 8 Uhr und dann hören wir das Neueste, was bewegt und zu reden gibt in unserem Heute Morgen. Und das präsentiert meine Kollegin Susanne Stöckel.
1: Guten Morgen. Die Rückmeldungen sind gemischt und zwar auf das Projekt Verkehr 45 des Bundesrates, was begrüßt wird und wo es Kritik gibt an den Ideen, wie Straße und Schiene ausgebaut werden sollen. Das schauen wir uns gleich als erstes an. Und dann blicken wir Richtung USA. Der Verteidigungsminister hat dort bekannt gegeben, dass im Dezember eine Hinrichtung per Livestream übertragen werden soll. Zuerst aber noch kurz zu Frank Estermann. Er hat den Ausblick aufs Wetter heute.
2: Guten Morgen. Heute wechseln sich Sonne und Wolken ab. Im Westen und Süden ist es ziemlich sonnig. Im Norden um 14, im Süden um 21 Grad.
1: Rund 50 Milliarden Franken sollen bis im Jahr 2045 in die Hand genommen werden, um unter anderem Straße und Schiene auszubauen. Die Vorlage dazu heißt Verkehr 45. Darin werden die Projekte auf Straße und Schiene erstmals zusammengeplant. Bis heute, also bis diesen Freitag, können Parteien und Verbände Stellung dazu nehmen. Und da kommen doch einige Kritikpunkte zusammen. Inlandredaktorin Livia Mittendorp.
3: Trotz Kritik lässt sich festhalten, die meisten Parteien begrüßen die Stoßrichtung des Projekts, also dass Straße und Schiene in einer Vorlage vereint betrachtet werden. FDP-Nationalrat André Silberschmidt etwa sagt:
4: So kann man beispielsweise auf gewisse Ausbauten im Straßenbereich verzichten, weil man die Schiene stärkt. Für uns ist es sinnvoll, dass man mobilitätsübergreifend plant, sodass die Menschen am schnellsten und bequemsten von A nach B kommen können.
3: Die SP kritisiert jedoch, dass Straße und Schiene mit der Vorlage zwar zeitgleich geplant würden, aber nicht wirklich zusammen gedacht würden. Es sei nicht systematisch geprüft worden, ob Engpässe auf der Straße mit dem Ausbau der Bahn gelöst werden können. Auch die anderen Parteien listen diverse Kritikpunkte auf. Die FDP und auch die Mitte etwa betonen, dass die Kosten zwingend im Blick behalten werden müssen. Auch müsse für den Unterhalt der bestehenden Infrastruktur genügend Geld übrig bleiben. Die Grünen kritisieren unter anderem, dass zwei Straßenprojekte wieder auf den Tisch kommen, die aus jener Autobahnvorlage stammen, die das Stimmvolk 2024 abgelehnt hatte. Zudem würden die Ziele der Verlagerungspolitik und die Klimaziele komplett ignoriert, sagt Grünen-Nationalrätin Florence Brenzikofer.
5: Es ist wichtig, dass wir auch im Verkehrssektor unsere Klimaziele erreichen und wir sind weit davon entfernt. Deshalb müssen die auch in einer solchen Vorlage Beachtung finden.
3: Grüne und auch die SP begrüßen es jedoch, dass im Projekt Verkehr 45 letztlich doch deutlich mehr Mittel in den Bahnausbau fließen. Genau das kritisieren wiederum FDP und SVP. Die SVP spricht von einer ideologisch motivierten Schieflage zulasten des Straßenverkehrs. SVP-Nationalrat Benjamin Gierzendanner sagt:
6: Wir haben weit, weit über 60.000 Staustunden auf dem höchsten Autobahnnetz und in den nächsten 4 Jahren würden nur 2 Projekte reinkommen. Damit werden wir einen Teil der Mobilität nicht lösen können.
3: Die Kritik der Parteien von links bis rechts geht an die Adresse des Bundesrates, der nun nochmal über die Bücher geht. Danach beraten dann National- und Ständerat das Projekt Verkehr 45.
1: Da kommen also doch einige Kritikpunkte zusammen. Yves Kilcher hat Inlandredaktorin Livia Mittendorp gefragt, wie sie die Kritik am Projekt einschätzt.
3: Die Liste der Kritikpunkte ist natürlich lang. Im Beitrag wurden nur die wichtigsten Anmerkungen der nationalen Parteien zusammengefasst. In der Vernehmlassung haben sich auch die einzelnen Kantone und Organisationen geäußert. Auch sie hatten Wünsche und Kritik, teils zu einzelnen Projekten. Da kommt einiges zusammen. Man muss aber auch sagen, es ist eine sehr umfassende Vorlage und es geht um Milliarden von Franken. Trotz Kritik Fundamentalopposition spürt man in der Vernehmlassung eigentlich kaum. Die meisten Parteien und Verbände begrüßen grundsätzlich die Stoßrichtung der Vorlage, obwohl, das muss man sagen, es kürzlich ziemlich scharfe Kritik von Seiten der eidgenössischen Finanzkontrolle gab. Die Vorlage sei schlicht nicht sauber ausgearbeitet, sagte sie, und hatte im Sommer gar den vorläufigen Stopp des Projekts gefordert. Die Vernehmlassungsantworten zeigen nun, dass die Parteien mit dieser Vorlage Verkehr 45 grundsätzlich mal arbeiten wollen, auch wenn sie, wie gesagt, Verbesserungsbedarf sehen.
7: Es gibt also Verbesserungsbedarf. Trotzdem, gibt es irgendeine Forderung, die immer wieder auftaucht?
3: Ja, eine Anmerkung, die von links bis rechts immer wieder gemacht wird, ist, dass es wichtig sei, auch in den Unterhalt der bestehenden Bahninfrastruktur zu investieren und eben nicht alles Geld für neue Schienenprojekte auszugeben. Auch die ÖV-Branche hat dies betont, das bestehende Schienennetz müsse auch instand gehalten werden, da brauche es genügend Mittel. Offenbar gibt es auch bei den Parteien die Befürchtung, dass wir bei der Bahn irgendwann Probleme bekommen, wie sie Deutschland beispielsweise hat, wo das Schienennetz einfach in einem schlechten Zustand ist.
8: Einschätzungen von Livia Mittendorp aus der Inlandredaktion und eben die Vernehmlassung, die läuft zu dem Projekt noch bis heute. Da können Parteien und Verbände Stellung nehmen. So, jetzt hab ich's. Und jetzt kommen wir zu Frank Estermann. Nach der Brandkatastrophe von Grand-Montana wurden 12 Menschen aus Italien in Schweizer Spitälern behandelt. Aber wer die Rechnungen dafür bezahlt, das bleibt weiter unklar.
2: Die Behandlungskosten für die 12 Italienerinnen und Italiener belaufen sich auf rund 1,5 Millionen Franken. Das berichtet das Westschweizer Radio und Fernsehen RTS. Italien sagte von Anfang an, dass es die Kosten nicht tragen werde, obwohl dies ein internationales Abkommen eigentlich vorsehen würde. Laut diesem Abkommen soll das Wohnsitzland für die Behandlungskosten aufkommen, wenn die betroffene Person im Ausland behandelt wurde. Im Mai hatte Bundespräsident Guy Parmela nach einem Treffen mit der italienischen Regierungschefin Giorgia Meloni eine Lösung versprochen. Diese Lösung scheine es weiterhin nicht zu geben, so RTS. Ein Brand in einem Kabelkanal im Kanton Waadt führt zu Störungen im Bahnverkehr. Betroffen ist die Strecke zwischen Gossone-Pontana und Chavorne, wie die SBB schreibt. Das Teilstück liegt zwischen Lausanne und Yverdon-les-Bains. Der Brand führt auch zu Einschränkungen auf Strecken in die Deutschschweiz. Betroffen sind die Verbindungen von Lausanne nach Basel und von Lausanne nach Rorschach. Diverse Züge werden gemäss Angaben auf der SBB-Webseite über Bern umgeleitet. Die Störung dürfte bis am Mittag dauern, heißt es.
8: Kommen wir in die USA. Dort soll Anfang Dezember ein Mann auf einem Militärstützpunkt hingerichtet werden. Der amerikanische Verteidigungsminister möchte die Hinrichtung live im Internet übertragen.
2: Verteidigungsminister Pete Hegseth bestätigte die Pläne für einen Livestream der Exekution durch ein Erschießungskommando. Er sagte, die Menschen müssten verstehen, dass solche Taten schwerwiegende Konsequenzen hätten. Hingerichtet werden soll ein ehemaliger Militärpsychiater, der vor 17 Jahren auf dem Militärstützpunkt Fort Hood in Texas 13 Menschen getötet hatte. Die Tat soll einen islamistischen Hintergrund gehabt haben.
8: Und kurz nachdem angekündigt wurde, dass die Exekution via Livestream übertragen werden soll, gab es Kritik, und zwar auch von der Republikanischen Partei.
2: Der republikanische Senator Tom Tillis schreibt auf X, der Amokläufer habe zwar die Todesstrafe verdient, aber eine Live-Übertragung sei mehr als widerwärtig. Öffentliche Exekutionen gäbe es in Diktaturen wie dem Iran oder Afghanistan, aber nicht in den USA. Und der demokratische Senator Chris Murphy sagte zum Sender CNN, öffentliche Hinrichtungen seien mittelalterlich. Und er fragte, ob Verteidigungsminister Hegseth die Terrormiliz IS nachahmen wolle. Seit genau 2 Wochen protestieren Schülerinnen und Schüler in Frankreich gegen den schlechten Zustand der Schulgebäude und gegen Unterrichtsausfälle. Am Abend hat der Bildungsminister Edouard Chauffret in einem Fernsehinterview Sofortmaßnahmen angekündigt. Es würden rund 3000 Vertretungslehrpersonen eingesetzt, vor allem an Schulen, an denen besonders viel Personal fehle. Gestern nahmen laut dem Innenministerium rund 70.000 Personen an den Protesten teil. Zumeist seien die Demonstrationen und Schulblockaden friedlich verlaufen.
8: 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Und vor den Börsendaten kommen wir noch zum Eishockey.
2: In der Schweizer Meisterschaft stand am Abend ein Spiel auf dem Programm. Freiburg hat gegen Aschwag gewonnen mit 7:2. Zu den Börsendaten von 6. Der Dow Jones Index in New York hat 0,1% gewonnen. Der Nikkei Index in Tokio fällt um 0,1%. Der Euro wird zu 93,30 gehandelt und der Dollar zu 83,09.
8: Das sind die Informationen von heute Morgen. Verantwortlich für die Inhalte Martina Koch. Die Zeit 7:50.
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0: Und jetzt kommt einer, der für mich als Kind ein richtiger Fernsehheld war. Neben Ted Scapa, muss ich sagen, der war ein bisschen vorher, dann ist der Michel Villaco. Kennen Sie noch? Mögen Sie sich noch erinnern an Mikado? Ich habe das geliebt zum Schauen. Der Michel Villa mit seiner lockeren, bis frechen Art. Sehr ungewöhnlich für die damalige Zeit. Und allein auch schon das Walliserdeutsch. Ja, und jetzt begleitet uns der Michel Villa musikalisch in den Freitagmorgen rein. Und weckt vielleicht nicht nur bei mir, der Ricardo Trepp, Erinnerungen. Ganz einen guten Morgen wünsche ich.

Liebe Grüße ins Wallis mit Michelle Wille und einer munteren Nummer. Der Teufel ist gestorben. 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

0: So wie bei Peter Alexander, das Stück haben wir gehört mit Lady Sunshine und Mr. Moon.
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0: Und wir gehen gerade ein bisschen mit auf die Reise ins Emmental von Schattdorf im Uri, im Kanton Uri, mit der Heidi Scheiber und mit dem Marc Ruthe. Guten Morgen, Frau Scheiber.
3: Guten Morgen, Frau Trepp.
0: Heidi, und wie heisst Ihre Mann? Mit dem sind Sie da unterwegs?
3: Mit dem Paul Scheiber.
0: Mit dem Paul, so weit sind wir gar nicht gekommen, weil Sie ja, haben so genau. Spannend mir erzählt. Also zum einen gehen Sie essen und Freunde besuchen im Emmental und wahrscheinlich auch eine richtig schöne, gute Meringue. Das ist alles auch ganz wichtig. Aber Sie haben zusammen mit Ihrem Mann 54 Jahre lang ein Teppich- und Vorhanggeschäft gehabt in Schattdorf. Und was Sie da in dieser Zeit auch alles für Veränderungen erlebt haben, wie man heute lebt und wie man früher lebt, können Sie da kurz einen Einblick geben?
3: Ja, früher hat man einen feinen Vorhang gehabt, man hat einen festen Vorhang gehabt, man hat Sachen gemacht, die gehalten haben. Es hat Leute, die haben unsere Vorhänge schon ellenlang und tun immer wieder davon reden. Ja, und jetzt hat man halt einfach manchmal gar keinen oder halt auch einen feinen oder Blissee oder irgendwelche Sachen.
0: Eine sehr spannende Entwicklung. Ist man vielleicht auch ein bisschen offenherziger geworden und weniger verschlossen? Früher war es ja vielleicht eher noch, dass man nicht etwas hineinsieht.
3: Ja, das ist sicher so. Und man hat ja heute auch die Storen, die man runterlassen kann, die Lamellenstoren oder so, wenn man wirklich geschützt werden will.
0: Genau.
3: Sonst hat man so Paneele, die man herumziehen kann, gerade dort, wo man sitzt oder so. Nein, es ist wirklich einfacher geworden.
0: Und früher hat man allenfalls sonst halt Balken zugemacht. Also dann war es halt so. Also macht man heute natürlich auch noch, aber es hat nicht mehr so viele Häuser, die Balken haben, würde ich jetzt mal behaupten. Spannender Einblick. Da könnte man auch ein Rechtsbuch mit Ihnen füllen und Ihrem Wissen, zusammen mit dem Paul natürlich. Und die vielen Leute, die Sie auch kennen, haben Sie mir gesagt, und wo Ihnen jetzt wahrscheinlich Frau Scheiber auch richtig fest Däume drücken.
3: Das ist einfach
0: Schluss. Wir legen los. Es sind 5 Behauptungen für Sie parat. Die drücken Däume. Die erste, da geht's gerade um die Olma-Eröffnung. Gestern, da hat der Bundespräsident, der Guy Parmelin, eine gewisse Vivienne auf den Arm genommen und die ist von dem Bundespräsident alles andere als begeistert gewesen, behaupte ich.
3: Ja, das kann sein, ja.
0: Dann sind wir bei der zweiten Behauptung und da geht's um die chemische Formel für Wasser. Und die lautet, behaupte ich, A2Q2.
3: Nein.
0: Dann sind wir bei der dritten Behauptung und da gehen wir zu den Swiss Cheese Awards. Die sind heute in Freiburg und da behaupte ich, wird amix aus 1000 Käse nur ein einziger Käse zum Schweizermeister gehört.
3: Ja.
0: Dann sind wir bei der vierten Behauptung und da habe ich Ihnen einen Namen. Das ist Alex Zülle. Alex Zülle, der ist vor 30 Jahren Weltmeister geworden. In welcher Sportart? Ich behaupte, es war Springreiten.
3: Nein.
0: Dann sind wir bei der fünften Behauptung. Junge, die haben ja so ganz ihre eigene Sprache. Hören wir mal gerade einen Ausdruck rein.
4: Gute Käse.
0: Gute Käse. Ich behaupte, wenn Junge sagen gute Käse, dann ist ein Kompliment gemeint damit. Immerhin müssen wir schmunzeln alle, das ist ja auch schon gut.
3: Nein, ich denke nicht.
0: Sie sagen mit einem grossen Lachen, nein. Ja, wir sind durch. Was sagst du, Paul und Heidi?
3: Ja, ich würde sagen 4.
0: Sie sagen.
3: Das ist mir immer gut.
0: Sehr gut, also haben Sie schon ein paar Mal mitgerötelt in dem Fall?
3: Immer wieder. Ich bin erstaunt, dass ich durchgekommen bin.
0: Ja, das ist aber schön, das ist doch gut. Vielleicht hätten Sie mal ein bisschen aus Schattdorf raus müssen. Vielleicht hat das ein bisschen geholfen. Wir haben die erste Behauptung und da ist es um die Olma gegangen und eine gewisse Vivienne. Und die Vivienne, die hat keine Freude gehabt am Bundespräsident Guy Parmelin. Ja, da ist sie, die kleine Säule. Ja, das kleine Säule, ganz genau. Das ist der erste Punkt damit. Dann haben sie auch sehr selbstsicher gesagt, A2, Q2, das ist nicht Wasser, das ist auch genau richtig. H2O wäre natürlich für Wasser. Und dann kommen wir zu den Cheese Awards. Dann haben sie gesagt, ja, aus diesen 1000 Käse gibt es nur einen einzigen Schweizer Meister. Da lassen wir doch gerne gerade den Martin Spar, der da in der Geschäftsleitung ist, von dem ganzen Swiss Cheese gerade beantworten.
4: Heute Abend werden die ausgezeichnet und prämiert und die drei Swiss Champions auf die Bühne geholt. Und ihr könnt euch vorstellen, das ist natürlich für so eine Käserin, für einen Käser, der so einen Schweizer Meistertitel gewinnt, eine riesengroße.
0: Es gibt die Sparte extra hart, Hartkäse und Halbhartkäse. Es gibt also drei Swiss Champions. Da wäre ein Nein richtig gewesen. Ja. Dann haben wir den Alex Zülli. Da hat der Paul also hinten dran auch richtig gesagt, nein. Haben Sie noch eine Verbindung zu dem Namen, Alex Zülli?
3: Ja, Velofahrer.
0: He? Wunderbar, genau. Er ist Weltmeister geworden im Einzelzeitfahren der Rad-WM in Lugano, ist die im 96. Ja. Das gibt der dritte Punkt. Jetzt kommt es also auf die Jungen drauf an. Haben Sie eine gute Verbindung zu Jungen? Sind da Enkel unterwegs, Frau Scheiber?
3: Ja, das sind sie schon. Aber den Ausdruck habe ich wirklich noch nie gehört.
0: Gute Käse. Lassen wir doch den jungen Bursch gerade selber aus, ausdrücken, was er mit guten Käse meint.
5: Wenn jemand eine gute Idee hat oder so, einfach ist ein guter Käse, guter Käse.
0: Also durchaus als Kompliment ist es gemeint. Ja. Morgen wird denn das Jugendwort noch bekannt geben vom Jahr und gute Käse ist da in der Top 10. Wenn wir schauen, vielleicht denken Sie morgen lustig zurück. Wir machen Buchhaltung. 1, 2, 3. Ja, aber 3 ist gut. Jemand von euch kann sicher mal mit einem gratis Ticket gehen. Der andere zahlt dann halt für die Sitzung.
3: Ja, genau. Es ist nicht so einfach, kann mich so kurzfristig entscheiden.
0: Aber wissen Sie was? Sie haben auch gar nicht jetzt lang drum studiert. Das habe ich bewundert. Ja. Sie sind da gerade straight durch, Geschäftsfrau durch und durch. Also wenn Sie so Naht genäht haben an den Vorhängen, dann ist das gut
3: gekommen. Ja, das ist tipptopp.
0: Dann geniessen eure Bekannten und natürlich auch einen schönen Ausflug ins Emmental. Danke fürs Mitspielen.
3: Danke vielmals, Frau Trepp, und einen schönen Tag.
0: He? Das wünsche ich Ihnen auch. Und viel Spass dann im Musical Sister Act. Gute Reise. Adieu miteinander. Danke.
1: Ja oder Nein? Das Spiel um 5 Behauptungen.
0: Heidi und Paul Scheiber unterwegs Richtung Emmental, sus in Schattdorf, Uri, daheim. Und mit guten Käse haben wir wenigstens etwas, das uns ein bisschen schmunzeln lässt. Ein Jugendwort. Vielleicht ist es morgen das Jugendwort vom Jahr. Das wird ja immer ein wenig gehört. Und das ist eben genau morgen der Fall. Guten Käse, sie hat gut gespielt, Frau Scheiber. Und Ihnen wünsche ich ganz einen vergnügten weiteren Freitagmorgen. Wir gehen mit den Charleston Kids in den Tag.

Capella Holdrio, die haben wir neu mit dem Titel Vierteljahrhundert. Schöner Schottisch hier bei uns auf der SRF Musikwelle, wo die Sonne ein bisschen immer mehr auch Überhand gewinnt, wie fest und wo das sie überall kommt. Das hören wir dann gerade vom Jan Eitel nach der Tina York, wo die Sonne scheint.

0: Claudio Deri mit der Giovanna da bei uns auf der SRF Musikwelle. In dem Moment, wo die Sonne richtig schön durchs Fenster hineinscheint und sich durch die Wolken durchdrücken mag, was das noch weiter für den Tag bedeutet, das werden wir jetzt wissen. Der Jan Eitel ist da.
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0: 17 mm und am meisten hat es an den Voralpen gegeben. Dort hat es nämlich 20 bis 40, lokal sogar 50 mm gegeben. In den inneren Alpen, da ist es aber deutlich weniger gewesen. Am wenigsten zum Beispiel in Chur, da sind es nicht einmal 2 mm gewesen.
1: Oi, oi, oi. Und wenn wir das jetzt auf etwas ausweiten, wo vielleicht ganz viele machen im Herbst, nämlich gehen pilzeln. Und die sind sicher sehr fest zu kurz gekommen in der letzten, weil die Pilze natürlich keine Feuchtigkeit haben. Also die Kur muss man nicht pilzeln in der nächsten. Ja?
0: Nein, ich denke, das längt dort nicht. Da ist auf dem Boden noch zu trocken. Aber sonst an vielen Orten, wie gesagt, eben den Voralpen entlang, da sind die Bedingungen wahrscheinlich recht gut, weil es ist davor eben auch warm gewesen. Und dann hat es den Regen gegeben gestern, dass der Boden ist wirklich durchfeuchtet worden. Und das braucht es, damit eben das Myzel, das ist ja das unterirdische Pilzgeflecht, im Boden aktiviert wird. Und von dem her denke ich schon, dass es in den nächsten Tagen, man sagt, es gibt verschiedene Faustregeln, also so grundsätzlich 3 bis 7 Tage oder 5 bis 10 Tage danach kann sich der Fruchtkörper bilden. Von dem her ist es eigentlich gut.
1: Welches ist dein Lieblingspilz?
0: Der Pfifferling.
1: Ah ja?
0: Ja,
1: ah.
0: Der Pfifferling.
1: Also ist das Eierschwämmli?
0: Das ist Eierschwämmli,
1: eben, genau. Oder so ein feiner Steinpilz, wenn man den richtig so macht, ist er wie ein Plätzchen.
0: Oh, die Morchle natürlich.
1: Ui. Was haben wir noch? Wir haben das Wochenende, wo wir vielleicht noch besprechen sollten. Ich glaube, es kommt auch noch von dem Regen vielleicht auch auf Kur noch ein bisschen.
0: Genau, also heute kommt kein Regen mehr zusammen. Da lockern die Wolken mehr und mehr auf und es wird zeitweise sonnig. Dann kommen aber schon wieder neue Wolken im Verlauf des Nachmittags von Westen. Und die bringen dann am Abend in der Nacht auf den Samstag auch schon wieder Regen. Vor allem am Samstagvormittag ist es auf der Alpen-Nordseite doch ziemlich verbreitet, einmal vorübergehend nass. Die Schneefallgrenze, die steigt auf 2300 Meter und am Nachmittag, da gibt es aber längere trockene Phasen oder nur noch einzelne Regengüsse. Und die Wolken, die lockern aber recht spät auf. Erst so gegen oben von Norden her. Im Süden wird es am Nachmittag aber doch deutlich freundlicher. Was wir auch noch haben, ist der Südwestwind. Der bläst dann mässig über die Alpen Nordseite morgen. Denn am Sonntag hier fangen wir zuerst mal mit Wolkenresten und Nebelfetzen an. Lockert sich beides recht gut auf. Dann ist es tagsüber ziemlich sonnig. Wobei dann auch wieder mal ein paar dichtere Wolkenfelder am Nachmittag umschweren. Am sonnigsten wird es im Tessin oder in Südbünden oder auch im Wallis. Temperaturen im Norden zwischen 15, 17 Grad, im Süden um die 20 Grad.
1: Und richtig schön, auch wenn dann da die Sonne am Sonntag wieder vorkommt, wir haben teils richtig schön verzuckerte Berge. Es hat ja auch ein bisschen Schnee gegeben.
0: Ja, da muss man, also ich denke, so auf 3000 Meter sieht man vielleicht noch ein paar Reste, aber der ist schnell weg.
1: Ah, ja. So wenig.
0: Das ist schon relativ wenig, ein paar Zentimeter.
1: Ja, no, dann richten wir uns halt an die Morchle oder an die Pilze. Falls jetzt jemand geht, richtig viel Glück. Was sagt man den Pilzler? Bist du dann...
0: Total überfragt. Heimorfe.
1: Viel Erfolg all denen, die gehen können. Aber eben, wir müssen noch ein bisschen warten. Jetzt tut das erst richtig gedeihen. Wie haben die geheißen? Die Mio.
0: Das ist Myzel.
1: Myzel.

Das ist eine ganz bekannte Melodie von der Jumping Note Swing and Dixieland Band, nämlich aus der gleichnamigen Fernsehserie «Fast eine Familie». Und jetzt hören wir «Herzpilot» von der Kärntnerin von der Elisabeth Kreuzer. Das langt gerade noch bis vor den 9 Uhr, wenn wir dann zu den Nachrichten gehen.

0: Und nebst der Elisabeth Kreuzer darf ich dann nach der 9 ein bisschen Herzpilotin spielen mit den lieben Gratulationsgrüßen zu 95 Jahren oder älter. Und da fangen wir als erstes gerade in Graubünden zu Zitzers an. Ich freue mich auf die Gratulationen nach der 9 hier bei uns auf der SRF Musikwelle.
1: Die Nachrichten von SRF um 9 Uhr mit Livia Schmid. Behandlungskosten für italienische Brandopfer von Cramontana. Italien will diese nicht übernehmen. Wegen eines Brandes ist in der Westschweiz eine Zugstrecke unterbrochen. Das wirkt sich auch auf Verbindungen in die Deutschschweiz aus. Das Wetter im Norden ist es heute zeitweise, im Westen und im Süden ziemlich sonnig. Die Temperatur 14 Grad im Norden und 21 Grad im Süden. Nach der Brandkatastrophe von Cramontana sind 12 Menschen aus Italien in Schweizer Spitälern behandelt worden. Wer die Rechnungen dafür bezahlt, bleibt unklar. Die Behandlungskosten belaufen sich auf rund 1,5 Millionen Franken. Das berichtet das Westschweizer Radio und Fernsehen RTS. Italien sagte von Anfang an, dass es die Kosten nicht tragen werde, obwohl dies ein internationales Abkommen eigentlich vorsehen würde. Demnach soll das Wohnsitzland für die Behandlungskosten aufkommen, wenn die betroffene Person im Ausland behandelt wurde. Im Mai hatte Bundespräsident Guy Parmela nach einem Treffen mit der italienischen Regierungschefin Giorgia Meloni eine Lösung versprochen. Diese Lösung scheine es weiterhin nicht zu geben, so RTS. Pendlerinnen und Pendler brauchen heute Vormittag Geduld. Ein Brand in einem Kabelkanal im Kanton Waadt führt zu Verspätungen und Zugausfällen. Betroffen ist die Strecke zwischen Lausanne und Yverdon-les-Bains. Diese Strecke ist laut der SBB bis Betriebsschluss unterbrochen. Der Brand hat auch Folgen für Strecken in die Deutschschweiz. Betroffen sind die Verbindungen von Lausanne über Biel nach Basel und von Lausanne nach Rorschach. Diverse Züge werden gemäss Angaben auf der SBB-Webseite über Bern umgeleitet. Der Bundesrat will bis 2045 rund 50 Milliarden Franken in den Ausbau von Straßen und Schiene investieren. Heute läuft die Vernehmlassung dazu ab. Parteien und Verbände konnten zu den Plänen Stellung beziehen. Sie begrüßen grundsätzlich die Stoßrichtung der Vorlage, aber es gibt auch Anmerkungen, sagt Inlandredaktorin Livia Mittendorp.
2: Eine Anmerkung, die von links bis rechts immer wieder gemacht wird, ist, dass es wichtig sei, auch in den Unterhalt der bestehenden Bahninfrastruktur zu investieren und eben nicht alles Geld für neue Schienenprojekte auszugeben. Auch die ÖV-Branche hat dies betont, das bestehende Schienennetz müsse auch instand gehalten werden. Da brauche es genügend Mittel. Offenbar gibt es auch bei den Parteien die Befürchtung, dass wir bei der Bahn irgendwann Probleme bekommen, wie sie Deutschland beispielsweise hat, wo das Schienennetz einfach in einem schlechten Zustand ist,
1: sagt Inlandredaktorin Livia Mittendorp. Zu zwei Meldungen aus dem Ausland in Kürze. Im deutschen Bundesland Bayern sind bei einer Waffenkontrolle zwei Behördenmitarbeitende nach Schüssen gestorben. Das berichten deutsche Medien. Die Polizei nahm den mutmaßlichen Schützen nach einem Großeinsatz fest. Der Mann hatte sich in seinem Haus verschanzt. Zum Vorfall kam es bei einer routinemäßigen Kontrolle. Die Beamten wollten unter anderem kontrollieren, ob der Mann seine Waffen ordnungsgemäß lagert. In New York haben Beamte der Einwanderungsbehörde ICE auf einen Mann in seinem Auto geschossen. Der Mann wurde dabei verletzt. Das US-Heimatschutzministerium sagt, es handle sich um einen gezielten Einsatz. Und sie sagen, beim Mann handle es sich um einen kriminellen Ausländer. Der Stadtpräsident von New York, Soran Mamdani, kritisierte den Vorfall und kündigte an, mit US-Präsident Donald Trump darüber zu sprechen. Zu den Devisenkursen geliefert von SIX. Der Euro wird zu 93,31 Rappen gehandelt, der Dollar zu 83,10 Rappen. Bleibt der Blick aufs Wetter. Im Norden wechseln sich Sonne und Wolken ab. Im Westen und Süden wird es ziemlich sonnig. Am Alpen-Nordhang bleiben die Wolken am hartnäckigsten. Im Norden geht es um 14, im Süden bis 21 Grad. Das waren Nachrichten von Radio SRF. Verantwortlich Karin Britsch.
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0: Einen ganz guten Tag wünsche ich Ihnen, die Ricarda Trepp, an dem 9. Oktober, Freitag. Und wir haben besonders schöne Geburtstage, die wir dürfen mitfeiern dürfen. Gratulieren tun wir gerade drei Frauen. Miteinander würden die drei heute auf stolze 297 Lebensjahre kommen. Zwei von ihnen, die werden sogar 101. Hören wir zuerst noch ein bisschen Musik und dann legen wir los.

da ist gerade recht etwas losgegangen mit den Wiener Philharmoniker. Da haben sich jetzt alle zusammentrummelt und versammelt, um die SRF-Musikwelle zu hören und die Gratulationen. Vielleicht ist ja jemand darunter, den sie kennen. Das geht natürlich ganz, ganz, ganz gut. So viele Leute, wie sie kennen. Wir gehen gerade rauf auf Graubünden. Als erstes zum Auftakt gehen wir auf Zitzers. Im Tertianum Casa Fiore dort darf heute Frau Elisabeth Thurre der 95. Geburtstag feiern. Wer ihr begegnet, der Frau Thurre, der trifft eine Frau an, die auch mit 95 Jahren Wert legt auf ein gepflegtes Äusseres, immer schön frisiert ist, stilvoll gekleidet und voller Lebensfreude. Elisabeth Thurre erzählt auch gerne von früher, von den vielen Erlebnissen und Stationen in ihrem vielseitigen Leben. Geschichten, wo sie in der vergangenen Zeit richtig schön immer wieder lebendig werden. Besonders wertvoll sind für sie die Gespräche, wo die häufigen Besuche vom Sohn oder auch mit der treuen Molly und die Zusammenkünfte mit der ganzen Familie. Das Team vom Tertianum Casa Fiore zu Zitzers gratuliert ganz, ganz herzlich und wünscht Ihnen, liebe Frau Elisabeth Thurre, gute Gesundheit, ganz viele schöne Begegnungen, frohe Stunden und weiterhin Menschen um sich, wo Sie können lachen mitnehmen, richtig viel erzählen und gerne erzählen aus dem Leben und dass Sie einfach richtig schön weiter das Leben können geniessen können. Ein ganz lieber Gruß geht auch von uns hier, vom ganzen Team von der SRF Musikwelle auf die Zitzers rauf. Und dass die Sonne heute besonders hell für Sie mag scheinen, liebe Frau Thurre. Wie heisst die Sonne auf Italienisch? Bärbel Wachholz. Die hat jetzt eine Antwort parat.

Jetzt gehen wir aus dem Bündnerrheintal ins Aargauische Fricktal im Alterszentrum Bruckbach zu Frick. Dort feiert heute Frau Olga Schmid ihren 101. Geburtstag. Mehr als 95 Jahre lang da haben die sie in Wittnau gelebt, als Bäuerin geschafft und bis ins hohe Alter der eigene Gemüse- und Blumengarten pflegt. Heute da leben sie im Alterszentrum Bruckbach, wo sie fürsorglich betreut werden. Auch wenn ihnen körperliche Altersbeschwerden zu schaffen machen, da sagen sie, liebe Frau Olga Schmid, geistig noch wach und zweig. Und sie interessieren sich für das Weltgeschehen. Sie nehmen recht Anteil am Leben der Mitbewohnerinnen und Mitbewohner und natürlich auch von ihrer grossen Familie. Besonders freut sie sich über Besuch von den Kindern, von den Grosskindern und den Urgrosskindern. Und es ist die Tochter Christine Treier-Schmid von Wölflinswil, die im Namen der ganzen Familie gratulieren lässt. Und es freuen sich alle so, dass die Mutti bis heute noch so viel Selbstständigkeit sich bewahren konnte. Für das neue Lebensjahr da wünschen sie Ihnen, liebe Frau Olga Schmid, von Herzen Zufriedenheit und möglichst wenig Beschwerden, liebe Psyche, frohe Stunden und Gottes Segen. 101, liebe Frau Olga Schmid, lassen Sie sich gut gehen heute und lassen Sie sich auch feiern. Wir vom ganzen Team hier wünschen Ihnen einen ganz geschenkten Tag.

Gratulationen auf der SRF Musikwelle, wo wir gar nicht so viel ändern von der einen Jubilarin zu der nächsten. Wir erinnern uns an Frau Olga Schmidt-Schmidt, die der 101. Geburtstag feiern im aargauischen Fricktal. Wir bleiben nämlich im Kanton Aargau und wir bleiben auch beim Vornamen Olga und wir bleiben bei der Jahreszahl, wir bleiben beim 101. Geburtstag. Wir wechseln einfach vom Fricktal ins Wienertal auf Gontenschwil. Dort darf nämlich im Altersheim Lorana heute auch die Olga ihren 101. Geburtstag feiern, nämlich die Frau Olga Wiederkehr. Und Sie, liebe Frau Wiederkehr, sind ja mit 101 geistig noch bestens auf der Höhe. Sie lösen die Kreuzworträtsel und sind ja auch immer wieder gerne für ein Späßli zu haben. Und besonders dürfen Sie sich auf heute Nachmittag freuen, weil dann kriegen Sie ein musikalisches Ständli, genauso wie Sie es auch gerne geniessen tun. Dann kommt Besuch von der Ursula Kaufmann von Zweisimmen, wo auf dem Weg auch gerade noch ganz, ganz herzlich gratuliert und sich jetzt schon auch freut, heute am Nachmittag für Sie dürfen Musik zu machen. Ja, und auch der Gemeinderat von Gontenschwil, der schließt sich diesen lieben Glückwunsch an. Im Namen vom Gemeinderat gratuliert der Herr Jürg Kuhn zum 101. Geburtstag und wünscht Ihnen, liebe Frau Olga Wiederkehr, im neuen Lebensjahr einen Haufen schöne Begegnungen und Ausflüge auch. Und da schliessen wir uns ganz gerne an. Geniessen Sie die Musik heute am Nachmittag und geniessen Sie, dass man sie will feiern. Lassen Sie sich feiern und haben Sie ganz einen schönen Geburtstag. Liebe Frau Olga Wiederkehr, die besten Glückwünsche von der SRF Musikwelle gehen auf Gontenschwil zu Ihnen zum 101. Geburtstag.

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2: Und wir tun gerne Glückwünsche überbringen, so wie heute, vielleicht auch in Ihrem Namen. Lassen Sie uns doch einfach wissen, an welchem Tag dass wir dürfen gratulieren. 95-jährige Jubilarinnen, Jubilare, die tun wir ganz gerne beglückwünschen hier am Radio oder natürlich auch Ältere. Oder wenn jemand einen 60. Hochzeitstag oder höheren Hochzeitstag feiern darf, dann selbstverständlich auch gerne. Da gehen Sie am besten auf unsere Webseite. Das ist SRF Musikwelle. Alles zusammengeschrieben. srfmusikwelle.ch und dort auf Gratulationen. Und dann können Sie dann am richtigen Tag das Radio einstellen nach der 9 und werden Ihre Gratulationsgrüße hören. Also quasi ist das dann wie Blumen durchs Radio durchschenken. Und das machen wir jetzt auch mit dem Stefan Roos. Blumen für meinen Schatz.

Das ist Geraldine Olivier hier bei uns am Freitagmorgen nach der 9:30. Und jetzt gehen wir über mit einem guten, bekannten Stück, Audrey Landers. Die weckt wahrscheinlich schöne Erinnerungen mit Honeymoon in Trinidad.

0: Ein hoch aufs Akkordeon. Es hat einmal im Jahr 2000 eine CD gegeben. Die heisst nämlich «Vive l'Accordéon». Und dort drauf ist das Stück von Bobby Zaug, wo das Akkordeon-Duo Katrin Anchot, Markus Müller gespielt hat. Der Beno Zünd haben wir am Klavier gehört und der Oski Della Torre am Kontrabass. Und das Stück, das hat geheissen «Andenken», haben wir uns richtig schön können daran zurück erinnern. Aber es hat natürlich geheissen «Recuerdos». Richtig schön stimmungsvoll. Und das passt auch ganz gut zu einem Andenken. Und die holt man raus in einem Archiv. Und für das haben wir unser richtig schönes Radioarchiv. Und wechselnd weg vom Akkordeon zum Schweizer Örgeli. Vielleicht haben Sie auch schon mal beobachtet, dass ein Schweizer Örgeler, der noch quasi begleitet, also der, der nebendran sitzt und scheinbar einfach immer nur das Gleiche macht. Also, ja, gebe zu, das ist mir und vor allem auch am Dani Häusler auch schon so gegangen. Ein bisschen langweilig ist das. Immer die Begleitung, während der andere die Melodie spielt und darf glänzen. Aber da tut man der Begleitörgler offenbar ziemlich unrecht. Was er so einfach tönt, das ist alles andere als das. Und jetzt kommt die E-Rettung von höchst kompetenter Stelle. Mein Kollege aus der Volksmusikredaktion, der Dani Häusler, der zeigt uns bei der Perle aus dem Radioarchiv heute nämlich, was ein richtig guter Begleitörgler eigentlich alles macht und warum man gerade mal genauer hören sollte. Und das anhand von einem Stück aus dem Jahr 1971.
1: Der 57-jährige Schweizer Örgler und Dozent an der Hochschule Luzern Musik, Markus Flückiger, hat für sich analysiert, was genau in anderen Formation, wie zum Beispiel der Kapelle, rundum gefällt.
2: Ich glaube, was ich gecheckt habe, ist die Qualität von dem rhythmisch prägnanten. Also mich hat die Musik immer total mitgerissen, rhythmisch. Obwohl einfach, aber mich hat es irgendwie gepackt. Und mir ist das erst später bewusst worden, wie die das gemacht haben. Und mir ist auch erst später bewusst worden, dass das vielen Leuten nicht gefällt. Oder man das als quasi ein bisschen läppisch empfunden hätte, so zu spielen. Aber ich habe das irgendwie. Ich bin natürlich mit dem aufgewachsen. Da ist man nicht objektiv. Oder das kommt man dann irgendwie mit über. Aber das fasziniert mich eigentlich bis heute und beeinflusst mich auch bis heute in meinem Spiel.
1: Was der Markus Flückiger da bezeichnet, als dass die Leute das auch als läppisch empfinden können, kann ich bestätigen. Mir ist es nämlich auch so gegangen. Wenn zwei Schweizer Örgler einfach rhythmisch begleitet haben, keine grosse Finesse und keine zweite Stimme dazu gemacht haben, habe ich das als, ja, durchaus auch eine Art läppisch empfunden. Ich habe es dann aber auch mögen klären. Es geht um Rhythmus, ums Tänzigen.
2: Der Reiz macht aus, dass man dann eben rhythmisch, obwohl es einfach ist, aber dermaßen präzise muss spielen, dass es zum Grooven kommt. Das ist gar nicht so einfach. Das tönt viel einfacher, wieder, als es ist eigentlich. Und das ist so ein bisschen für mich immer so ein bisschen der Gegenpol zu der Akkordeonbegleitung in der alten Innerschweizer Musik, die eher virtuos gespielt haben, zweite Stimme gespielt haben. Und wenn sie akkordisch gespielt haben, eher flächig begleitet haben und die Örgler haben eher rhythmisch begleitet.
1: Der auffälligste bei der Kapelle rundum aber ist der Klarinettist. Das hat einen Grund gehabt, wie der Markus Flückiger sagt.
2: Mich hat immer extrem fasziniert, dass der Ernst Otto, der Klarinette, der hat ja nebst der Ländermusik auch alten Jazz gemacht. Und der hat so eine Art Jazz-Phrasierung in die Ländermusik gebrungen. Und das hat mir immer sehr zugesagt, sehr gefallen. Der hat richtig geswingt, wenn er gespielt hat. Also der hat wie so einzelne Töne betont und andere eben nicht. Eben so typische Jazz.

0: S-Phrasierung hat es vielleicht nicht der allerschönste klassische Ton gehabt, das nicht, das ist jetzt weniger wichtig gewesen, aber hat einen extremen Charakter gehabt, wenn er gespielt hat. Und das hat mir immer sehr gefallen.
1: Eine jazzig phrasiert gespielte Klarinette, zackig begleitet von zwei Örgler, die zusammen mit dem Bass Rhythmus gemacht haben. Das ist für den Hochschuldozent Markus Flückiger ganz klar die beste Basis für eine gute Ländlerkapelle. Exemplarisch vorgeführt von der Kapelle rundum beim Ländler Nummer 38, eine Aufnahme aus dem Jahr 1971.

Ein paar schöne Perlen holt er uns am Führen um 20 vor 10 Uhr am Freitag. Der Dani Häusler, Kollege aus der Volksmusikredaktion, der das heute richtig gut gelungen gemacht hat. Wir haben der Ländler Nummer 38 gelost mit der Ländlerkapelle rundum und viel, viel mehr als eben einfach nur ein Begleitinstrument in der im Schweizer Örgeli. Und jetzt gehen wir noch zu der Sächsischen Bläserphilharmonie und wir hören eingesendet auch eine, so eine richtig eine rassige, eine Schnellpolka.

0: Mit diesen munteren Klängen und dem Toni Marschalloni sind weiter Zürcher durch den Freitag. Freuen Sie sich auf den Christian Salzmann, der übernimmt den nach der 10. Die Gartentreppe wünscht Ihnen ein schönes Wochenende.
1: Die Nachrichten von SRF um 10 Uhr mit Mario Storni. Im Kanton Watt ermittelt die Polizei nach einem Brand in einem Kabelkanal, dies entlang der Zugstrecke zwischen Lausanne und Yverdon-les-Bains. Auf dieser Strecke ist der Zugverkehr seit heute früh unterbrochen. Dass eine technische Störung das Feuer ausgelöst hat, schließt die SBB aus, schreibt die Nachrichtenagentur Keystone SDA. Die Strecke bleibt laut der SBB mindestens bis am späten Abend unterbrochen. Erst wenn die Untersuchungen zum Feuer abgeschlossen seien, könnten die Reparaturarbeiten beginnen, hieß es. Der Vorfall sorgt auch für Verspätungen und Zugausfällen auf den Strecken in die Deutschschweiz. Betroffen ist etwa die Verbindung von Lausanne über Biel nach Basel und von Lausanne nach Rorschach. Diverse Züge werden gemäß Angaben auf der SBB-Webseite über Bern umgeleitet. Die Konsumentinnen und Konsumenten in der Schweiz blicken etwas weniger pessimistisch auf die Wirtschaft als noch vor einem Jahr. Der Index der Konsumentenstimmung ist im September leicht gestiegen, wie das Staatssekretariat für Wirtschaft schreibt. Vor allem die Erwartungen an die künftige Wirtschaftsentwicklung hätten sich verbessert. Der Bund erhebt den Index jeden Monat. Damit zu zwei Themen aus dem Morgen in Kürze. Der Bundesrat will bis 2045 rund 50 Milliarden Franken in den Ausbau von Straßen- und Schienenprojekten investieren. Heute läuft nun die Vernehmlassung dazu ab. Die Vorlage wird von vielen Seiten kritisiert. Im Grundsatz sei aber keine Partei dagegen, so unsere Inlandredaktorin. Und nach der Brandkatastrophe von Gramontana wurden 12 Menschen aus Italien in Schweizer Spitälern behandelt. Wer die Rechnungen dafür bezahlt, bleibt unklar. Trotz eines internationalen Abkommens will Italien offenbar weiterhin nicht zahlen, wie das Westschweizer Radio und Fernsehen RTS berichtet. Es geht um Rechnungen von rund 1,5 Millionen Franken. Die Börsendaten von SIX, der Swiss Market Index, liegt im Moment bei 13.782 Punkten und damit 1,1% im Plus. Der Euro wird zu 93,21 Rappen gehandelt und der Dollar zu 82,99 Rappen. Und die Wetteraussichten. Sonne und Wolken wechseln sich heute ab. Im Westen und im Süden ist es ziemlich sonnig. Im Norden bei 14 Grad und im Süden um 21 Grad. Das waren die Nachrichten von Radio SRF. Verantwortlich Karin Britsch.
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3: Willkommen im Freitagvormittag und in der Freitagvormittag starten wir mit den Partyboys und das kannst du mir nicht verbieten. Nein, das kann man nicht und darum machen wir das einfach so und fragen dann niemand. Am Mikrofon der Christian Salzmann.
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Er war einer der erfolgreichsten Schlagersänger in Deutschland. Das wird immer ein bisschen verkannt, wenn man über den Bernd Klüver redet. Er hat doch immerhin 10 Millionen Platten verkauft, Kassetten, CDs und so. Über 5000 Auftritte hat er im Laufe seines Sängerlebens. Und dann geht er mit 63 ein Stegendrap zu Mallorca, wo er gewohnt hat in den letzten Jahren, und stirbt. Ja, nein, der Bernd Klüver. Das Tor zum Garten der Träume. 16 Minuten nach der 10. Das ist SRF Musikwellen am Freitagvormittag.

0: Tschüpferi Mädli und der Alpabzug.
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0: Ja, meine Damen und Herren, ich darf Sie einladen an Dolma. Jetzt denken Sie vielleicht, ja, so ist jetzt auch nichts Besonderes. Mal, ist es eben schon, weil es ist zwar eine Einladung an Dolma, aber es ist vor allem eine Einladung an ein spezielles Konzert am Rand von der Olma. Zwei junge Damen geben sich dir, und zwar sind das Lisa Stoll, also die Frau mit dem Alphorn, und dann Fabienne Romer. Sie ist die Frau an der Kirchenorgel, die man hier hört. Ja, und eben, sie gehören sie schon eine spezielle und, wie ich finde, auch speziell schöne Kombination. Das gehört mir in der Kombination ja auch nicht so viel, oder? Ich auf jeden Fall habe sie überhaupt noch nie gehört so. Sie haben sich an einem Konzert vor 6 Jahren kennengelernt, so sagt Lisa Stoll, und das hat also von Anfang an super passt. Musikalisch sowieso, aber auch menschlich hat das geiget. Und das gehört mir, finde ich. Lisa Stoll und Fabienne Romer.

0: Die beiden spielen morgen Samstag in St. Gallen in der katholischen Kirche St. Maria Neudorf. Zur Aufführung kommen alte Stücke für Alphorn, für Kirchenorgeln. Und zusammen haben sie ihre ganz eigenen Versionen gemacht daraus. Lisa Stoll am Alphorn und Fabienne Romer an der Kirchenorgel. Sie sind zu hören morgen am Viertel ab 7 Uhr abends in der katholischen Kirche St. Maria Neudorf. Der Eintritt ist frei, es wird eine Kollekte eingezogen. Alles weiter im Internet auf orgelsanktmaria.ch. Also orgel-stmaria.ch.
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Er bringt Italianità. Man müsste alle Simfalinen sagen, Ticinionita, ich weiß gar nicht, wie man das richtig würde sagen. Auf jeden Fall bringt er italienisches und Tessiner Lebensgefühl vor allem auch hier in Deutschschweiz. Der Antonio Longariello mit «Das gibt es im Ticino».

0: Lisa Delbo und der Klassiker «Zwei kleine Italiener».
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0: Genau, das machen wir. Vor einer Woche da haben wir Ihnen ein Feigen-Curry vorgestellt. Vielleicht erinnern Sie sich. Da kann man Feigen verwerten, wenn man einen Baum hat, der viel abwirft. Und heute haben wir noch etwas Ausgefalleniges parat aus Feigen. Wenn Sie jetzt sagen, es hat bei mir überhaupt keine Feigen mehr und auch bei den Nachbarn hat es keine mehr, das ist nicht so wichtig, weil für das Rezept braucht man keine wirkliche Feigen, sondern nur die Feigenblätter. Food-Redaktorin Esther Kern.
2: Ehrlich gesagt habe nicht ich das erfunden. In der Spitzenküche ist das etwas, wo man viel sieht oder viel kann essen. Und ehrlich gesagt, es ist faszinierend, was für Aromen die Feigenblätter abgeben. Das ist ein bisschen auch für mich ein Wow-Effekt. Man redet von Kokosnuss- und Mandelaroma, die sie haben. Also, ja, es ist fast ein bisschen etwas Exotisches, das da von der Haustüre sozusagen wächst. Und ja, am besten tut man es selber mal probieren. Aber dass aus grünen Blättern so viel Geschmack rauskommen kann, also mich hat das geflasht.
0: Esther Kern hat uns ein Dessert mitgebracht, nämlich ein Feigenblatt Panna Cotta.
2: Man tut für das Panna Cotta zuerst ein Milchrahmgemisch mit den Blättern aromatisieren. Und für das tut man die Blätter trocknen im Backofen vorher. Also bei etwa 150 Grad habe ich das gemacht. Ich muss sagen, man kann Panna Cotta auch mit frischen Blättern aromatisieren. Aber dann darf nachher die Flüssigkeit, also das Milchrahmgemisch, die darf nicht zu heiß werden. Sonst grünt die Flüssigkeit wegen dem Saft, der in den Feigenblättern ist. Mm. Und das ist mir eben auch passiert, als ich jetzt so ein bisschen umgepröbelt habe und getestet. Und jetzt habe ich mich eben dafür entschieden, nein, Blätter zuerst trocknen.
0: Eben, die Feigenblätter eine halbe Stunde lang

0: Gar, wo aus Algen hergestellt wird.
1: Ja, also mit Gelatine geht's natürlich auch. Das ist klassisch. Ich habe es jetzt für einmal wieder vegetarisch gemacht. Das heisst mit Agar-Agar. Und fürs Panna Cotta geht das eigentlich tipptopp. Es ist ein bisschen weniger sämig dann als mit Gelatine. Von der Menge vom Agar-Agar nimmt man so viel, wie auf der Verpackung steht, weil jedes Produkt ist einmal ein bisschen anders. Und dann wichtig beim Agar-Agar, das ist so ein Pulver und das sollte man zuerst kalt anrühren und erst dann aufköcheln und dann etwa 5 Minuten köcheln lassen. Und dann kann man sie förmlich füllen und die kann man dann stürzen auf Teller. Oder ich mache es mir manchmal auch einfach und das Panna Cotta gar nicht stürzen, weil das ist ja immer so ein bisschen, ja, man weiss nicht, kommt es gut oder nicht, hat man immer ein bisschen fies, Gäste sind schon da und dann verkehrt es, oder? Manchmal fülle ich es einfach in schöne Schälchen und serviere es dann so in diesen Schälchen.
0: Und dann kann man es noch mit frischen Feigen und Honig servieren. Und fertig ist das feine Panna Cotta. Und es ist auch heute wieder so, Esther Kern hat uns noch einen Tipp oder eine Idee, die sie uns mitgibt.
1: Wer jetzt nicht will, das Panna Cotta kochen, der sagt, ich kann das eigentlich gar nicht gerne mit dem Rahm. Man kann auch einen Sirup damit machen. Und für das tut man einfach 500 ml Wasser, 300 Gramm Zucker heiß machen und dann über 4 bis 6 frische Feigenblätter leeren. Und das kann man dann auch ein paar Stunden ziehen lassen und dann hat man eben auch die exotischen Aromen quasi eingefangen und kann dann mit dem Sirup Drinks machen. Man kann mit dem Sirup Klasse machen. Oder wenn man will, auch ein Panna Cotta aromatisieren.
0: Feigenblätter in der Küche. Der Tipp von der Esther Kern. Sie ist eine Spezialistin, die alle Teile der Früchte und Gemüse immer mit einbezieht und immer spezielle Rezepte parat hat. Mehr zum Feigenblatt, das wir heute darüber geredet haben, findet sie natürlich auch online auf srfmusikwelle.ch.

ist ein musikalischer Klassiker, die Winchester Cathedral, rausgegeben von der New Vaudeville Band und damit zumal auch das bekannteste, wo man jemals von denen gehört hat. Also, sonst sind sie mir nicht bekannt. Das ist der SRF Musikwelle, 6 Minuten vor den 11. Weiter geht's bei uns mit den Fricktaler Musikanten und dem Annemarie.

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1: Die Nachrichten von SRF um 11 Uhr mit Mario Storni. Im Kanton Waadt ermittelt die Polizei nach einem Brand in einem Kabelkanal entlang der Zugstrecke zwischen Lausanne und Yverdon-les-Bains. Auf dieser Strecke ist der Zugverkehr unterbrochen, Züge fallen deshalb aus und es gibt Verspätungen. Dass eine technische Störung das Feuer ausgelöst hat, schließt die SBB aus. Die Strecke bleibt laut der Bahn bis mindestens am späten Abend unterbrochen. Erst wenn die Untersuchungen an der Brandstelle abgeschlossen seien, könne mit den Reparaturarbeiten begonnen werden. Der Vorfall in der Westschweiz sorgt auch auf den Zugstrecken in die Deutschschweiz für Ausfälle und Verspätungen. Betroffen ist etwa die Verbindung von Lausanne über Biel nach Basel und von Lausanne nach Rorschach. Damit zu drei Meldungen in Kürze. Aus der Ukraine und Russland werden nach gegenseitigen Angriffen mehrere Tote und Verletzte gemeldet. In Russland war demnach unter anderem die Grenzregion Belgorod betroffen, in der Ukraine die Stadt Saporischschja. Laut dem ukrainischen Präsidenten Volodymyr Zelensky wurden in der Ukraine in den vergangenen Tagen 78 Menschen getötet und 215 weitere verletzt. In Florida und mehreren anderen Bundesstaaten im Süden der USA verstärken die Behörden ihre Vorkehrungen wegen des nahenden Hurrikans Isaias. Der Sturm im Golf von Mexiko hat laut Meteorologen auf dem Weg Richtung US-Küste deutlich an Kraft gewonnen. Er dürfte am Abend oder in der Nacht auf Land treffen. Gewarnt wird unter anderem vor lebensgefährlichen Sturmfluten. Und der Schweizer Zughersteller Stadler hat einen neuen großen Auftrag aus Saudi-Arabien erhalten. Stadler kann 10 weitere Intercity-Züge liefern, die speziell für die Wüste entwickelt wurden. Der Auftrag hat einen Wert von mehr als 300 Millionen Franken. Laut Stadler Rail werden die Züge für Saudi-Arabien zum größten Teil in der Schweiz gebaut. Nach den angekündigten Massenentlassungen sorgt der deutsche Volkswagen-Konzern bereits wieder für Schlagzeilen. Diesmal, weil die deutsche Finanzaufsicht eine Millionenbuße gegen VW verhängt. Der Konzern soll 1,2 Millionen Euro zahlen, weil er gegen die Veröffentlichungspflichten verstoßen hat. Laut der Finanzaufsicht geht es um das Geschäftsjahr 2023. Die Behörde ist der Meinung, VW hätte damals unverzüglich melden müssen, dass sich das Geschäft besser entwickelte, als der Markt erwartete. VW kann Einspruch gegen die Buße einlegen. Die Wetteraussichten, Sonne und Wolken wechseln sich ab. Im Westen und im Süden ist es ziemlich sonnig, im Norden bei 14 Grad und im Süden um 21 Grad. Das waren die Nachrichten von Radio SRF, verantwortlich Thomas Fuchs.
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0: Wir kümmern uns heute um Blumenkistchen auf dem Balkon oder vor dem Fenster und wir setzen die Blumenzwiebeln ein. Weil, wenn man das jetzt nicht macht, dann ist dann nichts mit den Blumen gebracht nächstes Jahr. Welche Zwiebeln das man soll nehmen und andere Tipps zum Thema gibt es von unserer Gartenfachfrau in dieser Stunde. Am Mikrofon der Christian Salzmann. Grüezi miteinander.

So ein paar grosse Nummern gehabt. Ein ganz grosser im 77, Mary Ven Conmigo. Mit dem sind sie sogar 15 Wochen lang in der Schweizer Hitparade gewesen und auch im Ausland hat man es auf und ab gespielt. Ja, genau. Dorados, da ist vor allem der Walter Grüter dahinter gestanden, der letztes Jahr nach langer Krankheit gestorben ist. Perdona me, haben wir gehört, am 13.12.

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0: der Bonanza. Haben wir gehört am 9 vor halb 12 Uhr. Ja, und damit sind wir beim Magazin Garten. Und da geht es heute um Blumenzwiebeln, die man setzen sollte, wenn man im nächsten Frühling eine Blumenpracht geniessen will. Heute liegt der Fokus auf Blumenzwiebeln für den Balkon und Terrasse. Unsere Gartenfachfrau Silvia Meister sagt uns gerade als erstes, was für Sorten sich da eignet.
1: Gäbig sind niedrige Sorten, zum Beispiel Zwergnarzissen, Zwergtulpen oder auch die Wildtulpen. Die werden etwa 20 bis maximal 30 cm hoch. Die bleiben eben schön standfest, auch wenn der Standort nicht ganz optimal ist. Also wenn er zum Beispiel halbschattig ist oder windig. Und das Schöne ist daran, es gibt Sorten, die wunderbar schmecken. Und so wird man wirklich überrascht, wenn man auf den Balkon geht und es einfach schmeckt, wie sie da sind. Das sind zum Beispiel die Tazettennarzissen. Eine Sorte heisst Geranium. Die, bei der ist der äussere Kranz von Blütenblättern weiss und das Krönchen drinnen ist orange.
0: Natürlich braucht es für schöne Blumen auch die richtigen Töpfe und die richtige Erde.
1: Es müssen Töpfe sein, wo das Wasser ablaufen kann. Meistens haben sie zuunterst ein Loch oder dann auf der Seite. Und es hat sich bewährt, dass man ein paar Tonscherben oder eine Schicht Blähton über die Löcher leitet. So kann das Wasser immer gut ablaufen. Und die Erde, da nimmt man frische Blumenerde. Das langt.
0: Das Ganze sollte also keine Hexerei sein. Und es gehen übrigens auch andere Gefäße, die man eventuell schon hat.
1: Balkonkistchen und auch kleinere Töpfe eignen sich wirklich gut für kleine Blumenzwiebeln, also zum Beispiel für Krokus. Und es wirkt fröhlich, wenn man gerade ein Blumenzwiebelnpack mit einer Farbmischung wählt. Oder den Wildtulpen, die klein wachsen. Und da gibt es Sorten, wo die Blüten zwei- oder dreifarbig sind. Zum Beispiel die Wildtulpe Little Beauty. Bei der sind die Blütenblätter Zipfel rosarot und im Inneren ist eine violette Zeichnung auf weißem Grund.
0: Wie macht man es denn, wenn man verschiedene Blumenzwiebeln in einen Topf hineinsetzen
1: will? Dann setzt man in Schichten. Das ist ein einfaches Prinzip. Zuunterst eine Schicht Erde, dann die grössten Zwiebeln drauflegen, zum Beispiel Tulpe Fusilier. Die ist ganz feurig rot. Und dann kommt eine Schicht Erde drüber nochmal und dann kommen die kleineren Blumenzwiebeln drauf. Also zum Beispiel die blaue Strahlenanemone. Die ist schön blau und blüht zur gleichen Zeit wie die Tulpenfusilier. Und dann füllt man Blumenerde in den Topf bis die Oberstufe auf und gibt Wasser.
0: Etwas ist noch wichtig. Blumenzwiebeln im Topf, die kann man im Gegensatz zu denen im Garten nicht einfach setzen und dann im Winter durch vergessen bis im Frühling.
1: Man muss schauen, dass der Topf nicht durchgefriert. Normalerweise langt es, wenn man sie an eine windgeschützte Hauswand anstellt und wenn es dann richtig kalt wird, ein dickes Vlies oder eine alte Wollendecke drüber legt. In der Stadt oder auf dem Südbalkon ist die Gefahr vom Verfrieren viel weniger. Gefährlich sind Standorte, wo die Biese ankommt, die kalte, trockene Biese, oder wo es Durchfrost gibt, oder wenn man in der Höhe wohnt. Wenn es dort dann länger unter 0 Grad wird, dann stellt man die Töpfe für die eiskalte Zeit in den Keller oder in die Garage hinein.
0: Blumenzwiebeln lassen sich übrigens auch gut mit anderem Frühlingsflor kombinieren.
1: Da geht es um Vergissmeinnicht oder Hornfeierli und Primeli oder Bellis, wie man ihn nennt, oder Bellis. Das sind alles gebige Frühlingsbrühe, wo es in vielen verschiedenen Farben gibt und man darum gut mit Narzissen, Tulpen oder früh blühendem Zierlauch kann kombinieren. Und auch hier, zuerst legt man die grossen Blumenzwiebeln in die Erde, zum Beispiel die Narzissen, die Sorte Pipit. Ihre Blütenblätter haben gelbe Spitzen und innen ist das Krönchen cremig weiss. Die wird etwa gut 30 cm hoch. Dann füllt man den Topf mit Erde auf und pflanzt oben dann dazu passend die blauen Vergissmeinnicht.
0: Die Gartenfachfrau Silvia Meister mit Tipps für den Balkon und die Terrasse. Blumenzwiebeln, die kann man jetzt also noch gut setzen. Alle Tipps von der Silvia Meister zum Thema Blumenzwiebeln finden Sie in einem grossen Artikel. Da suchen Sie am besten auf einer Suchmaschine im Internet und geben die SRF Blumenzwiebeln. SRF und Blumenzwiebeln.

Sie wollen aufhören, uns die Dritten. Die Nachricht hat auch uns überrascht und wahrscheinlich ganz ein Haufen andere auch. Aber wenn man schaut, wie lange die schon miteinander unterwegs sind, ja, da kann man schon verstehen. Ein volles Herz, eine neue Nummer von ihnen haben wir gehört, am 4:30.

0: Marion Merz, es war nur der Sommerwind. Und jetzt geht es um den Marcello Alexander. Er ist Schlagersänger. Er liebt die Musik von Peter Alexander. Darum singt er auch viele Lieder von ihm. Und er ist Fernsehmoderator und er hat seit 11 Jahren sein eigenes Fernsehen. Musik 24TV heisst das und spielt mehr oder weniger den ganzen Tag Schlagermusik und die Videos dazu. Der Job als Fernsehchef ist nicht immer ein einfacher. Zum Beispiel dann, wenn Leute vorbeikommen, die mit ihrer Musik unbedingt ins Fernsehen wollen.
1: Ein Beispiel. Ich hatte schon Leute hier, die gekommen sind mit etwas und gesagt, weisst du, das ist und so. Und dann hörst du das an und sagst, los. Wie wäre jetzt da, wenn anstatt in die nächste Produktion für einen Titel das Geld in eine Modelleisenbahn investieren würdest? Das macht dir sicher mindestens so viel Freude und hättest mehr davon, verstehst
0: du? Ja, aber sonst hat Marcello Alexander Freude an seinem Job als Fernsehmann. Und wie? Auch mit 70, wo er jetzt gerade geworden ist. Als Aufhören denkt er auf jeden Fall noch nicht. Der Marcello Alexander, er ist Gast im Musikwellenbrunch am Sonntag. Und er erzählt, wie er die Musik von Peter Alexander entdeckt hat und sogar seinen Nachnamen dann gewechselt hat, eben zu Alexander. Und wie das war, als er als junger Mann selber ein Schlagerstar war, die Spanier oder Costa Brava. Der Marcello Alexander am Sonntag im Brunch, am Vormittag um 11 Uhr und dann nochmal zu Abend um 8 Uhr. Und jetzt hören wir Musik an von ihm. Zusammen mit der Wally Schneider hören wir ihn und Menschen wie du und ich.

Schön, die Wally und der Marcello Alexander im Duett «Menschen wie du und ich». Und der Marcello Alexander, sage es gerne mal, ist Gast bei uns im Musikwellenbrunch. Der ist am Sonntagmorgen oder Sonntagvormittag vielmehr am 11 Uhr. Und dann nochmal in der Wiederholung zu Abend am 8 Uhr.

Nella Martinetti. Man hat immer so das, oder ich hatte immer so das gleiche Bild von ihr, wenn ich sie gehört habe. Ja, so das fröhliche Tessiner-Mädchen, das den Plausch hat am Leben und einfach aus ihrer Heimat sind. Dass es innen dran einmal ganz anders ausgesehen hat, das hat man erst nah dies nah erfahren. Vor allem dann, wo sie schon gestorben ist im 2011. Aber ist schon so. Sie war eine gute Vertreterin von ihrem Kanton. Gerade auch in der Deutschschweiz. Nella Martinetti und Bella Musica.

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1: Die Nachrichten von SRF um 12 Uhr mit Mario Sturni. Der Friedensnobelpreis geht in diesem Jahr an die südafrikanische Juristin Navi Pillay. Das gab das norwegische Nobelkomitee bekannt und es ehrt damit Pillays Engagement für universelle Rechtsprinzipien, Menschenrechte und das Völkerrecht. Nordeuropa-Korrespondent Bruno Kaufmann berichtet.
2: Mit Navi Pillay werde so das norwegische Nobelkomitee eine Person geehrt, die mit ihrem Mut und ihrer Integrität dazu beigetragen habe, die internationale Rechtsordnung zu stärken.
3: The Nobel Peace Prize for 2026 goes to a person who with exceptional courage and integrity
2: Der Vorsitzende des norwegischen Nobelkomitees, Jørgen Vatne Frydnes, unterstrich bei der Bekanntgabe des diesjährigen Friedensnobelpreises, dass die 85 Jahre alte Juristin aus einer indisch-tamilisch-stämmigen Familie dazu beigetragen habe, Kriegsverbrechen, Verbrechen gegen die Menschheit und Genozide vor Gericht zu bringen. Navi Pillay wurde Mitte der 90er Jahre zur Richterin der Anklageabteilung am Internationalen Strafgerichtshof für Ruanda ernannt, wo 1994 ein Völkermord stattgefunden hatte. Später beschäftigte sie sich auch wiederholt mit dem Israel-Palästina-Konflikt und stellte fest, dass auf beiden Seiten Kriegsverbrechen begangen worden seien.
1: Im Kanton Waadt ermittelt die Polizei nach einem Brand in einem Kabelkanal entlang der Zugstrecke zwischen Lausanne und Yverdon-les-Bains. Auf dieser Strecke ist der Zugverkehr unterbrochen, Züge fallen deshalb aus und es gibt Verspätungen. Dass eine technische Störung das Feuer ausgelöst hat, schließt die SBB aus. Die Strecke bleibt laut der Bahn bis mindestens am späten Abend unterbrochen. Erst wenn die Untersuchungen an der Brandstelle abgeschlossen seien, könne mit den Reparaturarbeiten begonnen werden. Der Vorfall in der Westschweiz sorgt auch auf den Zugstrecken in die Deutschschweiz für Ausfälle und Verspätungen. Eine Meldung aus dem Ausland. Aus der Ukraine und Russland werden nach gegenseitigen Angriffen mehrere Tote und Verletzte gemeldet. In Russland war demnach unter anderem die Grenzregion Belgorod betroffen, in der Ukraine die Stadt Saporischschja. Laut dem ukrainischen Präsidenten Volodymyr Zelensky wurden in der Ukraine in den vergangenen Tagen 78 Menschen getötet und 215 weitere verletzt. Die Börsendaten von SIX, der Swiss Market Index, liegt im Moment bei 13.757 Punkten und damit 0,9% im Plus. Der Euro wird zu 93,22 Rappen gehandelt und der Dollar zu 83,08 Rappen. Und die Wetteraussichten, heute ist es teils sonnig, teils bewölkt, im Norden bei 15 Grad und im Süden um 21 Grad. Morgen ist es dann zunächst vielerorts nass und danach länger sonnig. Das waren die Nachrichten von Radio SRF, verantwortlich Thomas Fuchs.
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0: Ja, wir sind gerade gestartet in diesen Minuten vom Freitagvormittag im Freitagmittag. Und das machen wir jetzt ziemlich zügig und mit ziemlich Schmackes, würde die Deutschen sagen, mit dem P-Tex und Happy Sucks. Am Mikrofon der Christian Salzmann. Grüezi miteinander.

Statler Brothers und Oh Baby Mine. Meine Damen und Herren, ich mache ja viel Frühdienst ab. Also, bin morgen früh da im Studio und dann gehen wir miteinander durch den Morgen. Und dann hören wir viel schöne Musik an miteinander und spielen miteinander das Ja oder Nein. Und dann gratulieren wir Menschen, gratulieren, die schon älter sind. Oder lang geheiratet. Und ich finde, das ist immer eine schöne Sache. Und manchmal da kommen wir zu Gratulationsschreiben voraus und dort steht einmal: Liebes Mami, du bist jetzt schon seit 5 Jahren im Heim und kannst leider nicht mehr aufstehen und du geniessest die gute Pflege. Lass dich verwöhnen heute zum 97. Geburtstag. Wissen Sie, ich war schon ein paar Mal im Spital gewesen und einmal hatte ich die Hand und das Bein gebrochen dazu. Und ja, da habe ich auch Pflege gebraucht. Und ich habe dort gelernt, wenn Pflegeis nicht ist, dann ist es ein Genuss. Wenn Ihnen jemand muss Gesäß putzen oder das Essen eingeben, dann ist das kein Genuss. Und dann frage ich mich einmal, haben euch die, die so etwas schreiben, so etwas schon mal erlebt? Und ist es wirklich ein Genuss gewesen? Ich weiss es ja nicht, vielleicht gibt es das auch. Ich kenne es jetzt einfach anders. Und die Leute, die ich mit ihnen geredet habe, die haben auch alles Gleiche gesagt. Nein, ein Genuss ist das nicht. Aber nötig, das ist es schon. Und dankbar kann man auch sein. Und das bin ich auch gewesen dann. Aber eben, ein Genuss. Vielleicht, habe ich gedacht, vielleicht fällt dem ja noch etwas anderes ein, was man könnte schreiben auf so einen Gratulationszettel.

Lolita Seemann, deine Heimat ist das Meer, um 12:30. Um 12:30 gibt es bei uns die ausführlichen Nachrichten im Radio und bis dahin noch das Original Obergreiner Sextett mit auf zum Frühschoppen. Und jetzt gerade der Demis Roussos mit einem absoluten Klassiker, die Bouzouki, die Nacht und der Wein.

0: 12.30 Uhr, Rendezvous. Das sind die Mittagsinformationen von Radio SRF. Der Friedensnobelpreis geht an die südafrikanische Rechtsanwältin und Kämpferin für Menschenrechte Navi Pillay. Welches Signal sendet das Nobelkomitee damit aus? In Deutschland setzen rechte und linke Polparteien die etablierten Volksparteien gewaltig unter Druck. Mit welchen Folgen? Die Rohölexporte im Nahen Osten sind ähnlich hoch wie vor Kriegsbeginn. Wie kann das sein?
1: Der Unterschied ist, dass die exportierenden Länder das jetzt in Kauf nehmen, dass der eine oder andere Tanker beschossen wird, aber in den allermeisten Fällen bringen sie das Öl raus und können sie es verkaufen.
0: Sagt David Wech, der Schiffsbewegungen für den Ölmarkt beobachtet. Und wie gelingt der letzten großen Messe der Schweiz, der Olma, der Spagat zwischen Tradition und Moderne? Olma-Chefin Christine Bolt ist Gast im Tagesgespräch um 1. Verantwortlich heute für das Rendezvous ist Philipp Fontana. Im Studio begrüßt sie Radka Laubacher. Der Friedensnobelpreis geht in diesem Jahr an die südafrikanische Juristin Navi Pillay. Das teilte das norwegische Nobelkomitee vor kurzem mit und ehrt damit eine Frau und deren Engagement für universelle Rechtsprinzipien, Menschenrechte und das Völkerrecht. Nordeuropa-Korrespondent Bruno Kaufmann.
2: Mit Navi Pillay werde so das norwegische Nobelkomitee eine Person geehrt, die mit ihrem Mut und ihrer Integrität dazu beigetragen habe, die internationale Rechtsordnung zu stärken.
3: The Nobel Peace Prize for 2026 goes to a person who with exceptional courage and integrity has led the way.
2: Der Vorsitzende des norwegischen Nobelkomitees, Jørgen Vatne Frydnes, unterstrich bei der Bekanntgabe des diesjährigen Friedensnobelpreises, dass die 85 Jahre alte Juristin aus einer indisch-tamilisch-stämmigen Familie dazu beigetragen habe, Kriegsverbrechen, Verbrechen gegen die Menschheit und Genozide vor Gericht zu bringen. Navi Pillay wurde Mitte der 90er Jahre zur Richterin der Anklageabteilung am Internationalen Strafgerichtshof für Ruanda ernannt, wo 1994 ein Völkermord stattgefunden hatte. Später beschäftigte sie sich auch wiederholt mit dem Israel-Palästina-Konflikt und stellte fest, dass auf beiden Seiten Kriegsverbrechen begangen worden seien. Pillay war zwischen 2003 und 2008 Richterin am Internationalen Strafgerichtshof in Den Haag. Anschließend amtierte sie als UNO-Hochkommissarin für Menschenrechte. Mit dem Preis an die südafrikanische Juristin unterstreicht das norwegische Nobelkomitee nicht nur die Bedeutung der Menschenrechte und des Völkerrechts heute, sondern schlägt auch einen Bogen zu einem früheren Preisträger aus dem gleichen Land.
3: A common thread runs from her early work defending Nelson Mandela and others who stood up against apartheid.
2: Ein roter Faden ihres Wirkens zeigt sich von ihrer früheren Rolle als Anwältin von Nelson Mandela bis hin zur Betreuung wichtiger Rechtsfälle auf der internationalen Ebene, betonte der Vorsitzende des Nobelkomitees.
0: Bruno Kaufmann. Wie ist die Wahl der südafrikanischen Rechtsanwältin Navi Pillay einzuschätzen? Fredrik Steiger beobachtet für SRF die internationalen Institutionen. Ich fragte ihn kurz vor der Sendung, was zeichnet Navi Pillay aus? Weshalb ist sie die verdiente Trägerin des Nobelpreises?
4: Wenn man es mit einem Wort fassen möchte, dann wohl dem Wort Konsequenz. Die heute 85-Jährige zeichnete sich aus durch jahrzehntelanges Engagement für Menschenrechte und vor allem dafür, dass die Drahtzieher hinter Kriegsverbrecher, Verbrechen hinter Verbrechen gegen die Menschlichkeit und Völkermord nicht straflos davonkommen. Das Friedensnobelpreiskomitee spricht denn auch von einem roten Faden, der sich durch ihr Leben ziehe und einem festen moralischen Kompass, der sie leite. Die indischstämmige Südafrikanerin Navi Pillay machte sich zuerst einen Namen für den juristischen Kampf gegen die Apartheid in ihrem Heimatland und wurde dadurch auch international bekannt. Entsprechend weitete sich ihr Engagement fast weltweit aus als Richterin am Tribunal für Ruanda, als Richterin am Internationalen Strafgerichtshof in Den Haag, ICC, als UNO-Hochkommissarin für Menschenrechte und nun auch als Präsidentin der unabhängigen Untersuchungskommission der UNO für die besetzten palästinensischen Gebiete. Also eine ganze Reihe gewichtiger Rollen in der internationalen Justiz.
0: Und welche Botschaft sendet das Nobelkomitee mit der Auszeichnung Navi Pillays aus?
4: Ganz offenkundig, und das wurde in der Würdigung auch so genannt, will das Friedensnobelpreiskomitee ein Zeichen setzen für die internationale Strafjustiz. Entsprechend war ja im Vorfeld auch der Internationale Strafgerichtshof, ICC, als Institution selber einer der Favoriten für die diesjährige Nobelpreisverleihung. Mit der Verleihung des Preises an Navi Pillay dürfte sich nun dieser ICC und vor allem auch dessen Prinzipien und Werte zumindest mitgemeint und mitgeehrt fühlen. Wir leben ja in einer Welt, in der die UNO-Charta, die Menschenrechtscharta, das Völkerrecht zunehmend mit Füßen getreten werden. Wir erleben eine Welt, in der wieder wie früher in der Geschichte das Prinzip Macht vor Recht gilt, statt Recht vor Macht. Den Mächtigen gehört die Welt. Nicht zuletzt die drei größten Mächte, Russland, China und die USA, verhalten sich entsprechend und treiben diesen negativen Wandel voran. Russland und neuerdings mit großer Wucht auch die USA unter Präsident Donald Trump greifen ganz besonders den ICC massiv an als Institution und die einzelnen Repräsentanten, also Richter und Ankläger. Dagegen setzt sich dieser Friedensnobelpreis ein und dagegen setzt er ein deutliches Signal.
0: Und wie dürfte dieser Entscheid aufgenommen werden?
4: Es gibt zunächst mal schon sehr viel Applaus, vor allem etwa seitens der UNO. Der UNO-Hochkommissar Volker Türk, der Hochkommissar für Menschenrechte, gab vor wenigen Minuten eine persönliche Erklärung dazu ab. Seitens der UNO wird die Wahl Pillays als großartige Neuigkeit bezeichnet. Es brauche mehr derartiges Engagement für die Menschenrechte. Allerdings, das steht jetzt schon fest, wird es auch Kritik geben, gerade von jenen Regierungen, welche eben die Menschenrechte und die UNO erschwächen statt stärken wollen, und auch die oft äußerst scharfe Kritik von Navi Pillay an Israel, früher als Hochkommissarin für Menschenrechte, jetzt in der Untersuchungskommission, die wird natürlich nicht von allen gutiert.
0: Fredrik Steiger. Mehr zur Person von Navi Pillay, ihrem Werdegang, hören Sie heute Abend im Echo der Zeit. Zu den weiteren Nachrichten des Tages mit Mario Sturni.
5: Im Kanton Waadt ermittelt die Polizei nach einem Brand in einem Kabelkanal entlang der Zugstrecke zwischen Lausanne und Yverdon-les-Bains. Auf dieser Strecke ist der Zugverkehr unterbrochen, Züge fallen deshalb aus und es gibt Verspätungen. Dass eine technische Störung das Feuer ausgelöst hat, schließt die SBB aus. Die Strecke bleibt bis mindestens am späten Abend unterbrochen. Erst wenn die Untersuchungen an der Brandstelle abgeschlossen seien, könne mit den Reparaturarbeiten begonnen werden, so die SBB. Der Vorfall in der Westschweiz sorgt auch auf den Zugstrecken in die Deutschschweiz für Ausfälle und Verspätungen. Betroffen ist etwa die Verbindung von Lausanne über Biel nach Basel und von Lausanne nach Rorschach. Der Schweizer Zughersteller Stadler hat einen neuen großen Auftrag aus Saudi-Arabien erhalten. Stadler kann 10 weitere Intercity-Züge liefern, die speziell für die Wüste entwickelt wurden. Der Auftrag hat einen Wert von mehr als 300 Millionen Franken. Laut Stadler Rail werden die Züge für Saudi-Arabien zum größten Teil in der Schweiz gebaut. Die Konsumentinnen und Konsumenten in der Schweiz blicken etwas weniger pessimistisch auf die Wirtschaft als noch vor einem Jahr. Der Index der Konsumentenstimmung ist im September leicht gestiegen, wie das Staatssekretariat für Wirtschaft schreibt. Vor allem die Erwartungen an die künftige Wirtschaftsentwicklung habe sich verbessert. Der Bund erhebt den Index jeden Monat. Ins Ausland. Aus der Ukraine und Russland werden nach gegenseitigen Angriffen mehrere Tote und Verletzte gemeldet. In Russland war demnach unter anderem die Grenzregion Belgorod betroffen, in der Ukraine die Stadt Saporischschja. Laut dem ukrainischen Präsidenten Volodymyr Zelensky wurden in der Ukraine in den vergangenen Tagen 78 Menschen getötet und 215 weitere verletzt. In Florida und mehreren anderen Bundesstaaten im Süden der USA verstärken die Behörden ihre Vorkehrungen wegen des nahenden Hurrikans Isaias. Der Sturm im Golf von Mexiko hat laut Meteorologen auf dem Weg Richtung US-Küste deutlich an Kraft gewonnen. Er dürfte am Abend oder in der Nacht auf Land treffen. Gewarnt wird unter anderem vor lebensgefährlichen Sturmfluten. SpaceX, das Weltraumunternehmen von Elon Musk, will sein Satelliteninternet in den USA künftig auch über Mobilfunkfrequenzen weiterverbreiten. Musk hat einem Investmentunternehmen ein Paket solcher Frequenzen abgekauft. Damit könnte SpaceX eine große Hürde überwinden, denn das Starlink-Internetsignal von Satelliten dringt nicht durch Wände. Mit den Mobilfunkfrequenzen könnten Smartphones künftig direkt versorgt werden, eben auch durch Wände hindurch, schreibt SpaceX. Nach den angekündigten Massenentlassungen sorgt der deutsche Volkswagen-Konzern bereits wieder für Schlagzeilen, diesmal weil die deutsche Finanzaufsicht eine Millionenbuße gegen VW verhängt. Der Konzern soll 1,2 Millionen Euro zahlen, weil er gegen die Veröffentlichungspflichten verstoßen habe. Laut der Finanzaufsicht geht es um das Geschäftsjahr 2023. Die Behörde ist der Meinung, VW hätte damals unverzüglich melden müssen, dass sich das Geschäft besser entwickelte, als der Markt erwartete. VW kann Einspruch gegen diese Buße einlegen. Die Wetteraussichten: heute ist es teils sonnig, teils bewölkt. Am Nachmittag ziehen aus Nordwesten Wolken auf. Morgen Samstag ist es dann zunächst wechselnd bewölkt und vielerorts auch nass. Am Nachmittag gibt es längere sonnige Abschnitte. Im Norden jeweils um 15 Grad, im Süden mit etwas mehr Sonne bis zu 21 Grad.
0: Deutschland steht vor schwierigen Zeiten. Die Regierungsparteien CDU und SPD sind nach Siegen von rechten und linken Parteien bei Landtagswahlen unter Druck geraten. Die Brandmauer gegenüber der AfD wankt mit Blick auf Sachsen-Anhalt. Dort wurde diese Woche der AfD-Landtagspräsident möglicherweise mit Stimmen der CDU gewählt. In Berlin ringen SPD und Grüne nach dem Wahlsieg der Linken mit der Frage, unter welchen Bedingungen eine Koalition möglich ist. Denn die Linke ist dem Vorwurf ausgesetzt, in ihren Reihen Antisemiten zu tolerieren. Mittendrin CDU und SPD, aufgerieben zwischen zwei Polen. Deutschland-Korrespondentin Simon Fatzer, droht dem politischen Deutschland Chaos?
6: Tatsächlich gibt es da nach den letzten Wahlen eine Instabilität im System, die in dem Ausmaß neu ist, gerade in Sachsen-Anhalt und in Berlin. Es wird ausgesprochen schwierig, Regierungen zu bilden, an den Rändern vorbei, beziehungsweise wird unmöglich. Und dieser Eindruck von Chaos oder Unübersichtlichkeit entsteht ja zusätzlich schon nur, wenn wir sehen, wie die Meinungen von allen Seiten in die Öffentlichkeit getragen werden. CDU-Bildungsministerin verlangt hier Konsequenzen. Markus Söder will nicht mehr nach Berlin Ausgleichszahlungen leisten. CDU-Ministerpräsidentin Mainz verlangt das Ende der Ausgrenzung der AfD und so weiter. Das hat auch damit zu tun, dass es eine verhängnisvolle Lücke gibt bei der CDU. Die lässt sie offen, nämlich die Frage, wie sie mit den immer stärker werdenden radikalen Rändern umgehen will. Sie hat sich bisher nur durchgemogelt und nun muss sie es unter riesigem Druck tun und das droht die Partei zu zerreißen.
0: Auf den ersten Blick scheinen die Debatten um eine Zusammenarbeit mit der AfD in Sachsen-Anhalt und der Zusammenarbeit der linken Parteien in Berlin ähnlich. Kann man das vergleichen?
6: Man kann vergleichen, wenn es darum geht, wie weit gehen Kompromisse bei der Zusammenarbeit, wo ist der Punkt erreicht, wo die eigene Glaubwürdigkeit kaputt geht, wie weit kann man sich auf Zusicherungen verlassen und geht sie ein, also letztlich die Frage nach den roten Linien. Dann aber lassen sich die Parteien nicht so leicht vergleichen, die AfD und die Linke. Wir haben es bei der Linken in Berlin mit einem besonders radikalen Verband zu tun, mit Antisemiten, mit dem Verdacht von engen Kontakten zu Kriminellen. Und das ist ein großes Problem. Das gilt aber nicht für die ganze Linke. Also die SPD regiert schon länger mit der Linken in mehreren Bundesländern. Die CDU hat eine besondere Form der Tolerierung mit der Linken in mehreren Bundesländern. Also das sind gemäßigte Landesverbände, währenddem auf der anderen Seite die AfD insgesamt vom Verfassungsschutz beobachtet wird, insgesamt als radikaler gilt und das demokratische System herausfordert. Also weder qualitativ noch quantitativ lässt sich das so direkt vergleichen.
0: Die politischen Ränder rechts und links dominieren die Diskussion.

0: kommt jetzt auch in Deutschland. Die alte Gewissheit, Wahlen werden in der Mitte gewonnen, gilt nicht mehr. Und beide Parteien, CDU und SPD, haben keine Antwort auf die Stärke der Ränder gefunden und auch nicht Antworten auf die Sorgen der Menschen. Das ist womöglich das Hauptproblem. Zur Wahrheit gehört aber auch, dass viele Probleme und Krisen im Moment auch von außen wirken. Also regieren ist besonders schwierig in diesen Zeiten.
1: Kanzler Friedrich Merz ist ohnehin schon angeschlagen und in der Wählergunst weit abgeschlagen. Was heißt das für die CDU?
0: Die steckt in einer existenziellen Krise. Da ist die reine Panik auch unter vielen Parteimitgliedern. Man hat den Eindruck, sowohl der massive Einbruch in Sachsen-Anhalt als auch, dass sie in Mecklenburg-Vorpommern aus dem Parlament geflogen ist, hat die Partei erschüttert. Und jetzt kommt noch dazu, was Sie sagen, nämlich, dass Kanzler Merz eigentlich nur noch Kanzler ist, weil sich niemand anderes zur Verfügung stellen will. Merz ist massiv angeschlagen, genauso eben auch seine Autorität. Das heißt, die CDU steht gefühlt leitungslos da, muss jetzt das Problem mit Sachsen-Anhalt lösen. Also die Frage, wie geht die Partei mit Mitgliedern um, die entgegen der Devise aus Berlin womöglich mit der AfD zusammenarbeiten werden. Ich glaube, es wäre jetzt wichtig, dass diese Koalition in Berlin, also Union und SPD unter Friedrich Merz, wirklich ihre Reformen durchzieht und sich nicht treiben lässt. Und dann wird man sehen, ob die Zustimmungswerte wieder etwas nach oben gehen.
1: Und zum Schluss ganz kurz, was heißt das für die Regierungspartnerin SPD? Auch sie tut sich schwer mit den ständigen Diskussionen eben um die Parteien am linken und rechten Rand.
0: Die SPD ist mit rechts sehr klar, da stellt sich die Frage nicht, mit links Berlin eben, da hat sie auch das Problem, aber eben nur in Berlin und ansonsten sitzt sie im gleichen Boot mit der CDU. Also beide Parteien haben kein Interesse daran, wenn es der anderen schlecht geht, denn das stört die Kompromissfähigkeit und die Kompromissfähigkeit ist aktuell besonders wichtig für beide Parteien und für die Demokratie.
1: Informationen und Einschätzungen von Deutschland-Korrespondentin Simon Fatzer. Vielen Dank. Uhr. Rendezvous gleich hier bei uns. In der Stadt Bern ist vor einem Jahr am 11. Oktober die Pro-Palästina-Demonstration eskaliert. Für diesen Sonntag rufen die gleichen linksradikalen Kreise erneut zu einer Demonstration auf. Der Blick zurück und voraus. Und das gute nachbarschaftliche Verhältnis Schweiz-Deutschland wird auf die Probe gestellt. Zumindest im Zürcher Unterland, nahe der Grenze, wo das Tiefenlager für radioaktive Abfälle geplant ist. Ein Augenschein im deutschen Waldshut. Die Meerenge von Hormus ist ein Nadelöhr für den weltweiten Handel mit Erdöl. Seit mehr als einem halben Jahr ist der Schiffsverkehr dort massiv eingeschränkt. Regelmäßig werden Schiffe von den Kriegsparteien beschossen. Trotzdem ist die Menge von Rohöl, die aus den Produktionsländern im Nahen Osten kommt, derzeit wieder ähnlich hoch wie vor Kriegsbeginn. Von Entspannung auf den Ölmärkten zu sprechen, greift allerdings zu kurz. Wirtschaftsredaktor Dario Pelosi.
2: Die Exporte von Rohöl aus dem Persischen Golf haben in den letzten Wochen eine Größenordnung erreicht wie vor dem Krieg. Das zeigen unter anderem Berechnungen von Lloyd's Intelligence. Das britische Unternehmen erstellt Risikoanalysen für den weltweiten Seehandel. Es hält aber auch fest, mindestens 13 Schiffe wurden in der vergangenen Woche in der Meerenge angegriffen. Das ist neuer Rekord. David Wech bestätigt die Exportzahlen. Er ist Chefökonom bei Vortexa, einem Unternehmen, das ebenfalls Schiffsbewegungen weltweit beobachtet und daraus Schlüsse für den Ölmarkt zieht. Ein Teil des Öls wird per Pipelines exportiert. Das geht allerdings nach wie vor per Schiff, das aber nicht wie früher via Tanker, die direkt die Zielmärkte ansteuern.
3: Jetzt ist der Standardzugang, dass das Öl auf einem sogenannten Shuttle-Tanker verladen wird. Das sind auch die ganz großen Schiffe. Die nehmen das Risiko bewusst in Kauf, durch die Straße von Hormuz zu fahren. Und dann relativ bald außerhalb von der Straße von Hormuz wird es dann umgeladen auf einen Tanker, der dann das nach Asien bringt.
2: Auch David Wech sieht diese Schiffe derzeit höheren Risiken ausgesetzt.
3: Aber der Unterschied ist, dass die exportierenden Länder das jetzt in Kauf nehmen. Ja, also sie nehmen in Kauf, dass der eine oder andere Tanker beschossen wird. Aber in den allermeisten Fällen bringen sie das Öl raus und können sie es verkaufen.
2: Die Folgen? Die Frachtkosten sind in den letzten Monaten enorm gestiegen, weil hohe Versicherungssummen nötig sind. Einen Tanker in der Region zu buchen, kostet mittlerweile weit über $1 Million pro Tag, bis 30 Mal mehr als vor einem Jahr. Doch würden sich die hohen Kosten für die Ölproduzenten nach wie vor rechnen, sagt David Wech.
3: Historisch, wenn man von einem $100

0: Ölpreis ausgehen, dann waren das so 2 bis 3%, $2 bis 3 pro Fass. Jetzt sind es $20 bis $30. Das ist natürlich viel, viel höher. Aber relativ gesehen zum Ölpreis ist es immer noch, sage ich mal, machbar.
1: Trotz der Mehrkosten und Risiken, der Preis für Öl ist in den letzten Wochen nicht massiv gestiegen. Das hat auch Experte David Wech überrascht.
0: Ich hätte es nicht für möglich gehalten, dass man 6, 7 Monate diese Unmengen an Angebot verliert und der Ölpreis ja die meiste Zeit so rund um die $100, sage ich mal, dahin dümpelt.
1: Der Grund sei, dass die Nachfrage flexibler sei. Zum Beispiel habe Chinas große Abnehmerin stark auf Elektrofahrzeuge oder alternative Energieträger gesetzt und dadurch deutlich weniger Öl einkaufen müssen. Das senke das Risiko von Engpässen. Allerdings, im Gegensatz zum Rohöl sind die Preise für Ölprodukte wie zum Beispiel Diesel stark gestiegen. Ein Grund ist, dass Raffinerien in der Golfregion weniger Öl verarbeiten können. Diesel ist knapp und das verteuert die Fahrten von Autos, Lastwagen oder Schiffen weltweit. Deshalb würden Reedereien nun noch mehr Risiken auf sich nehmen, um Kosten zu senken, sagt David Wech von Vortexa. Denn das Umladen von Öl auf hoher See ist zeitaufwendig und teuer.
0: Das hat es natürlich dazu geführt, dass erste Konsumenten angefangen haben zu überlegen, naja, macht es nicht vielleicht doch Sinn, wenn ich einfach dieses Risiko selbst in Kauf nehme oder einen direkten Transport veranlasse. Ganz besonders natürlich im Fall von Indien, da sind ja die meisten Raffinerien. Da erhöht natürlich der Ship-to-Ship-Transfer die Reisezeit massiv im Vergleich zu einer direkten Verbindung sozusagen.
1: Die derzeitige Lage beschert vor allem Schiffseignern und Ölhändlerinnen gigantische Profite. Offen ist allerdings, ob diese Risikotransporte die neue Normalität sein können, um die Welt mit Öl aus dem Nahen Osten zu versorgen. Die Expertinnen und Experten von Lloyd's Intelligence sind da eher skeptisch. Schiffstransporte in der Nacht mit abgeschalteten Transpondern und aufwendigem Schutz des US-Militärs seien ineffizient und auf Dauer keine Lösung. Und jede weitere Eskalation der Kriegsparteien könnte die Exporte stoppen. Entsprechend warnen sie mit Blick auf die Ölmärkte vor übermäßigem Optimismus.
2: Dutzende eingeschlagene Schaufenster, 18 verletzte Polizistinnen und Polizisten, 600.000 Franken Sachschaden. Die Pro-Palästina-Demonstration in der Stadt Bern am 11. Oktober im letzten Jahr ist eskaliert. Die Polizei hat bisher 75 Personen angezeigt und die Politik hat Gesetzesverschärfungen angestoßen. Zum Jahrestag an diesem Sonntag rufen die gleichen linksradikalen Kreise erneut zu einer Demonstration auf. Die Regionalkorrespondenten Matthias Thomi und Leonie Marti.
3: Das Restaurant de la Casa steht mitten im Berner Stadtzentrum. Die Spuren der Demonstration vom letzten Herbst sind erst seit kurzem weg, sagt Wirt Tobias Burkhalter.
4: Auf der einen Seite hat es natürlich diverse Handwerker gebraucht, vom Schreiner, Maler, Gipser, Gerüstbauer, die alle verfügbar sind. Und dann ist das Klima noch gekommen, vor allem mit der Malerei. Und der Elektriker ist jetzt noch am Fertigmachen. Ja.
3: Demonstrierende haben Stühle und Tische angezündet, fast hätte das 500-jährige Haus gebrannt. Nach einem Jahr Ermittlungen hat die Polizei 101 Straftäter und Straftäterinnen mit Videoaufnahmen identifiziert. Gegen 75 Personen läuft eine Anzeige bei der Staatsanwaltschaft, unter anderem wegen Landfriedensbruch, Sachbeschädigung und Körperverletzung. Die Menschenrechtsorganisation Amnesty International wiederum hat den Polizeieinsatz scharf kritisiert. Und auch politisch hatte die eskalierte Demo in Bern Folgen, bis ins nationale Parlament. Kürzlich haben National- und Ständerat beschlossen, vorläufige Festnahmen können künftig 48 Stunden dauern, statt wie bisher 24 Stunden. Und Organisatorinnen und Organisatoren von Demos sollen für Sachschäden haftbar gemacht werden. Diese Verschärfungen sieht Oriana Bardini kritisch. Sie sitzt für die SP im Berner Kantonsparlament und sagt, es brauche keine neuen Gesetze.
5: Gewalt ist nicht akzeptabel und muss konsequent verfolgt werden. Punkt. Und genau das geschieht bereits. Die Ermittlungen haben schon zahlreiche Tatverdächtige identifizieren können. Und gleichzeitig dürfen wir nicht alle Demonstrierenden unter Generalverdacht stellen und so das Demonstrationsrecht einschränken.
3: Milena Dafinov politisiert für die Mitte im Berner Kantonsparlament und ist Präsidentin der Gewerbevereinigung Bern City. Sie findet, der Schutz von Läden und Restaurants sei ungenügend.
6: Leider sind wir hier noch zu wenig weit. In der Stadt Bern sind die unbeteiligten Läden und Restaurantbesitzerinnen und Besitzer häufig die, die, wenn es zu großen Eskalationen kommt, auf den Schäden sitzen bleiben. Da braucht es einen Entschädigungsmechanismus, einen sogenannten Härtefonds wollten wir durchbringen.
3: Diesen Vorschlag hat das Berner Kantonsparlament jedoch abgelehnt. Erfolg hatte sie jedoch mit der Forderung, dass die Polizei künftig auf Super-Recognizer setzen kann. Also Menschen, die Gesichter besonders gut erkennen können. Mit der Hoffnung, dass so bei Demonstrationen Tatverdächtige möglichst schnell erkannt werden können. Nun gibt es erneut Aufrufe für eine Demonstration am Sonntag in Bern. Erneut ist die Symbolik kämpferisch. Ist die Stadt Bern dafür gewappnet? Der Stadtberner Sicherheitsdirektor Alec von Grafenried sagt, er sei
7: beunruhigt, aber wir werden bereit sein. Wir haben uns vorbereitet, die Polizei ist vorbereitet und ich hoffe, dass es einmal mehr nicht zu einer Gewalteskalation kommt.
3: Auch Wirt Tobias Burkhalter schaut mit gemischten Gefühlen auf das Wochenende.
8: Ja, es tut einfach alles wieder, bringt alles wieder rauf, was man hat eigentlich verarbeitet in den letzten Monaten. Und es ist eine gewisse Angst da.
3: Dass seine Mitarbeitenden während der Demonstration im Restaurant eingeschlossen werden, so wie im letzten Jahr, dazu kann es aber nicht kommen. Das Restaurant ist nämlich wie an jedem Sonntag geschlossen.
2: Leonie Marti. Bis zu 1 Million Jahre strahlen die hochradioaktiven Abfälle, die Schweizer Atomkraftwerke produzieren. Geplant ist, dass diese Abfälle ab den 2050er Jahren in einem Tiefenlager im Zürcher Unterland sicher gelagert werden können. In der Region sorgen diese Pläne jedoch für große Diskussionen, vor allem auch auf der deutschen Seite. Denn das geplante Tiefenlager wäre nur 3 Kilometer Luftlinie vom deutschen Hohen Tengen entfernt. Alex Moser hat sich gestern an einer Fachtagung im deutschen Waldshut umgehört und gemerkt, das gute nachbarschaftliche Verhältnis wird zunehmend auf die Probe gestellt.
9: Es war ja schon ein Affront für die Deutschen, als die Schweiz in den 80er Jahren das Atomkraftwerk in Leibstadt direkt gegenüber der deutschen Grenzstadt Waldshut baute, trotz des Widerstands aus der Bevölkerung. Später sorgte der zunehmende Fluglärm über dem Südschwarzwald für Ärger. Und nun das Tiefenlager, erneut direkt an der Grenze. Martin Steinebrunner bekommt viel zu hören.
10: Das Thema brennt den Leuten unter den Nägeln. Und natürlich ist in der Bevölkerung bei vielen auch der Eindruck, ah ja, wir haben schon den Fluglärm bei uns. Da wird uns wieder etwas vor die Füße geschoben, was wir eigentlich nicht wollen und was ja auch nicht unseres ist.
9: Er ist Leiter der deutschen Koordinationsstelle zum Tiefenlager und vertritt die Anliegen der deutschen Gemeinden und Behörden im ganzen Planungsprozess. Man solle sich nicht so anstellen, hört er immer wieder, auch von Schweizer Seite.
10: Für unsere Leute ist es zumütig. Und ich glaube, andersrum wäre es genauso. Vielleicht ist es einfach fehlende Empathie oder so. Sich hineinzuversetzen in das, wie nimmt mein Nachbar das wahr, wenn ich jetzt meine Komposthaufe oder egal was direkt bei ihm an den Zaun setze. So ein bisschen das.
9: Dennoch hört man vor allem bei den offiziellen Vertretern auf deutscher Seite erstaunlich viel Verständnis für die Schweizerinnen und Schweizer. Von Rosi Treier beispielsweise. Sie ist Gemeinderätin von Hohen Tengen, der deutschen Nachbargemeinde des geplanten Tiefenlagers. Sie sagt, ja, ihre Region sei bereits stark belastet durch die Schweiz.
11: Wir haben viele Lasten schon durch den Flughafen und jetzt kriegen wir das auch noch. Aber es ist ja für die Schweizer eine Zumutung, weil die leiden ja genauso unter dem Flughafenbetrieb. Und natürlich auch müssen wir uns jetzt neu gucken, was ist unsere Region, was ist unsere Heimat jetzt mit diesem Tiefenlager. Also es ist für beide Seiten eine Zumutung und nicht nur für die deutsche Seite.
9: Heute denkt man als Region. Seit rund 30 Jahren arbeiten die Gemeinden und Kantone beidseits der Grenzen möglichst eng zusammen. Im Landkreis Waldshut wohnen 170.000 Menschen auf einer Fläche, die doppelt so groß ist wie der Kanton Basel-Land. Das politische Oberhaupt, Landrat Martin Kistler, betont, dass es ihm bei der Mitsprache in erster Linie um die Sicherheit des Tiefenlagers gehe. Aber natürlich steht auch eine Abgeltung im Raum.
12: Ja, wenn es am Ende Geld tatsächlich für die Region geben sollte, die diese nationale Last für die gesamte Schweiz trägt, dann kann für die Frage, wohin das Geld fließt, nicht die Staatsgrenze der Ausschlag sein, sondern eben der Maßstab der Betroffenheit. Und dann meine ich, wenn wir 3 Kilometer mit unserer Gemeinde Hohen Tengen vom Standort entfernt liegen, dann kann wahrscheinlich Geld am Ende um uns auch keinen Bogen machen.
9: Bundesrat Albert Rösti machte vor einem Monat an einer Informationsveranstaltung klar, dass die Menschen beidseits der Grenze angemessen entschädigt werden sollen. Immerhin. Davon profitieren würde Hohentengen, die Gemeinde des dortigen Bürgermeisters Jürgen Wiener. Doch der sagt:
13: Wenn es nach uns geht, dann brauchen wir keine Abgeltungen. Wir brauchen auch kein Tieferlager. Das wäre das Thema, was wir uns gern wünschen würden. Aber wenn das eine kommt, dann darf das andere natürlich nicht ausbleiben. Und das ist so der Stand, den man hat.
9: Das nachbarschaftliche Verhältnis zwischen Deutschland und der Schweiz ist nach wie vor gut, betonen beide Seiten immer wieder. Doch man sollte die Nerven der Nachbarn wohl besser nicht überstrapazieren, damit es auch so bleibt.
2: Das war das Rendezvous. Verantwortlich für die Nachrichten Thomas Fuchs, mein Name Radka Laubacher. Die Olma ist die grösste Traditionsmesse der Schweiz. Was ist ihr Geheimnis? Christine Bolt ist Direktorin der Olma und Gast im Tagesgespräch. Gleich nach den Schlagzeilen mit Mario Sturni.
14: Der Friedensnobelpreis geht in diesem Jahr an die südafrikanische Juristin Nabi Pillay. Das norwegische Nobelkomitee zeichnet die 85-Jährige für ihren Einsatz für Frieden und internationales Recht aus. Pillay war Richterin am Internationalen Strafgerichtshof in Den Haag und UNO-Hochkommissarin für Menschenrechte. Im Kanton Waadt ermittelt die Polizei nach einem Brand in einem Kabelkanal entlang der Zugstrecke zwischen Lausanne und Yverdon-les-Bains. Die SBB schließt aus, dass eine technische Störung das Feuer ausgelöst hat. Der Vorfall sorgt auch auf den Zugstrecken in die Deutschschweiz für Ausfälle und Verspätungen. Und aus der Ukraine und Russland werden nach gegenseitigen Angriffen mehrere Tote und Verletzte gemeldet. In Russland war demnach unter anderem die Grenzregion Belgorod betroffen, in der Ukraine die Stadt Saporischschja. Laut dem ukrainischen Präsidenten Zelensky wurden in der Ukraine in den vergangenen Tagen 78 Menschen getötet.
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16: Sie war die eine Hälfte vom Duo Cindy und Bert, Cindy Berger. Und wo ihr Partner, der Norbert, dann eben plötzlich gestorben ist, da ist sie ja, einfach alleine da gestanden. Ja. Jetzt muss man wissen, Cindy und Bert, die haben in den 70er Jahren sind die praktisch jeder Unterhaltungssendung auftreten im deutschen Fernsehen. Und nachher dann ist das Ganze weggebrochen. Dann hat sie sich aber wieder aufgerappelt und hat wieder Musik rausgegeben, unter anderem mit dem Marc Lorenz. Cindy Berger und Marc Lorenz, Liebe ist wie ein herrlicher Song. Und den hören wir jetzt zum Anfang dieser Stunde. Am Mikrofon der Christian Salzmann. Grüezi miteinander.

weiss noch, wo der in den Hitparaden auftaucht ist. Der Elton John und Nikita. 40, nein, mehr als 40, 41 Jahre ist das er. Er schafft die Zipfel geht. Also, hat mir immer gefallen und tut es auch heute noch. Das ist SRF Musikwelle am 12.1.

0: Tannhausen, immer wenn ein Vogel singt, um 20:01, das ist gerade vorbei.
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0: Ja, meine Damen und Herren, ich darf Sie einladen an Dolma. Und jetzt denken Sie vielleicht, ja, also das ist jetzt auch nicht besonders kreativ. Mal, eben schon, weil es ist zwar eine Einladung an Dolma, aber es ist vor allem eine Einladung an ein spezielles Konzert am Rand von der Alma. Und zwar kennen sich zwei junge Damen dort her. Es sind das Lisa Stoll, also die Frau mit dem Alphorn, und Fabienne Romer. Sie ist die Frau an der Kirchenorgel, die man hier hört. Und das ist ganz etwas Spezielles, wie ich finde. Ganz etwas Spezielles Schönes, die Kombination. Ich meine, das hörst du in der Kombination auch nicht jeden Tag, oder? Also ich habe es noch überhaupt nie gehört. Sie haben sich an einem Konzert vor 6 Jahren kennengelernt. Also jetzt Lisa Stoll letzte gesagt. Und das hat super gepasst, musikalisch sowieso, aber auch menschlich. Und das hört man auch. Lisa Stoll und Fabienne

0: Und die beiden spielen morgen Samstag in St. Gallen in der katholischen Kirche St. Maria Neudorf. Zur Aufführung kommen alte Stücke für Alphorn, alte Stücke für Kirchenorgeln, die die beiden eben zu einer ganz eigenen Version gemacht haben. Lisa Stoll am Alphorn und Fabienne Romer an der Kirchenorgel. Die sind zu hören morgen zu Abend am Viertel ab 7 Uhr in der katholischen Kirche St. Maria Neudorf. Der Eintritt, der ist frei, es wird der Kollekt eingezogen. Schon gesagt, dass es St. Gallen ist? Weiss gar nicht, sonst habe ich es jetzt gesagt. Alles Weitere erfahren Sie im Internet auf orgelsanktmaria.ch. Also orgel-stmaria.ch.
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Renato Allensbach und «Im Bauernstübli» am 3 Minuten nach der halben 2 gehört auf der SRF-Musikwelle. Sie haben es jetzt zu denen gehört, wo Zingstunde in der Schule regelmässig zur absoluten Horrornummer geworden ist. Vor allem dann, wenn sie haben müssen vorsingen vor der Klasse. Das hat man ja früher noch so müssen, oder? Und eins ist sicher, seitdem hat man nie mehr gesungen. Jetzt gibt es aber einen Chor für extra eben solche Leute und der heisst also «Ich kann nicht singen» Chor. Und dort können die Leute eben wieder auf die Durchführung gehen mit dem Singen und viele merken, so schlimm ist das gar nicht. Macht mir eigentlich noch recht Freude. Wir berichten über den Chor jetzt gerade.

0: Das ist eine wunderbare Nummer mit einem weniger wunderbaren Text. Er war schon lange auf Platz 1 gewesen. Yvonne Katterfeld, «Du hast mein Herz gebrochen». Vorsingen in der Schule. Für viele ist diese Vorstellung der absolute Horror. Weil sie schlechte Erinnerungen genau an das haben oder weil ihnen irgendjemand mal einmal gesagt hat, du kannst gar nicht singen. Das sitzt. Für all die Leute, die eben angeblich nicht singen können, aber gerne würden, gibt es seit kurzem einen eigenen Chor. Der heisst «Ich kann nicht singen Chor». Erst letztens hat er seine erste Probe zur Winterthur gehabt. Es ist der Anfang von einer Erfolgsgeschichte. Die Karl Linder ist für uns in einer Chorprobe oder eben bei dieser Chorprobe dabei gewesen.
1: Wo die rund 200 Frauen und Männer in die Kirchengemeindehaus Liebestrasse zu Winterthur strömen, liegt Aufregung in der Luft. Viele sind zu zweit gekommen, aber die meisten allein. Der Chorleiter Ruben Banzer freut sich sichtlich, die grosse Gruppe dürfen zu begrüssen. Und schon gleich tönt es so. Es wird gelacht und ausprobiert. Klatschen, den Körper aufwärmen und im Raum rumlaufen. Und im Vorbeigang anderen in die Augen schauen, das Namensschild lesen, das alle tragen. Schritt für Schritt nimmt der Ruben Banzer seine Chorfrischlinge mit auf die Reise zum Singen.
2: Singen soll sich immer gut anfühlen. Wenn sich etwas nicht gut anfühlt, dann versuch es zu verändern. Versuch es leisiger zu machen, versuch es mal lauter zu machen.
1: Der Atem spüren oder leise summen. Auf diesem spielerischen Weg nähern sich all die Frauen und Männer, die meinen, sie können nicht singen, ihrer Singstimme. Und sie kommen aus sich raus. Und noch vor der Pause ist das kleine Wunder von einem Saal voll singenden Menschen vollbracht.

0: Es können alle singen. Ja, das ist die grosse Überraschung oder doch keine Überraschung. Es war toll gewesen, ja.
1: Das sagt der Teilnehmer, einer von 200, der nach der ersten Probe vom «Ich kann nicht singen» Chor über das ganze Gesicht strahlt.
0: Ich nehme mit, ja, dass eigentlich der ganze Körper Musik ist und mir mit allem etwas kann zum Schwingen bringen.
1: Und von wegen Schwingen, die Teilnehmer sagt, sie sei ganz beschwingt und auch von der Chorleitung restlos begeistert.
2: Ich habe gefunden, ich komme einfach einmal hören, schauen. So Massenveranstaltungen sind eigentlich nicht mein Ding. Aber ich habe ihnen in der Pause gesagt, also wenn sie wollen, dass die Leute nicht mehr kommen, dann müssten sie es anders machen. Also es war so genial gewesen.
1: Es gibt aber auch andere Gründe, warum der Chor bei vielen gut ankommt. Zum Beispiel, dass er nicht am Abend probt, sondern am Samstagvormittag.
3: Ich bin so froh, dass ich sowas gefunden habe. Und auch, dass es nur einmal im Monat stattfindet, finde ich auch super, weil dann, das kann man immer machen, oder?
1: Überwältigend von diesem Morgen ist auch der Chorleiter und Sänger Ruben Banzer. Das Experiment vom Chor ist glückt. Für Leute, die meinen, sie können nicht singen, sei es hilfreich und befreiend, in einen Raum zu kommen, wo alle anderen das auch meinen.
4: Und wenn man nachher schafft, einen offenen Raum zu gestalten, wo Fehler eigentlich nicht existieren. Ich habe ein paar Mal gesagt, es gibt keine falschen Noten, es gibt keine falschen Töne. Das befreit und das setzt ganz viel im Körper und im Geist frei.
1: Und das braucht es weniger Überwindung.
4: Nachher, wenn man natürlich versucht, wirklich auf verschiedene

0: Jahr zu Winterthur und war schon überzeugt, sie könne nicht singen.
1: Ich glaube, fast wäre ich ein nationales Trauma. Früher, in jungen Jahrgängen weiss ich es nicht, ich glaube, meine Kinder nicht, aber früher war immer das Schulvorsingen gewesen. Also wir mussten einzeln vorstehen, neben der Lehrerin ans Klavier und vorsingen. Und ich war eine sehr gute Schülerin gewesen, aber das Vorsingen, ich habe sogar gehört, dass man, wenn man vorab ein Fliesspapier isst, dass das Fieber macht. Es hat also nichts gewirkt.
0: Mit ihrem Chor will sie solchen Erfahrungen etwas entgegenheben. Und das mit Erfolg. Von den Flyer, die sie drucken lassen, hat sie keinen einzigen verteilt, weil der Chor schon im Vorfeld wie ein Lauf für die Runde hat gemacht. Mit 30 Leuten hat Marion Zanella gerechnet, 200 sind gekommen. Und eine Warteliste gibt es auch.
1: Ich glaube, bei uns geht ganz viel um Gemeinschaft. Um Teil eines grossen Ganzen zu sein, aber auch etwas beizutragen. Das ist auch das, was Ruben heute gesagt hat. Zusammen sind wir. Und dieses Gemeinschaftsgefühl, das ist so das oberste Glaube.
2: Der «Ich kann nicht singen» Chorus Winterthur. Probe findet einmal im Monat am Samstag statt. Das nächste Mal ist dann am 21. November. Aber eben, Sie haben es alle gehört, die Warteliste, die ist lang.

Der Roland Kohler und seine Glücksbringer und der Wintal-Zauber haben wir gehört um 8 vor 2. Am 2 gibt es bei uns die Nachrichten und nach den Nachrichten nimmt sie den Bernhard Siegmann in Empfang. Und er leitet sie und führt sie durchs Freitagnachmittag-Wunschkonzert. Am Mikrofon sicher ist Christian Salzmann. Gute Zeit und bis gleich.

0: Alter Schlager zum Schluss. Knickerbocker und Biene, so hat das Projekt geheißen Anfang 80er Jahre. Hallo Klaus. Das ist die SRF Musikwelle.
1: Die Nachrichten von SRF um 2 mit Patrick Walter. Guten Tag. Mit dem Friedensnobelpreis für eine verdiente Juristin setze das Komitee ein Zeichen für das internationale Recht. Wir liefern eine Einschätzung. Und obwohl fast 120.000 Menschen für eine Initiative unterschrieben haben sollen, kommt sie nicht zustande, weil tausende Unterschriften ungültig seien. Das Wetter, heute teils sonnig, teils bewölkt. Morgen ist es zunächst vielorts nass, danach wird's länger sonnig. Der Friedensnobelpreis geht in diesem Jahr an die südafrikanische Juristin Navi Pillay. Das gab das norwegische Nobelkomitee bekannt. Und es ehrt damit Pillays Engagement für universelle Rechtsprinzipien, Menschenrechte und das Völkerrecht. Was zeichnet Navi Pillay aus? Dazu sagt Fredrik Steiger, der sich bei SRF mit internationalen Institutionen befasst.
2: Wenn man es mit einem Wort fassen möchte, dann wohl dem Wort Konsequenz. Die heute 85-Jährige zeichnete sich aus durch jahrzehntelanges Engagement für Menschenrechte und vor allem dafür, dass die Drahtzieher hinter Kriegsverbrechen, hinter Verbrechen gegen die Menschlichkeit und Völkermord nicht straflos davonkommen. Das Friedensnobelpreiskomitee spricht denn auch von einem roten Faden, der sich durch ihr Leben ziehe und einem festen moralischen Kompass, der sie leite. Die indischstämmige Südafrikanerin Navi Pillay machte sich zuerst einen Namen für den juristischen Kampf gegen die Apartheid in ihrem Heimatland und wurde dadurch auch international bekannt. Entsprechend weitete sich ihr Engagement fast weltweit aus als Richterin am Tribunal für Ruanda. Als Richterin am Internationalen Strafgerichtshof in Den Haag, ICC, als UNO-Hochkommissarin für Menschenrechte und nun auch als Präsidentin der unabhängigen Untersuchungskommission der UNO für die besetzten palästinensischen Gebiete. Also eine ganze Reihe gewichtiger Rollen in der internationalen Justiz.
1: Mit der Auszeichnung Pillays wolle das Nobelpreiskomitee auch bewusst ein Zeichen setzen, und zwar für die internationale Strafjustiz, sagt Steiger weiter.
2: Wir leben ja in einer Welt, in der die UNO-Charta, die Menschenrechtscharta, das Völkerrecht zunehmend mit Füßen getreten werden. Wir erleben eine Welt, in der wieder wie früher in der Geschichte das Prinzip Macht vor Recht gilt, statt Recht vor Macht. Den Mächtigen gehört die Welt. Nicht zuletzt die drei größten Mächte, Russland, China und die USA, verhalten sich entsprechend und treiben diesen negativen Wandel voran. Russland und neuerdings mit großer Wucht auch die USA unter Präsident Donald Trump greifen ganz besonders den ICC massiv an als Institution und die einzelnen Repräsentanten, also Richter und Ankläger. Dagegen setzt sich dieser Friedensnobelpreis ein und dagegen setzt er ein deutliches Signal.
1: Die Einschätzung von Fredrik Steiger, der sich bei SRF mit internationalen Institutionen befasst. Die Eidgenössische Volksinitiative für bewilligungsfreie Solaranlagen ist gescheitert. Die nötigen 100.000 gültigen Unterschriften seien nicht zustande gekommen, teilt die Bundeskanzlei mit. Die Initiative wollte, dass es für Solaranlagen grundsätzlich keine Baubewilligung mehr braucht. Lanciert wurde sie von einer Gruppe von Privatpersonen. Auf der Webseite der Initiative heißt es, dass über 117.000 Personen unterschrieben hätten. Allerdings habe sich herausgestellt, dass fast 20.000 Unterschriften ungültig seien, so die Urheber der Initiative gegenüber der Nachrichtenagentur Keystone Estia. Sie wollen nun abklären, wie dies passieren konnte, insbesondere weil auch spezialisierte Firmen für die Initiative Unterschriften gesammelt hätten. Weiter mit zwei Kurzmeldungen. Im Kanton Waadt ermittelt die Polizei nach einem Brand in einem Kabelkanal entlang der Zugstrecke zwischen Lausanne und Yverdon-les-Bains. Sie vermutet Brandstiftung. Auf der Strecke ist der Verkehr unterbrochen, Züge fallen deshalb aus und es gibt Verspätungen. Der Unterbruch dauert sicher bis am späten Abend, wie die SBB schreibt. Die Kantonspolizei Bern bereitet sich auf eine unbewilligte Demonstration gegen Kapitalismus und Imperialismus am Sonntag in Bern vor. Die Polizei teilte mit, sie werde mit einem entsprechenden Aufgebot im Einsatz stehen, um die Sicherheit zu gewährleisten. Die Demonstration findet am Jahrestag der Gaza-Demonstration von 2025 statt, die in einem mehrstündigen Gewaltexzess in der Berner Innenstadt endete. Wir sind bei den Börsendaten von SIX. Der Swiss Market Index liegt im Moment bei 13.800 Punkten, ein Plus von 1,2%. Der Euro wird zu 93,17 Rappen gehandelt und der Dollar kostet 83,11 Rappen. Der Blick aufs Wetter. Heute ist es teils sonnig, teils bewölkt. Am Nachmittag ziehen aus Nordwesten Wolken auf. Morgen ist es dann zunächst wechselnd bewölkt und vielorts nass. Am Nachmittag gibt es längere sonnige Abschnitte. Im Norden gibt es jeweils um 15 Grad, im Süden mit etwas mehr Sonne um 21 Grad. Das waren Nachrichten von Radio SRF. Verantwortlich war Michael Wettstein.
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4: Grüezi miteinander und willkommen zu 3 Stunden mit Ihrer Musik, von Ihnen ausgesucht. Und wenn Sie auch möchten, den Wunsch aufgeben, das ist neu seit, ja, jetzt eine gute Woche. Sie können einfach gerade Wünsche aufgeben, die wir erfüllen. Und zwar ganz einfach. Gehen Sie bei uns auf die Internetseite srfmusikwelle.ch, zuoberst oben, einfach dort aufs Bild klicken und schon geht das Formular auf, ausfüllen und mir schicken. So einfach funktioniert das und Sie sind mit viel Glück in diesen 3 Stunden natürlich live dabei. Wir steigen ein mit einem Wunsch, der schriftlich auch reingekommen ist. Seit gestern, Sie können ja immer ab dem 5 bis heute am 5 dann Wunsch aufgeben schriftlich. Das hat der Josef Gasser gemacht von Ibach, Schweiz. Und zwar für seine Frau Lise, die wird heute 81. Er schreibt: Liebe Lise, ich gratuliere dir zu deinem 81. Geburtstag mit unseren 6 goldigen Kind. Und einsiedeln ist für uns zwei immer ein Krafttor gewesen. So soll es doch bleiben. Im Heigang in der Biberek. Mit gemütlichen und schönen Stunden. Schatz, nach unseren dauerhaften 57 Jahren erwartet dich dein Schatz, Steffi mit Kind und mit Musik mit dem Biberek Schottisch von der Kapelle Bühler Fischer.

Auch geschrieben hat mir jetzt Edith Scherr von Masseltrangen. Sie schreibt, ich habe heute Geburtstag und ich hätte gern von Österreich heimet. Tun wir gerne erfüllen und auch mir von der SRF Musikwelle gratulieren, deine Frau Scherr.

0: Für die, die lieber telefonieren, mache ich jetzt gerade die Leitung auf. Läuten Sie mir doch an, wenn Sie möchten wünschen, jemanden unbedingt möchten grüssen. Meine Nummer ist 0848 531 531. 0848 531 531 für Ihren ganz spontanen Telefonwunsch.
1: Das ist Ruf Bergsold. Ich wünschte mir eigentlich von Stefan Ross das neue Lied «Hast du mich noch lieb in 100 Jahren?». Danke vielmals.

0: ganz, ganz neuen Titel von Stefan Roos. Liebst du mich noch? Länger nichts mehr Neues rausgekommen von ihm, darum freuen wir uns besonders, dass es jetzt Neues von ihm zu hören gibt. Am Telefon habe ich von zwei Simmen Trud Benz. Grüezi, Frau Benz.
1: Grüß dich, Herr Siegmann.
0: Jetzt bin ich vorher gerade ein bisschen baff gewesen, weil sie gesagt haben, ich und mein Mann, wir sind noch am Mittagessen. Da habe ich ganz verdutzt gesagt, was? Was? Am Viertel ab zwei? Und sie sagen so, ja, wir sind pensioniert, wir können machen, wie wir wollen. Aber gerade immer essen sie nicht erst so spät, oder?
1: Nein, nein, manchmal tun wir auch um 12 Uhr oder um 5 Uhr ab, je nachdem.
0: Was hat es denn jetzt gegeben, schon bald am Nachmittag?
1: Also heute hat es Stangenbohnen gegeben mit Grümpelwurst auf Speck und Salz hat dort aus dem Emmental.
0: Jetzt müssen Sie mir sagen, als Zürcher, was ist eine Grümpelwurst?
1: Puh, das ist ja so eine Tourwurst. Im Oberland sieht man Grümpelwurst.
0: Aha, und dann tut man die nachher süden oder kochen, oder?
1: Ja, einfach lazieren.
0: Lazieren im warmen Wasser.
1: 4 Stunden, 20 Minuten, ja.
0: Und einen feinen Senf dazu?
1: Ja, Senf dazu. Wir haben hier einen guten Metzger, der das macht. Also Metzger, der tut privat. Mhm. Das ist der Matti Uli, muss man gerade loben, vielleicht gehört er es.
0: Ja, hoffentlich. Und dann gibt's für Sie jetzt Sir Douglas Quintett, möchte Sie hören, mit Mendocino. Wohin gehen, ja, Ihre, genau. Wohin gehen Ihre Wünsche her?
1: Ich lasse einfach alle grüssen, die es nicht so gut geht, die vielleicht ein bisschen Hunger haben oder Schmerzen oder weiss auch nicht was. Und ja, das ist doof. Einfach alle, die mich mögen und nicht mögen.
0: Das ist doch wunderbar. Dann sage ich merci vielmals fürs Telefon. Und nachher können Sie ja jetzt dann noch die Musikwelle geniessen, weiterhin beim Kochen machen.
1: Genau. Und danke für die super Sendung. Das ist auch so schön.
0: Das freut mich. Danke Ihnen vielmals, Frau Bent. Schönen Ami.
1: Danke gleichfalls. Auf Wiederhören, Herr Siegmann.
0: Ah, die Frau Bent. Sir Douglas Quintett is back. We'd like to thank you.

Vor einem Gespräch mit der Frau Bent hat sich gerade herausgestellt, sie hat noch gar nicht gehört, dass wir neu auch aktuell schriftliche Wünsche gerade subito in der Sendung erfüllen. Doch, schriftliche Wünsche tun wir ab sofort seit letzten Freitag, genau seit einer Woche, neu immer erfüllen. Das heisst, Sie können jetzt neu immer wünschen, vom 5 bis am 5 heute. Das heisst, ich erfülle wirklich gerade Wünsche, die reingekommen sind. Gehen Sie doch einfach auf srfmusikwelle.ch. Dort oben finden Sie das Wunschformular. Einfach draufklicken und mir Ihren Musikwunsch samt Grüß zuschicken. Genau so gemacht hat es Monika Stampfli von Geiss. Sie schreibt, der Hans-Rudi und Terry Schuhmacher aus Rauswil, sie feiern heute ihren 50. Hochzeitstag. Beide sind bei guter Gesundheit und geniessen es, miteinander zusammen sein. Liebe Therese, lieber Hans-Rudi, ihr seid beide herzliche Menschen und immer froh gelaunt. Von ganzem Herzen wünsche ich euch noch viel, viel schöne Jahre zusammen und bleibt gesund und alles Liebe und viel Grüße. Und da könnt der Titel für Sie, die Flippers, alles Liebe, alles Gute.

0: bin ich noch ein kleiner Bub gewesen, wo die Flippers das gesungen haben. 1972. Alles Liebe, alles Gute. In 4 Minuten haben wir 14:30.
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2: Mit dem Jodellied «Füeti Gott, meine liebe Heimat» vom Engelchörli Lehn, Eschulz Matt, würde ich der Paula Binna im Wolfswinkel zu Zürich auffoltern. Viel Grüße und ein schönes Wochenende wünschen. Vielen Dank, Christa aus dem Seetal.

Ich hätte mal gern das schöne Lied, das heisst Herzelein von den Wildecker Herzbuben. Grüßen möchte ich damit alle meine Schwestern und Brüder mit ihren Partnern und ihren Nachkommen. Mein Name ist Hermann Frey. Ich danke vielmals und sage auf Wiederhören.

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Ja, der grosse Hit von der Wildecke Herzbuben. Herzilein, wieder einmal gehört habe ich uns. Immer wünscht ihr was. Geschrieben mir ins Studio via srfmusikquelle.ch mit dem Wunschcoupon hat auch der Marcel Schneider von Münsingen. Er lässt heute Nachmittag seine liebe Frau Erika herzlich grüssen, zusammen mit ihrem Team vom Jeansladen zu Münsingen. Und er schreibt er weiter. Und natürlich grüße ich noch alle, die behaupten, ein Tenorhorn sei das schönste Instrument der Welt. Und schreibt noch frech dazu, sie haben ja recht. Ja, das lassen wir jetzt mal so stehen. Sein Wunsch, die Randemusikanten mit dem Autobahngalopp.

Jetzt gehen wir ins Bündnerland, auf Chur zu der Lorena Keller. Sie lässt Slotti und den Marco herzlich grüßen, das sind ihre Eltern. Sie schreibt: «Ich gratuliere euch ganz herzlich zu eurem Hochzeitstag. Das habt ihr super gemacht, nicht nur, aber auch wegen mir. Ohne euch gäbt es mich ja nicht. Ich wünsche euch noch manches Jahr, wo ihr zusammen könnt glücklich sein und in eurem Lieblingskanton zauberhafte Gegenden entdecken. Ein riesen Kuss und eine feste Umarmung schickt euch die Lori und den Max.» Und Musik gibt's natürlich auch für sie. Die Lorena hat für sie ausgesucht Wolf und die Schmetterband. «Da bin ich daheim.»

0: Schön, wenn man es daheim hat, wo man gerne hat. Sie hören die SRF Musikwelle. Wir haben 16 Minuten vor 3. Und ich würde sagen, wir nehmen doch noch mal jemanden rein per Telefon. 0848 531 531 ist meine Telefonnummer.
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2: Deutsche Fred ist Ehren von Turki. Ich habe am 9. Oktober Geburtstag. Ich werde 75. Und ich wünsche mir und für alle Jahrgänge 1951, vor allem ehemalige Schüler von Dulike, das Lied «Der Mann im Mond». Lieben Dank und einen schönen Tag.

0: Der Gussbachus, der Mann im Mond. Und jetzt gehen wir auf Massain. Von dort am Telefon habe ich den Wilfried Bögli. Grüezi, Herr Bögli.
1: Ja, grüezi wohl, Herr Siedmann.
0: Sie haben gesagt, Sie haben gerade einen Transport gemacht in Kanton Aargau, jetzt wieder zurück.
1: Ja, ja, richtig, ja.
0: Das hat auch noch ein paar, das hat auch noch ein paar Stunden gebraucht.
1: Ja, nein, etwa 2,5 Stunden ist für mich. Jetzt bin ich bei 4,5 Stunden unterwegs. Ich habe gut können laden.
0: Aha.
1: Ich habe von einem Kollegen müssen gerade 2 Bleche holen.
0: Mhm.
1: Jetzt mache ich etwas sehr Transport zwischen.
0: Das machen Sie und jetzt in Ihrer Pension?
1: Ja, richtig. Aber nicht viel ab und zu.
0: Mhm. Mhm.
1: Ab und zu, jawohl.
0: Sind Sie
1: macht man natürlich.
0: Sind, ja. Sind Sie dann beruflich so auch unterwegs gewesen mit Lieferwagen?
1: Ja, nein, beruflich bin ich gefahren, jawohl, ja. Ja.
0: Aha.
1: Ja, dann macht man gerne ein bisschen Musik noch, das natürlich, weil ich dann nicht gerne Blasmusik.
0: Ah, gut.
1: Jawohl, ja.
0: Darum passt ja auch Ihr Wunsch dazu. Fanfare de la Bolis Cantonale Valaisan gehören mit Lassiette Valaisan. Wer möchte Sie grüßen, Herr Bögli?
1: Ich mache alle Musikfilme. Blaskapellen, ich bin Schöpfer, ich muss hier Musik hören.
0: Mhm.
1: Ich mache alle Blaskapellen drüben und vor allem unsere Kapelle, Tagstein Musikanten von Massain.
0: Wunderbar, danke herzlich fürs Telefon. Liebe Grüße auf Massain und einen schönen Nachmittag, Herr Bögli.
1: Ja, schönen Tag noch. Merci, ade, danke.

0: Anni ist im Wallis daheim zu Gleis und sie lässt Susanne Kormann von Brieg herzlich grüssen. Sie schreibt, hoffe, dass es dir bald wieder besser geht, damit du wieder deine Urgroßenkel kannst hüten. Ich schicke dir liebe Grüße mit dem Joe im Winkelried.
1: Was kann denn schöner sein?

Forster Godi von die Ethikon. Ich habe einen Wunsch, und zwar für einen lieben Sängerfreund von Berlingen. Ich habe lange mit ihm im Schentichor in Steckborn gesungen. Wir haben auch Schiff gehabt im Untersee miteinander. Und ich wünsche das Lied Rolling Home von Freddie Quinn.

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1: Die Nachrichten von SRF um 3 mit Patrick Walter. Daten von Hunderttausenden Nutzerinnen und Nutzern des Schweizer Online-Marktplatzes Ricardo wurden gestohlen. Es handelt sich um Namen, Adressen und Telefonnummern. E-Mail-Adressen und Passwörter seien nicht betroffen, so der Mutterkonzern von Ricardo. Betroffen seien fast 900.000 Nutzerkonten. Die Betroffenen würden direkt informiert. Die Sicherheitslücke sei inzwischen geschlossen worden. Das Unternehmen wolle eine Anzeige bei der Polizei einreichen. Erst gestern wurde bekannt, dass die Pensionskasse des Bundes Publica von einem Cyberangriff betroffen war. Dabei sind unter anderem Lohndaten oder AHV-Nummern von Versicherten erbeutet worden. Die Eidgenössische Volksinitiative für bewilligungsfreie Solaranlagen ist gescheitert. Die nötigen 100.000 gültigen Unterschriften seien nicht zustande gekommen, teilt die Bundeskanzlei mit. Die Initiative wollte, dass es für Solaranlagen grundsätzlich keine Baubewilligung mehr braucht. Lanciert wurde sie von einer Gruppe von Privatpersonen. Auf der Webseite der Initiative heißt es, dass über 117.000 Personen unterschrieben hätten. Allerdings habe sich herausgestellt, dass fast 20.000 Unterschriften ungültig seien, so die Urheber der Initiative gegenüber der Nachrichtenagentur Keystone STR. Sie wollen nun abklären, wie dies passieren konnte, insbesondere weil auch spezialisierte Firmen für die Initiative Unterschriften gesammelt hätten. Die neue Friedensnobelpreisträgerin Navi Pillay widmet ihre Auszeichnung allen Überlebenden von Kriegsverbrechen und anderen schweren Verbrechen. Gleichzeitig würdigte sie die Arbeit von Juristinnen und Menschenrechtsverteidigern weltweit. Deren Einsatz sorge dafür, dass schwere Verbrechen verfolgt und nicht straflos blieben. Sie fühle sich äußerst geehrt und sei dankbar.
2: I am deeply honored and grateful to have been awarded the 2026 Nobel Peace Prize.
1: Die 85-jährige Pillay äußerte sich in der deutschen Stadt Nürnberg, wo sie an einer Konferenz teilnimmt. Es sei für sie etwas Besonderes, dass sie die Nachricht ausgerechnet hier erhalten habe, im historischen Gerichtssaal, wo nach dem Zweiten Weltkrieg die Nürnberger Prozesse gegen führende Nationalsozialisten stattfanden. Das norwegische Nobelkomitee zeichnet Pillay für ihren Einsatz für Frieden und internationales Recht aus. Sie war unter anderem Richterin am Internationalen Strafgerichtshof in Den Haag. Das Wetter, heute teils sonnig, teils bewölkt, im Norden bei 15 und im Süden 21 Grad. Morgen wird es zunächst vielorts nass, danach länger sonnig. Das waren Nachrichten von Radio SRF. Verantwortlich war Michael Wettstein.
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0: Ganz herzlich willkommen zu der zweiten Stunde. Und da steigen wir gerade ein mit einem Telefonwunsch.
4: Das ist die Lustetti. Ich komme aus Baar, aus dem Kanton Zug. Und ich wünsche mir den altbekannten «Hey Pippi Langstrumpf»-Song. Und ich möchte natürlich meine Mitarbeiterin, die Milena Kladolfer, ganz fest von Herzen grüßen. Danke vielmals und schönen Tag.

0: zu uns ein.
1: Ja, da kommen doch Erinnerungen auf.
2: So, das war's. Bis bald. Denn wer nicht geht, kann auch nicht wiederkommen.
1: Ja, so ist es. Geliebt habe ich die Pippi Langstrumpf, wenn sie im Fernsehen gekommen ist, mit ihrem Äffli auf der Schulter und dem Ross, der einfach da im Haus rumgelaufen ist. Das war natürlich ein Graus für alle Leute. Aber wir Kinder haben riesig den Plausch gehabt. Da hat eben nichts zusammengepasst und ist nicht normal gewesen. Silvia Tanner hat uns geschrieben von Rheinach. Und zwar hätte sie gern das Largo aus Xerxes. Hören wir von der Milva gesungen. Und sie grüßt damit den Kirchenchor von Kulm. Sie schreibt, liebe Kirchenchörler, ich wünsche euch alles Liebe und Gute und ich freue mich, dass ich bald wieder mit euch singen kann. Ich habe euch alle vermisst.

0: grösstmögliche Abwechslung, das bietet Ihnen unsere Wunschkonzerte auf der SRF Musikwelle. 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Und solche Wünsche, die Sie uns jetzt gerade schicken, die kommen gerade zu mir ins Studio neu seit dieser Woche. Und ein paar daraus, so viel ich kann oder so viel Platz hat, muss ich sagen, erfülle ich noch bis am 5. Und Sie können mir jetzt auch anrufen. 0848 531 531 ist die Telefonnummer, wenn Sie Lust haben, auf ein kleines Schwätzchen. 0848 531 531.
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2: Ich hätte gerne für mich als Aufsteller von der Baldauer für uns alle Frieden. Ganz einen schönen Tag. Macht's gut. Vielen herzlichen Dank. Hotz Andrea aus Hittenau.

0: Mit der Paldauer wird es gerade 17 Minuten ab 3 und jetzt gehen wir ins Fricktal zu der Maya Kreienbühl. Grüezi, Frau Kreienbühl.
1: Ja, grüezi, Sigmann.
0: Sie sind am, wie Sie selber gesagt haben, am Zmitznah. Das heisst, auch Sie sind noch am Essen, wie schon letzte Stunde ein Ehepaar, das da bei uns zuhört, im Wünschtifass. Was gibt's denn bei Ihnen? Bei den anderen hat's eine Dürrwurst gegeben mit Stangenbohnen und Salzkartoffeln und bis Krähenbühls.
1: Hat es eine Spule vom Grill gegeben, mit kleinen Herdöpfeli und vorab einen Salat.
0: Wunderbar, hätte jetzt auch gerade Lust
1: und ein Glas Wein dazu.
0: Das gehört doch dazu. Roten oder weißen?
1: Roten.
0: Roten. Und Sie hätten gerne Diana mit dem Schokostängli. Das wäre doch jetzt ein, gutes, das wär jetzt ein gutes Dessert.
1: Ja, genau. Das würde mein Mann geniessen.
0: Sie nicht?
1: Mal euch sagen, aber es ist ein Lieblingsstück von meinem Mann und ihm möchte ich das eigentlich auch wünschen.
0: Wie heisst er mit Vornamen?
1: George.
0: Also, George. Hoffentlich, er hört dazu. Er ist jetzt nebendran sehr wahrscheinlich Ihnen gerade am besten Teil vom Poulet wegessen, oder?
1: Nein. Wir sind sozusagen fertig.
0: Ah, wunderbar. Also, dann lasse ich Sie Diana geniessen und
1: das ist ganz lieb.
0: Wünsche Ihnen noch einen schönen Nachmittag. Adi, Frau Kreienbühl.
1: Ich wünsche Ihnen auch und danke Ihnen vielmals. Merci.
0: Ade. Wiederhören.

Diana, du Schokistängeli. Und ich gebe es zu, jetzt übertreibt wieder aufs richtige Schokistängeli. So eins, das wäre jetzt gerade perfekt. Muss ich mal schauen, ob ich da irgendwann zwischendrin rasch rausrennen kann, mir eins holen. Der Matt Karrer von Basel, er lag ganz herzlich die Monika Hildbrand und ihre Schwester Marilus Stierlitz zu Micke grüssen und wünschen alles Gute zum Geburtstag. Er ist ein grosser Fan und er sagt ihnen Danke für die tolle Musik und schickt ihnen als Geburtstagsständli den Edwin Bär und seine Seemusikanten. Wir hören mit vollen Segeln.

Stefanie Werger wird gewünscht mit Flamenco Turistico, hören wir. Der Kurt Siegrist von Savenwil hat uns geschrieben mit dem Wunschcoupon auf srfmusikwelle.ch und er grüßt damit Nachbarin Therese Indlekofer. Er schreibt, geniesst den Garten, wo drin heute geschaffen und aufgeräumt worden ist. Und ich schicke dir liebe Grüße von deinen Nachbarn.

Heute haben wir es gerade ein bisschen mit der Fernsehmelodie. Der Thomas Baume hat mir geschrieben von Eggersried. Er möchte nämlich die Biene Maya hören, das Titellied aus dieser Fernsehserie gesungen von Karel Gott. Das für seinen Bruder, den Felix. Er schreibt, er sei leider krank, schon diese Woche. Und darum hofft er, dass er das ein bisschen aufstellt. Das Lied aus der Kindheit.

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1: Und unser Wünschte, was heute ist, auch eine richtige Hitwelle. So viel bekannte, schöne Titel, die da gewünscht werden. Als nächstes gerade «In the Mood» von Glenn Miller. Und zwar gewünscht von der Alice Zimmermann von Weggis. Sie schreibt, dass sie ein Lieblingsstück von ihrem Mann und Weggis, dort wo sie wohnen, gäbe es immer im Unterdorf im Sommer Jazzkonzert. Und das eben ein Lieblingsstück von ihrem Mann. Gleichzeitig schickt sie noch liebe Grüße Andrea und Ernst. Und sie hofft, dass diesen beiden der Musikstil auch gefällt.

5 über halb 4 haben wir es. Jetzt hoffe ich, dass uns Vreni Schmid zulässt vom Alters. Wir haben Post von der Edith Schmid von Schwarzenberg. Sie schreibt, sie wüsste, dass sie Frau Schmid am Freitagnachmittagswunschkonzert hören. Darum gibt es jetzt einen Musikgruß für sie und sie schreibt weiter, wir sehen uns ja dann morgen am Samstag zum Kaffee. Schicke tut sie Ihnen, Frau Schmid. Musik natürlich mit dem Peter Alexander, die kleine Kneipe.

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1: Da ist wieder sehr Olga, da wohnt in Schwil. Und wir haben heute mein 101. Geburtstag gehabt, wünsche ich mir das Lied «Ein Selbstlied» von Jakob Ummel und von der Vereinigung Schneubil.
2: Wow, zum 101. Geburtstag. Da gratulieren wir auch Ihnen von ganzem Herzen.

0: Ein Herbstlied mit zwei ganz bekannten Stimmen. Das Jodeldüet Jakob Ummel, Vrenik Neubühl haben wir da gehört, begleitet am Schweizer Ögli vom Christian Ramseier. Und ich gebe noch mal einen Wunsch frei. Da jetzt bei mir auf dem Telefon auf 0848 531 531 0848 531 531 anrufen und das Glück versuchen.
1: Da ist Erika Meile. Ich hätte gerne einen Wunsch durchgegeben für Trude Übendorfer. Der geht es nicht so gut. Ich wünsche ihr eine gute Besserung, dass es in den Berg aufgeht. Und hoffe, wir können gleich wieder miteinander ins Fitness gehen. Einen ganz schönen Tag, Ruth, und alles, alles Liebe und Gute von der Erika. Der Wunsch wäre auf der Vogelwiese.

0: Ich habe eine Hörerin am Telefon aus Goldach, Helene Züllig. Grüezi, Frau Züllig.
1: Ja, grüezi, Herr Siegmann.
0: Das Brot haben Sie gerade aus dem Ofen rausgenommen, dann schmeckt
1: es. Richtig.
0: Dann schmeckt ja, das bei Ihnen.
1: Mm. Ja, wunderbar. Ich komme aus einer Bäckerei ursprünglich.
0: Ah, darum sind Sie so eine.
1: Nein, ich tue das einfach gerne.
0: Was hat es für ein Brot jetzt gegeben, das mal?
1: Also nicht eingeknetetes Brot.
0: Aha.
1: Das wäre fast flüssig. Das ist 400 Gramm Weissmehl, 50 Gramm Dinkelmehl und 50 Gramm nochmal Roggenmehl.
0: Ja.
1: Und dann kommen noch drei Sorten Körner rein und dann lässt man das. Und dann kommt noch das Wasser und Salz rein. Und noch, wenn ich habe, einen gekochten Röpfel. Und dann tue ich das alles mischen und lasse das 24 Stunden stehen.
0: Aha.
1: Und jetzt heute dann ins Backen.
0: Dann gibt das ein richtig feuchtes Brot, wenn ich das richtig...
1: Ein wunderbares Brot, ja.
0: Und das hebt sich sicher auch sehr gut.
1: Ja, wir haben es noch schnell gegessen.
0: Also etwas Besseres als so frisches Brot, gerade so knusprig aus dem Ofen, mit einer mit feiner Butter. Ah, oh, herrlich.
1: Ah, oh, das ist herrlich, ja. Genau.
0: Wir hören jetzt aber genauso etwas Herrliches, auch ein Stück, das ich gerne höre, vom Golden Gate Quartett.
1: Ja, das ist doch toll.
0: Oh, Happy Day. Wer möchte Sie grüssen, Frau
1: Zierig? Ja, eigentlich, ich bin jetzt heute durchgekommen, habe aber morgen Geburtstag.
0: Der wievielte?
1: Oh, Freude, oh, Freude.
0: Das freut mich. 80. Wow, toll. Sie tönen topfit.
1: Ja. Ja, aber ich bin fast blind. Und ich habe noch zwei Halswirbel gekürzt, also vor etwa 5 Wochen gebrochen.
0: Ui!
1: Aber es geht mir wie sehr gut.
0: Ja, das
1: bin
0: gehört
1: schön
0: mir.
1: Gerade im Bruch.
0: Wunderbar. Da muss man ja sagen, Sie sind ein Stehaufmännchen oder eine Stehauffrau, muss ich sagen.
1: Anscheinend, ja. Ich habe Glück gehabt, ja.
0: Wer möchte Sie noch grüßen, Frau Züllig?
1: Gut. Und meine Familie, mein Mann, wo mir auch viel helfen. Ich sehe nicht mehr beim Herr die Einstellen. Ich tue alles richten und dann muss er mir helfen einstellen.
0: Schön hat man jemanden, der neben einem so gut hilft und schaut.
1: Ja, meine Tochter hilft auch viel und ja, ich habe es toll. Und morgen gehen wir zu Abend essen. Ich freue mich drauf.
0: Dann wünsche ich Ihnen ganz einen schönen Geburtstag morgen, der 82. Frau Züllig.
1: Jawohl.
0: Und dann tun wir jetzt beide zurücklehnen und geniessen das Golden Gate Quartett.
1: Ja, das ist ja super. Danke vielmals.
0: Schönen Nachmittag
1: schönen
0: noch.
1: Schönen Tag und
0: Ade, Frau Züllig.
1: Freude. Ja.
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Natürlich können Sie schon wünschen für den Sonntagnachmittag. Unser Wunschtelefon, das ist offen. Läuten Sie darauf an. Für den Sonntagnachmittag von 2 bis 5. Die Nummer 0848 086 086. Das Wunschtelefon fürs Wünschte was am Sonntagnachmittag. Jetzt im Betrieb 0848 086 086. Und wir hören uns noch den Carinthia-Chor Millstatt an mit «Ich hab die gern». Auf Wunsch vom Rudi und von Annemarie Abderhalde vom Weingarten. Sie grüssen den Karl Brändlin in Unteruldingen, schreiben: «Lieber Karl, du feierst morgen am Samstag Geburtstag und das zu Biel bei deinem Schatz. Ich weiss, dass du gern Männerchör hast und auch einmal gesungen hast. Ich hoffe, wir machen dir damit eine kleine Freude. Wir wünschen dir einen schönen Geburtstag und geniessen den Tag. Alles Gute, herzliche Grüße aus dem Thurgau.»

0: Captain Cook und seine singenden Saxophone hier auf der SRF Musikwelle.
1: Die Nachrichten von SRF um 4 mit Patrick Watt. Der Online-Marktplatz Ricardo ist Opfer eines Cyberangriffs geworden. Daten von fast 900.000 Nutzerinnen und Nutzern wurden abgegriffen. Für die Wahl der neuen Friedensnobelpreisträgerin Navi Pillay gibt es international viel Lob und Anerkennung, aber auch Kritik, etwa aus Israel. Ein erster Blick aufs Wetter von morgen. Zunächst ist es vielorts nass, danach länger sonnig bei rund 15 Grad im Norden. Daten von Hunderttausenden Nutzerinnen und Nutzern des Schweizer Online-Marktplatzes Ricardo wurden gestohlen. Es handelt sich um Namen, Adressen und Telefonnummern. E-Mail-Adressen und Passwörter seien nicht betroffen, so der Mutterkonzern von Ricardo. Betroffen seien fast 900.000 Nutzerkonten. Die Betroffenen würden direkt informiert. Die Sicherheitslücke sei inzwischen geschlossen worden. Das Unternehmen wolle eine Anzeige bei der Polizei einreichen. Erst gestern wurde bekannt, dass die Pensionskasse des Bundes Publica von einem Cyberangriff betroffen war. Dabei sind unter anderem Lohndaten oder AHV-Nummern von Versicherten erbeutet worden. Unbekannte haben in der Westschweiz in einem Kabelkanal der SBB einen Brand gelegt. Das meldet die Polizei nach ersten Untersuchungen. Der Brand hat am frühen Morgen den Bahnverkehr zwischen Lausanne und Yverdon-les-Bains lahmgelegt. Philipp Reichen berichtet.
2: Wegen eines Kabelbrands ist der Zugsverkehr von Lausanne in Richtung Jura-Südfuss derzeit unterbrochen. Der Polizei war der Brand kurz nach 3 Uhr morgens gemeldet worden. Für die SBB stand rasch fest, dass das Feuer nicht auf eine technische Störung zurückzuführen ist. Unbekannte Täter mussten das Feuer gelegt haben. Auch die Waadtländer Kantonspolizei geht gemäss einer Medienmitteilung mittlerweile von einer Straftat aus. Gemäss Angaben von Radio und Fernsehen RTS wurde der Brand neben einem Anschlussgleise des Baustoffkonzerns Holcim gelegt. Das Gleise wiederum führe ins Gebiet des Mormont-Hügels, den Umweltaktivisten vor rund 6 Jahren monatelang besetzt hielten, um gegen Holcim und dessen Gesteinsabbau zu protestieren. Während die Untersuchungen laufen, hat die SBB mit den Reparaturarbeiten begonnen. Die Strecke dürfte dennoch bis am späten Abend unterbrochen bleiben.
1: Westschweiz-Korrespondent Philipp Reichen. Die eidgenössische Volksinitiative für bewilligungsfreie Solaranlagen ist gescheitert. Die nötigen 100.000 gültigen Unterschriften seien nicht zustande gekommen, teilt die Bundeskanzlei mit. Die Initiative wollte, dass es für Solaranlagen grundsätzlich keine Baubewilligung mehr braucht. Lanciert wurde sie von einer Gruppe von Privatpersonen. Auf der Webseite der Initiative heißt es, dass über 117.000 Personen unterschrieben hätten. Allerdings habe sich herausgestellt, dass fast 20.000 Unterschriften ungültig seien, so die Urheber der Initiative gegenüber der Nachrichtenagentur Keystone SDR. Sie wollen nun abklären, wie dies passieren konnte, insbesondere weil auch spezialisierte Firmen für die Initiative Unterschriften gesammelt hätten. Sie kämpft für Frieden und setzt sich seit Jahrzehnten für internationales Recht ein. Nun erhält die südafrikanische Juristin Navi Pillay für dieses Engagement den Friedensnobelpreis. Für die Wahl der Nobelpreisjury gibt es international viel Lob, aber auch Kritik. Mario Sturni.
3: Der entscheidende Anruf aus Oslo hat Navi Pillay verpasst. Die südafrikanische Juristin ist gerade an einer Konferenz, als sie hört, dass ihr der Friedensnobelpreis zugesprochen wird. Zunächst habe sie gedacht, jemand mache einen Scherz, sagt die 85-Jährige.
4: Call me out now to tell me and I said it must be a joke.
3: Navi Pillay widmet den Preis allen Überlebenden internationaler Verbrechen sowie den Verteidigerinnen und Verteidigern der internationalen Justiz. Freude über den Nobelpreis bei Pillay und auch bei den früheren beruflichen Stationen der Juristin, etwa am Internationalen Strafgerichtshof in Den Haag, wo Pillay Richterin war. Gerichtspräsidentin Tomoko Akane sprach von einer wichtigen Anerkennung der internationalen Justiz und das in einer Zeit, in der das Völkerrecht zunehmend unter Druck stehe. und UNO-Menschenrechtskommissar Volker Türk würdigte die Preisträgerin als Inspiration für Millionen von Menschen. Pillay war von 2008 bis 2014 selbst UNO-Hochkommissarin für Menschenrechte. Deutliche Kritik kommt dagegen aus Israel. Das Außenministerium wirft Pillay Voreingenommenheit gegenüber Israel vor. Die Juristin hatte zuletzt eine UNO-Kommission geleitet, die Israel einen Völkermord im Gazastreifen vorwarf. Die israelische Regierung weist diesen Vorwurf entschieden zurück.
1: Rund 30.000 Flaschen hochwertigen Wein haben Diebe von einem Weinproduzenten in der Toskana gestohlen. Der gestohlene Wein habe einen Wert von etwa 5 Millionen Euro, wie die italienischen Behörden schreiben. Laut bisherigen Erkenntnissen waren mindestens 7 Täter am Einbruch beteiligt. Sie schalteten Alarmanlage und Überwachungskameras aus. Den Wein verluden sie mit Hilfe von Gabelstaplern, die der Kellerei gehören, auf 2 Lastwagen. Laut italienischen Medien wurde in Italien noch nie Wein von so hohem Gesamtwert bei einem einzigen Einbruch gestohlen. Jetzt die Börsendaten von SIX. Der Swiss Market Index liegt im Moment bei 13.784 Punkten, plus 1,1%. Der Dow Jones Next in New York steigt um 0,3%. Der Euro wird zu 93,07 gehandelt, der Dollar zu 83,14. Soweit die Meldungen. Das Wetter. Heute ist es teils sonnig, teils bewölkt. Aus Nordwesten ziehen allmählich Wolken auf. Morgen ist es dann zunächst wechselnd bewölkt und vielerorts auch nass. Am Nachmittag gibt es längere sonnige Abschnitte. Die Temperaturen im Norden jeweils um 15 Grad, im Süden mit etwas mehr Sonne um 21 Grad. Das waren Nachrichten von Radio SRF. Verantwortlich war Michael Wettstein.
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6: Schön verbringen Sie den Freitagnachmittag mit uns. Und ich habe da einen handgeschriebenen Wunsch vor mir. Und zwar vom Erwin und von der Erika Walser von Romanshorn. Sie lässt Corinna Bichler herzlich grüßen, gratulieren ihr zum heutigen 66. Geburtstag. Wünsche dir alles, alles Liebe und Gute und besonders noch viele schöne Tage in Charons in Bündnerland. Sie schreibt, sie hofft, dass der Schnee noch etwas wartet, damit sie noch viel Ausflüge mit dem Rollstuhl machen kann. Das Lied, das sie für sie ausgesucht haben, Mandy Bischoff, Maria Tan.

Da ist Frau Pfister in Hemisofen. Ich hätte einen Wunsch aufgeben, weil sie irgendetwas Spanisches hätte, weil wir zwei uns in Mexiko kennengelernt haben, hätte ich mir sehr gefreut. Zum Beispiel Adelita.

La Delita, das die Version vom Semino Rossi. 13 Minuten nach der 4. Und jetzt gehen wir auf einen. Von dort schreibt uns Rita Kähli und sie grüßt ihre Schwester, die Frida Schweizer in Weifelden, weil sie kann morgen, Frida Schweizer, morgen am Samstag, am 10. Oktober, kann ihre Schwester, Tante und Scotti Frida Geburtstag feiern. Weiter steht ab. Frida fährt jeden Tag eine Runde mit ihrem Velo und entdeckt dabei immer wieder ganz schöne Sachen. Liebe Frau Schweizer, die ganze Familie aus Einsiedeln gratuliert schon mal und wünscht Ihnen nur weiterhin das Allerbeste. Mit einem Lied, das Sie ganz sicher mitsingen können. Und nicht nur Sie. Da ist der

Bälscher, dass man die Hänzer anblicken. Heute kann ich meinen Zwillingssöhnen Thomas und Markus zum 60. Geburtstag gratulieren. Ich wünsche ihnen und ihren Familien alles Gute und grüße sie mit einem Musikstück von Daniel Rötisberger,

«Jetzt geht's Ringer», ein Walze vom Schweizer Ögeli-Quartett Campagna, haben wir da jetzt gerade gehört. Und jetzt sind Sie dran. Was darf es für Sie sein? Ich bin gespannt, wer ich am Telefon habe. 0848 531 531 ist die Nummer, 0848 531 531. Lisa Käser von Thun, sie hat das Wunschformular ausgesucht und ausgefüllt. Das finden Sie ganz einfach bei uns auf SRF Musik wählen. Ganz zoberst. Und da können Sie Wünsche aufgeben ab der 5. Fürs Wünsch dir was vom Sonntagnachmittag. Also, Lisa Käser hat das schriftlich gemacht. Und sie hätte gerne den neuen Titel von der Patricia Mattis und dem Paul Etterlin. Freundschaft heisst der. Und sie sagt, sie finde den neuen Titel einfach grossartig. Und sie grüßt damit alle ihre Bekannten.

0: Zum ersten Mal gelaufen hier bei uns auf der SRF Musikwelle. Der neue Titel, Patricia Mattis und Paul Etterlin, Freundschaft. Und jetzt habe ich am Telefon Therese Brönnimann von Eriswil. Grüezi, Frau Brönnimann. Grüezi, Frau Brönnimann. Sie müssen noch das Radio hinten abstellen, das halt.
1: Ja, das mache ich gerade.
0: So. Gut, jetzt ist es gut, perfekt. Frau Brönnimann, Sie hat mir gesagt, Sie sind am Lismen. Was gibt es? Socken, ein Pulli?
1: Nein, es gibt so Plätzchen. Für den Abendsünden gibt es den
0: Butter. Aha, also tun Sie dann mit denen so Restwolle verwerten?
1: Nein, ich habe jetzt gerade neue Wolle gekauft, weil es ist, gibt ein Geschenk.
0: Ah, gut. Und was ist eigentlich der Vorteil von solchen Putzlümpen selber gemacht gegenüber diesen Gekauften? Jemand muss ja die gerne haben.
1: Ja, natürlich. Nachher gibt es ja viel besser mehr. Das ist eigentlich toll, besser mehr.
0: Mhm. Gut.
1: Dass ich wirklich zu tun habe.
0: Das ist doch wunderbar. Das muss man doch auch können. Tun Sie
1: ja,
0: dann...
1: im Sommer gehe ich auch für ein Bänkchen und eine Länge lesen. Aber jetzt bin ich daheim, es ist ein bisschen kühler geworden.
0: Ja, das ist wirklich so, man spürt es. Es ist wirklich oben runter geht's, Temperatur.
1: Ja, das stimmt. Aber es ist auch gut so, weil es ein bisschen
0: ist. Ist jemand Zeit geworden, gell?
1: Ja, ganz genau.
0: Wenn man einen Garten hat, dann graut einem nämlich. Es ist alles noch so schön und sehr wahrscheinlich wird es jetzt auf einen Schlag kalt und dann muss man gut arbeiten mit den fast gefrorenen Fingern. Dann. So kommt es dann sicher
1: genau,
0: raus am Schluss.
1: Genau, das Finger schon mal
0: an, ja. Aber es reut einem so noch jetzt zum Abschneiden, weil die Blumen alle noch so schön sind.
1: Ja, ich habe ein Granium und die sind noch so schön. Das ist wahr, es reut
0: Ja, ja, jetzt soll es aber nächste Woche ja wieder schöner werden und dann lassen wir es nochmal eine Woche oder zwei.
1: Ja, genau, machen wir so.
0: Lady, bleibt der Hürlimann von der Adlerspitzbuben. Ihr Wunsch, wer lassen Sie grüssen damit?
1: Ja, ich würde auch eine Mutter noch grüssen. Und eigentlich alle die, die sonst Konzerte hören. Ob auch noch der Werner Buri oder Termine vom Hemmeli. Das ist Gott von der Matthias, der vorhin gerade gesungen hat.
0: Die Welt ist klein.
1: Die Welt ist klein, ja.
0: Ich sage Ihnen vielmals danke fürs Telefon, Frau Brönnimann, und noch einen schönen Freitag, Nachmittag beim Lismen.
1: Das wünsche ich euch auch. Merci vielmals, dann mache ich das gut, Herr Siegmann.
0: Das freut mich. Adi, Frau Brönnimann.

0: Limba blieb. Was bleibt er?
1: Dann Kleidung!
2: Der Umberto Tozzi mit «Ti amo» spielen wir auf Wunsch von der Judith Dummermuth von Adelboden. Sie schreibt, sie sind auf dem Heimweg von Italien und sie grüssen damit ihre Kinder, die zu Hause sind, Noah und Jael.

0: Erinnerungen an Italien, Ferien, Umberto Tozzi, Ti amo, es ist gerade 5:30.
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2: Das ist Nüssli Gottfried von heute Weile. Ich wünsche meiner Frau, die in der Wohnung unten am Putzen ist, ein schönes Jodellied von der Wiesibär. Danke vielmals, super Sendung.

Ich sage Ihnen gerne nochmal die Wunschnummer für das Wünsche, was am Sonntagnachmittag. 0848 086 086. Die Nummer können Sie jetzt schon einstellen und Ihren Wunsch deponieren für den Sonntagnachmittag. 0848 086 086. Develin Menzi ist zu Hause daheim und sie schreibt, ich brauche zur Unterhaltung etwas von Peterson Mark. Cindy möchte sie hören. Sie ist zu Hause schon am Basteln für Advent.

Peter Sohn, Mark, sind die in der deutschen Version. Gibt es ja auch noch auf Englisch. Silvia und der Röper Stalder von Rickenbach lassen Mutti und Geschwister in Rickenbach, Büron und Grenichen herzlich grüssen, weil sie auf Reise sind im Moment. Und zwar mit dem Marsch Diagonale von der Musikgesellschaft Schlierbach-Etzelwil. Und Sie können mir anrufen auf 0848 531 531 für einen letzten Wunsch.

0: Und jetzt gehen wir ganz in den Westen von der Schweiz, in Kanton Genf, ganz genau auf Genf ins Kantonsspital. Dort ist Verena Ulmi. Grüezi, Frau Ulmi.
1: Guten Abend, Sie sind mein.
0: Sie haben sich etwas gebrochen. Was haben Sie denn bosget?
1: Nein, ich habe nicht gebrochen. Ich habe acht Hose.
0: Ah, jetzt habe ich sie
1: richtig. Ich bin dabei.
0: Ja. Oje, oje. Und wie lange müssen Sie noch im Spital bleiben?
1: Jetzt für die Operation bis Ende Woche. Mhm. Und dann noch da muss ich in Rehabilitation.
0: Ja.
1: Und dann gehen wir dann weiter.
0: Gut. Dann drücke ich Ihnen den Daumen, dass das alles gut kommt.
1: Ah, das ist nett. Danke vielmals.
0: Sie hätten gerne La Malagueña gehört. Und zwar auf Spanisch. Wer möchte Sie grüßen?
1: Einfach die, die mich kennen. Und vielleicht meine Schwester gleich.
0: Gut.
1: Die läuft auch noch.
0: Musik
1: wollen wir gesagt.
0: Ich drücke Ihnen so die Daumen, dass das alles gut kommt und schicke liebe Grüße auf Genf. Ade, Frau Ulmi.
1: Auf Wiedersehen. Merci beaucoup.

0: 6 Minuten von 5.
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0: Ein Musikwunsch bleibt mir noch vor der 5 zum Abschluss vom heutigen Wünschti was. Der von Beat und der Gabi Friedrich von Islisberg. Sie haben gestern am 8.10. vor 50 Jahren zivil und heute am 9.10. dann geheiratet. Also sie feiern also heute den 50. Hochzeitstag. Sie hätten zu dem Jubiläum, wo sie im Tessin im Albergo Losone feiern, gern den Chris Roberts gehört. Du kannst nicht immer 17 sein. Herzliche Gratulation, liebes Ehepaar Friedrich.

0: Das Orchester Frieder Rabold hier auf der SRF Musikwelle.
1: Die Nachrichten von SRF um 5 mit Kevin Gahannes. Guten Abend. Hunderttausende Kundinnen und Kunden von Ricardo müssen jetzt besonders aufpassen vor Betrügern. Ihre Daten sind beim Online-Marktplatz geklaut worden. Und ein Brand bei der SBB betrifft Bahnpendler in der Westschweiz. Die Bahn geht von Sabotage aus. Das Wetter morgen zuerst bewölkt und im Norden vielerorts nass, später dann sonnige Phasen. Und wieder sind bei einem großen Unternehmen Daten gestohlen worden, sogar sehr persönliche Daten. Beim Schweizer Online-Marktplatz Ricardo haben Unbekannnte Adressen und Handynummern von Hunderttausenden Nutzerinnen und Nutzern erbeutet. Wirtschaftsredaktor Jan Baumann.
2: Das Datenleck betrifft rund 890.000 Nutzerkonten. Gestohlen wurden persönliche Daten, konkret die Namen, Postadressen und Telefonnummern, sowie bei Geschäftskunden die Firmennamen. Nicht betroffen sind dagegen die E-Mail-Adressen und die Passwörter der Kundschaft, wie die Swiss Marketplace Group betont, zu der Ricardo gehört. Das Unternehmen hat das Datenleck vorgestern entdeckt. Inzwischen ist die Sicherheitslücke behoben worden. Die betroffenen Nutzerinnen und Nutzer werden direkt informiert. Sie erhalten auch Ratschläge dazu, welche Vorsichtsmaßnahmen sie ergreifen können. Die Ricardo-Muttergesellschaft Swiss Marketplace Group hat zudem den eidgenössischen Datenschutz- und Öffentlichkeitsbeauftragten benachrichtigt. Außerdem reicht sie Anzeige ein bei der Polizei. Wie eine Sprecherin bestätigt, war beim Ricardo-Datenleck kein externer IT-Dienstleister involviert. Die Daten seien zu keinem Zeitpunkt frei zugänglich gewesen. Es gebe keine Erpressung und keine Lösegeldforderungen.
1: Unbekannte haben in der Westschweiz in einem Kabelkanal der SBB einen Brand gelegt. Das meldet die Polizei nach ersten Untersuchungen. Der Brand hat am frühen Morgen den Bahnverkehr zwischen Lausanne und Yverdon-les-Bains lahmgelegt. Philipp Reichen berichtet.
3: Wegen eines Kabelbrands ist der Zugsverkehr von Lausanne in Richtung Jura-Südfuss derzeit unterbrochen. Der Polizei war der Brand kurz nach 3 Uhr morgens gemeldet worden. Für die SBB stand rasch fest, dass das Feuer nicht auf eine technische Störung zurückzuführen ist. Unbekannte Täter mussten das Feuer gelegt haben. Auch die Waadtländer Kantonspolizei geht gemäss einer Medienmitteilung mittlerweile von einer Straftat aus. Gemäss Angaben von Radio und Fernsehen RTS wurde der Brand neben einem Anschlussgeleise des Baustoffkonzerns Holcim gelegt. Das Geleise wiederum führe ins Gebiet des Mormont-Hügels, den Umweltaktivisten vor rund 6 Jahren monatelang besetzt hielten, um gegen Holcim und dessen Gesteinsabbau zu protestieren. Während die Untersuchungen laufen, hat die SBB mit den Reparaturarbeiten begonnen. Die Strecke dürfte dennoch bis am späten Abend unterbrochen bleiben.
1: Zehntausende Menschen haben in Belgien an einem landesweiten Streiktag gegen Sparpläne der Regierung demonstriert. Am Rand einer Kundgebung in Brüssel hat es schwere Ausschreitungen gegeben. Vor Beginn des Umzugs haben Hunderte Vermummte die Polizei angegriffen. Sie warfen Steine, Mülleimer, Glasflaschen und Feuerwerk. Bilder zeigen an einigen Orten dicke Rauchwolken, denn Randalierer haben Molotow-Cocktails geworfen oder Leihvelos angezündet. Die Polizei setzte Tränengas und Wasserwerfer ein. Rund 20 Personen sind festgenommen worden. Gleichzeitig haben zwischen 30.000 und 50.000 Menschen weitgehend friedlich gegen den Sparkurs der Regierung demonstriert. Belgien ist hoch verschuldet. Sie kämpft für Frieden und setzt sich seit Jahrzehnten für internationales Recht ein. Und jetzt erhält die südafrikanische Juristin Navi Pillay für dieses Engagement den Friedensnobelpreis. Für die Wahl der Nobelpreisjury gibt es international Lob, aber auch Kritik. Mario Storni.
4: 85-jährig und immer noch engagiert. Navi Pillay ist gerade an einer juristischen Konferenz, als sie die Nachricht vom Friedensnobelpreis erreicht. Sie fühle sich geehrt und wolle den Preis den Überlebenden internationaler Verbrechen widmen und den Verteidigern des Völkerrechts, sagte sie. Große Freude auch bei den früheren beruflichen Stationen der südafrikanischen Juristin, etwa am Internationalen Strafgerichtshof in Den Haag, wo Pillay Richterin war. In einer Zeit, in der das Völkerrecht zunehmend unter Druck stehe, sei das eine wichtige Anerkennung, so die Gerichtspräsidentin dort. Und für UNO-Menschenrechtskommissar Volker Türk hat es große Symbolkraft.
5: Weil sie eben auch etwas darstellt, was für uns ganz besonders wichtig ist. Und das ist der Kampf um die Menschenrechte, das ist der Kampf ums Völkerrecht, das ist auch der Kampf darum, dass Rechenschaft gefordert wird.
4: Pillay war von 2008 bis 2014 selbst UNO-Hochkommissarin für Menschenrechte. Deutliche Kritik kommt dagegen aus Israel. Das Außenministerium wirft Pillay Voreingenommenheit gegenüber Israel vor. Die Juristin hatte zuletzt eine UNO-Kommission geleitet, die Israel einen Völkermord im Gazastreifen vorwarf. Die israelische Regierung weist das entschieden zurück.
1: Die Börsendaten von SIX. Der Swiss Market Index liegt im Moment bei 13.770 Punkten plus 1,0%. Der Dow Jones Index in New York steigt um 0,4%. Der Euro wird zu 93,07 gehandelt, den Dollar gibt's für 83,12. Das Wetter. Am Abend kommen dichtere Wolken aus Nordwesten. Morgen dann zunächst wechselnd bewölkt und im Norden vielerorts auch nass. Am Nachmittag gibt es aber längere sonnige und trockene Abschnitte. Im Norden um 15 Grad, im Süden um 21 Grad. Das waren die Nachrichten von Radio SRF. Verantwortlich war Michael Wettstein.
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7: Schön sind Sie mit dabei. Ich nehme Sie mit. In Freitagabend am Mikrofon ist der Bernhard Siegmann.

Albano und Romina Bauer, Donna per Amore. Nächster Fixpunkt in unserem Programm am 20 ab, unsere Schnipseljagd. Sehr beliebt, zu gewinnen gibt's 3 Tageskarten, im besten Fall aufs Stanzerhorn rauf. Die 3 Tageskarten haben einen Wert von über 240 Franken. Und wie immer geht's darum, einen Musiktitel herauszufinden. Wir suchen also nicht, wer singt, sondern wie der Titel genau heisst. Wir lassen los. 7 Minuten.

0: gerade 20:05 Uhr gewesen. Jetzt die Ohrenspitze.
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0: Wie gesagt, einen Titel suchen wir. Und den haben wir verschnipselt in ein 1, 2 und 3 Sekunden Schnipseli. Und 2 Sekunden Schnipseli, das können Sie jetzt gerade mal hören.
3: Echo, Echo.
0: Ja, was ist das für ein Musiktitel, den wir suchen? Ich suche jemanden, der gerne um die 3-Tageskarte würde spielen. Auf unserer Spielnummer 0848 531 531. Die Leitungen sind offen. 0848 531 531.

0: Der Claudio Di Bartolo. Ich habe einen Schatz am schönen Zürichsee. Und am Zürichsee bleiben wir gerade. Wir gehen auf Erlenbach zu der Renate oder Regula Abeck. Gellet sie? Regula Abeck.
1: Ursula.
0: Da sollte man seine grusige Schrift noch lesen. Die Ursula Abeck von Erlenbach.
1: Ursula, ja.
0: Entschuldigung.
1: Von Erlenbach.
0: Ja. Haben Sie schon viel probiert, zum durchkommen, Frau Abeck?
1: Nein, ich habe jetzt gerade vorher, also sonst habe ich schon öfter probiert, aber nicht gegangen. Jetzt habe ich aber gerade beim ersten Mal hat es geklappt.
0: Ja, das, so viel Glück muss man eben mal haben. Was haben Sie heute gemacht, so an diesem doch ein bisschen grauen Freitag?
1: Posten und ein bisschen gewaschen.
0: Haushalten also.
1: Ja.
0: Dann drücke ich Ihnen jetzt die Daumen, Frau Abeck. Wir hören uns das 1-Sekunden-Schnipseli gerade nochmal an. Und gerade nochmal. Und wenn Sie mir jetzt die richtige Antwort liefern, dann gibt es 3 Tageskarten aufs Stanzerhorn, die wir Ihnen schicken. Was sagen Sie? Wie heisst der Titel?
1: Echo vom Tal, vom Louis Mena.
0: Nein, Frau Abeck.
1: Nein,
0: Frau Abeck.
1: Nein, ich aber nicht wo.
0: Nur weil er vom Echo singt, muss nicht der Titel so heissen. Also, Sie dürfen den 2-Sekünder hören. Und da gibt es noch 2 Tageskarten aufs Stanzerhorn. Ich drücke den Daumen.
1: Habe ich nochmal das gleiche Echo vom Tal?
0: Der Titel heisst nicht so. Jetzt muss ich nochmal 1 Tageskarte wegnehmen. Und ich gebe Ihnen den 3-Sekünder. Das gibt es dann nachher noch 1 Tageskarte. Also. Singen Sie mal den Titel für sich im Kopf weiter?
1: Ja, ich kann es nicht ganz jetzt.
0: Können Sie es nicht sagen?
1: Oh.
0: Ja. Das tut mir, ja, das tut mir leid für Sie, Frau Abeck.
1: Mir auch, ich habe mich jetzt so gefreut.
0: Aber Sie werden sich, glaube ich, immer so schön sagen, gerade die Haare raufen, wenn ich sage, wie der Titel heisst. «Müti, liebs Müti» von Louis Menard.
1: Ja!
0: Oh nein!
1: Ja!
0: Jetzt habe ich gedacht,
1: ja,
0: jetzt
1: hat... Das, nein, ja, das hätte ich
0: ein Liebsmüti. Müti, Liebsmüti, nein. Eben, darum habe ich gesagt, singen Sie es mal weiter. Aber ich weiss es, am Telefon zuhören ist nicht das Gleiche, wie wenn man am Radio zuhören. Und dann ist man noch ein bisschen aufgeregt und dann kommt einem das nicht. Aber es gilt, Mitspielen gilt, Frau Abeck. Ich sage Ihnen merci vielmals, Sie sind meine Mitspielerin gewesen. Es hat nicht sollen sein, wieder mal probieren.
1: Und das ist ein bisschen
0: Blamage
1: jetzt.
0: Nein, ist keine Blamage. Das ist überhaupt keine Blamage. Das muss zuerst dann einmal jemand besser können, wenn er so am Telefon ist. Gar kein Problem. Ja. Frau Abeck, ich wünsche Ihnen einen schönen Freitagabend. Auf Wiederhören,
1: danke,
0: merci.
1: Danke Ihnen auch. Adieu, Sigmund, danke vielmals.
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0: Ah, das ist jetzt schade. Hätte ich gerne ein paar Tageskarten, im besten Fall 3, der Ursula Abeck geschickt auf Erlenbach. Sie hat leider nicht gewusst, wie der Titel heisst. Aber während singt, hat sie richtig gehabt. Der Louis Mena nämlich mit seinen Glarnerbuben. Und da ist er mit Müti, Liebsmüti.

0: Heute Nachmittag haben wir ein bisschen von den Serien, die man als Kind geschaut hat. Pippi Langstrumpf war dabei gewesen, Biene Maya und jetzt die wunderbare Reise des kleinen Nils Holgersson.
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0: Mit dem Gaudenz Fluri von SRF Meteo. Gaudenz, es war ein grauer Tag und es soll regnen. Regnet es schon noch nicht?
2: Es regnet vereinzelt, zum Beispiel im Thurgau ein bisschen, aber auch sonst sind da und dort ein paar Regentropfen unterwegs. Aber es ist wirklich nur so ein bisschen das Geniesel schon fast. Es sind nur wenige Tropfen aktuell. Es lässt dann jetzt das erste Mal in der Nacht auch noch mal ein bisschen nach, wenn man überhaupt etwas spürt. Aber dann morgen Vormittag oder schon der zweiten Nachthälfte kommt es vom Nordwesten her, dann zumindest auf der Alpen-Nordseite noch recht verbreitet kann regnen. Es kann nicht allzu kräftig regnen, also die Mengen sind doch auch relativ bescheiden, aber da und dort so 5 bis maximal 10 mm darf man noch mal hoffen. Im Laufe des Nachmittags ist dann aber der allermeisten Ort schon trocken oder schon gegen den Mittag trocknet es ab. Der Nordwestschweiz schon im Laufe des Vormittags und am Nachmittag da zeigt sich dann zeitweise die Sonne. Am häufigsten sonnig ist es morgen im Wallis und auf der Alpen Südseite. Die Temperaturen die liegen im Norden morgen Nachmittag bei etwa 16 Grad, im Süden gibt es um die 21 Grad.
0: Und wenn ich richtig bei euch nachgelesen habe, dann geht es mit den Temperaturen schon wieder ein bisschen rauf.
2: Ja, am Sonntag noch nicht. Dort haben wir auch noch etwa die ähnlichen Temperaturen. Dann ist es den meisten Orten schon wieder recht sonnig, den ganzen Sonntag. Ausser der zentralen Ostschweiz, den Bergen, dort bleiben die Wolken zahlreicher. Und in der neuen Woche, da hast du recht, Bernie, da gehen die Temperaturen wieder rauf. Aber Mittwoch haben wir dann im Norden wieder um die 20 Grad. Und das sind doch auch wieder ein paar Grad mehr, als was man eigentlich um die Jahreszeit dürfte erwarten. Und es ist nächste Woche dann auch wieder häufig sonnig, abgesehen von Nebel- und Hochnebelfeldern.
0: Genau, dann das Fluri von SRF Meteo. Also, eine kleine Krise und dann geht es schon wieder rauf und schon bald in den 20 Grad. Und das schon bald Mitte Oktober.

Pustertaler, Vinny vom Berg zurück, Kim. Es ist gerade 5:05 und Stichwort Berg. Nach den 6 gibt es eine Feierabendmusik mit dem Sammy Studer. Und am Freitag gibt es ja viele Jodellieder und da gibt es auch passend zu der Herbstzeit, wo man in die Berge geht, ganz viele schöne Jodellieder. Von denen hat er eine ganze Stunde voll rausgesucht. Ich wünsche jetzt schon viel Vergnügen, gute Unterhaltung. Am Mikrofon war der Bernhard Ziegmann. Ich wünsche Ihnen einen schönen Freitagabend und ein schönes Wochenende.

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1: Die Nachrichten von SRF um 6 mit Patrick Walter. Die USA gehen weiter gegen die internationale Justiz vor und verhängen Sanktionen gegen den Internationalen Strafgerichtshof in Den Haag. Die EU bemüht sich darum, das Handelsdefizit mit China zu verringern und kann einen ersten Teilerfolg vermelden. Und die Schweizer Fußballerinnen starten mit einem Sieg in die WM-Qualifikation. Das Wetter von morgen, zunächst bewölkt und im Norden vielorts nass. Später gibt es sonnige Phasen bei 15 Grad im Norden und 21 Grad im Süden. Die USA haben weitreichende Sanktionen gegen den Internationalen Strafgerichtshof in Den Haag verhängt. US-Außenminister Marco Rubio sagt, die USA wollten den Internationalen Strafgerichtshof nicht. Das Gericht dürfe niemals über die US-Regierung oder US-Bürgerinnen und Bürger urteilen. Und wörtlich, das Gericht solle seine Drohungen beenden oder die USA würden dem Gericht ein Ende setzen.
2: Either the ICC will end its threats or we will end the ICC.
1: Es geht unter anderem darum, dass der Internationale Strafgerichtshof Kriegsverbrechen untersucht oder dass das Gericht einen Haftbefehl gegen den israelischen Regierungschef Benjamin Netanyahu erlassen hat. Die US-Regierung will jetzt Geldflüsse an das Gericht abschneiden und dessen Arbeit erschweren. Bisher hatten die USA bereits Sanktionen gegen einzelne Richter und Ankläger verhängt. Der Strafgerichtshof in Den Haag hat die neuen Sanktionen scharf verurteilt. Er spricht von einem Angriff auf die Rechtsstaatlichkeit. Das Gericht hat seine Mitgliedstaaten aufgerufen, die Arbeitsfähigkeit der Justiz zu sichern. Wenn China 6 Container mit Waren in die EU liefert, dann liefert die EU umgekehrt nur einen Container nach China. Das Handelsdefizit der EU gegenüber China beträgt über 370 Milliarden Euro pro Jahr. Das sei nur möglich, weil China viele seiner Produkte stark subventioniere, so der Vorwurf der EU. Darum ist der Handelskommissar der EU, Maroš Šefčovič, nach Peking gereist. Sein Ziel, einen Handelskrieg zwischen der EU und China verhindern. Nun spricht er von einem ersten Erfolg. China habe zugesagt, den Export von Hybridautos in die EU zu drosseln. Das sei ein bedeutender erster Schritt, sagte Šefčovič nach den Verhandlungen. Aber eben nur ein erster Schritt bei der Neugewichtung der Handelsbeziehungen.
3: It's a crucial first step, but only a first step in the process of rebalancing. As President von der Leyen has said, dialogue needs results. And where the dialogue cannot deliver, the EU will use its tools to ensure a rebalancing.
1: EU-Kommissionspräsidentin Ursula von der Leyen habe gesagt, dass die Verhandlungen Ergebnisse bringen müssten, so Šefčovič weiter. Und falls das nicht der Fall sei, werde die EU ihre Instrumente einsetzen, um ein Gleichgewicht bei den Handelsbeziehungen zwischen der EU und China herzustellen. In der Schweiz. Unbekannte haben in der Westschweiz in einem Kabelkanal der SBB einen Brand gelegt. Das meldet die Polizei nach ersten Untersuchungen. Der Brand hat am frühen Morgen den Bahnverkehr zwischen Lausanne und Yverdon-les-Bains lahmgelegt. Philipp Reichen berichtet.
4: Wegen eines Kabelbrands ist der Zugsverkehr von Lausanne in Richtung Jura-Südfuss derzeit unterbrochen. Der Polizei war der Brand kurz nach 3 Uhr morgens gemeldet worden. Für die SBB stand rasch fest, dass das Feuer nicht auf eine technische Störung zurückzuführen ist. Unbekannte Täter mussten das Feuer gelegt haben. Auch die Waadtländer Kantonspolizei geht gemäss einer Medienmitteilung mittlerweile von einer Straftat aus. Gemäss Angaben von Radio und Fernsehen RTS wurde der Brand neben einem Anschlussgeleise des Baustoffkonzerns Holcim gelegt. Das Geleise wiederum führe ins Gebiet des Mormont-Hügels, den Umweltaktivisten vor rund 6 Jahren monatelang besetzt hielten, um gegen Holcim und dessen Gesteinsabbau zu protestieren. Während die Untersuchungen laufen, hat die SBB mit den Reparaturarbeiten begonnen. Die Strecke dürfte dennoch bis am späten Abend unterbrochen bleiben.
1: Westschweiz-Korrespondent Philipp Reichen. Zum Sport. Das Schweizer Fußballnationalteam der Frauen hat in der WM-Qualifikation ihr erstes Spiel gewonnen, und zwar deutlich. Auswärts besiegten die Schweizerinnen Israel mit 7:3. Die Schweiz galt als Favoritin, geriet aber zwischenzeitlich in Rückstand. Nach der Partie sagte Captain Liavelti:
5: Das Gute war wirklich, wir haben Charakter gezeigt, wir haben in der Halbzeit wirklich noch ein bisschen in die Augen schauen und sagen, es ist nicht genug gut. Haben den Schalter können umlegen, haben das Spiel gut dominiert in der zweiten Halbzeit und dann auch gut reingeflankt. Teilweise nicht den ersten Ball gewonnen, aber dann den zweiten auch einfach probiert zu schiessen. Und so haben wir heute unsere Goal gemacht. Und darum haben wir jetzt meiner Meinung nach gute Ausgangslage für das zweite Spiel. Aber es gibt sicherlich ein paar Baustellen, die wir noch ein bisschen müssen dran schrauben.
1: Das Spiel heute fand aufgrund des Nahostkonflikts in Ungarn statt. Das Rückspiel in der ersten WM-Playoff-Runde gegen Israel findet am Dienstag in Sitten statt. Jetzt die Börsendaten von SIX. Der Swiss Market Index schließt bei 13.787 Punkten plus 1,1%. Der Dow Jones Index in New York steigt um 0,5%. Der Euro kostet aktuell 92,98 und der Dollar 83,07. Soweit die Meldungen. Das Wetter. Heute Abend werden die Wolken aus Nordwesten dichter. Morgen ist es zunächst wechselnd bewölkt und im Norden vielorts nass. Am Nachmittag gibt es dann längere sonnige und trockene Abschnitte. Die Temperaturen im Norden gibt es um 15 Grad, im Süden um 21 Grad. Das waren Nachrichten von Radio SRF, verantwortlich war Adrian Huber.

Freitagabend auf der SRF Musikwelle. Grüße euch miteinander und herzlich willkommen zu der Feierabendmusik, der Stunde mit der Haufen Schweizer Volksmusik und gerade vor dem Wochenende mit besonders viel Jodu. Schön seid ihr mit dabei am Mikrofon Sammy Studer. Heute gehen wir miteinander in die Höhe. Es gibt ganz Haufen Jodu-Lieder, die von dem handeln, wie man eben zu Berg geht und die Zeit in der Höhe so richtig geniessen kann. Starten tun wir in die Sendung aber mit einer aktuellen traurigen Nachricht aus der Volksmusikwelt. Gestern ist nämlich einer der ganz grossen in der Schweizer Volksmusik gestorben, der Hans Arecker von Horb im Kanton Luzern. Er ist 96 geworden, hat aber als Klarinettist, Jodler, Komponist und Dirigent grosse Spuren hinterlassen.

0: Da zusammen mit seiner Frau Lina. Geboren ist Hans Aregger am 14. September 1930 und zu Horb in einer musikalischen Familie aufgewachsen. Schon gleich hat er selber anfangen Klarinette spielen, wie er in einem Interview 2018 erzählt hat.
1: Ich habe das Vorbild gehört, nach der Land in Zürich, vom Jost Ribar. Er hat einen schönen Ländler gespielt mit dem Albert Ragen zusammen. Er ist am Radio auf dem Schifflibach. Ein sehr schwieriger Ländler, aber ein schöner. Und das hat mich so fasziniert. Ich dachte, Gottfried, du das Klarinette, kannst du etwas Schönes sehen. Dann hat er so gekugelt und glückelt. Und da bin ich auf die Idee gekommen, ich möchte das auch.
0: Ab 1946, also mit 16, hat er ja auch in der Feldmusik Horb mitgespielt und im gleichen Jahr auch seine erste Ländlerkapelle gegründet. Gelehrt hat Hans Aregger Schreiner. Mit der Zeit ist sein Hobby Musik aber zum Beruf geworden. Auch dank seinem jahrelangen Engagement im legendären Casino Kursaal Luzern, wo er täglich gespielt hat.
1: Dort sind wir 32 Jahre. Immer 7 Monate aneinander im Jahr. Samstag, Sonntag auch keine Pause.
0: Mit dabei war ist immer auch seine Frau Lina als Jodlerin. Durch sie ist Hans Aregger übrigens auch zum Jodeln gekommen. Hans Aregger hat auch einen Haufen komponiert. Gegen 500 Stück für Ländlermusik und über 100 Jodellieder. Die gehören heute noch für viele zum Repertoire. Dazu hat er auch mehrere Jodelchöre geleitet, zum Beispiel Berner Jodler Luzern, ein Chor, den es heute nicht mehr gibt. Für seine Verdienste ist Hans Aregger auch ausgezeichnet worden. Zum Beispiel hat er den Privalo gewonnen und den Goldig Violinschlüssel bekommen. Die höchste Auszeichnung in der Schweizer Volksmusik. Mit seiner Art, Ländlermusik zu spielen, ist er selber dann auch gleich Vorbild worden für dazumal junge Musikanten wie Carlo Brunner oder Danny Häusler. Kann man also sagen, Hans Aregger war eine Volksmusiklegende?
1: Ja, das ist noch schwierig zu sagen. Es gibt ja eigentlich einen Haufen gute Musiker. Aber ich denke, nach über 65 Jahren Musiker und Jodler darf man das wahrscheinlich schon sagen.
0: Die Luzerner Volksmusiklegende, der Hans Aregger, ist also gestern 96-jährig gestorben. Eine ausführliche Würdigung gibt es da auf der Musikwelle und in der Feierabendmusik auch nächste Woche noch einmal zu hören. Ein Jodelclub, den Hans Aregger jahrelang geleitet hat, hören wir uns jetzt aber an. Und zwar die Jodelclub Heimelig von Horb, bei dieser Aufnahme noch unter der Leitung von Hans Aregger mit dem Lied «Mach die Augen auf».

aus dem Kanton Obwalden, der Jodelclub Giswil, ist das gewesen, mit dem Naturjodel hoch oben von ihrem früheren legendären Mitglied Rudi Riemen komponiert. Hoch oben waren in den letzten Wochen ganze Haufen Leute gewesen. Bei dem herrlichen Herbstwetter, wo wir immer wieder hatten, jetzt auch in der Herbstferienzeit, hat so Haufen in die Höhe gezogen, um zu wandern oder einfach mit der Bergbahn einen Ausflug machen. Und das hat mich auf die Idee gebracht, verschiedene Jodellieder und Naturjodel rund um das Thema «Hoch oben in die Höhe gehen oder in den Bergen sein» zusammenzusuchen. Die Auswahl da ist wirklich riesengross. Aber nicht nur bei den Jodellieder, sondern auch bei den Ländler-Kompositionen. Zum Beispiel gibt es auch eine Polka von Carlo Brunner unter dem Titel «Hoch oben auf den Bergen». Genau die Polka hören wir gerade nachher, gespielt von den Mulörgler von Kriens. Und gerade zuerst jetzt noch eine Komposition unter dem genau gleichen Titel wie der erste Naturjodel, den wir gehört haben, eben «Hoch oben». Unter diesem Titel hat auch der frühere Berner Seeländer Komponist Ernst Sommer ein Lied geschrieben. Wir hören uns das Jodellied «Hoch oben an», gesungen vom Jodelclub Wattenwil.

So tönt der Freitagabend auf der SRF Musikwelle. Jetzt gerade gehört haben wir das Jodelsextett vom Roger Stadleme. Der Entlebucher Jodler hat da mitgesungen, zusammen mit seinem Vater Pius Stadleme, den beiden Brüdern Hubert und Martin Daume, dem Sandro Bieri und dem Bruno Stauder. Der Pius Stadleme, er hat den Handorgel auch selber begleitet. Und der Robin Bieri, ihn haben wir auch noch auf der Trompete gehört. Und darboten hat das Sextett das Jodellied «Hoch in den Bergen», wo der Roger Stadleme vom Sörenberg oder eben Stadleme, wie man im Entlebuch sagt, gerade selber komponiert hat. Und jetzt hören wir uns eine Komposition an von Paul Meyer, dem früheren Komponist aus dem Basel-Biet. Er hat auch ein Lied komponiert, das in die Sendung unter dem Titel «Hoch oben passt». Und zwar das Jodellied «Auf der Höhe». Und das Jodellied, das gibt es nicht nur auf Schweizerdeutsch, sondern das gibt es auch auf Koreanisch. Und das tönt so.

Das ist die Solojodlerin Hey Jakim, die wir hier hören. Eine gebürtige Koreanerin, die in der Schweiz gelernt hat, jodeln. Und die das eben auch auf einer CD gemacht hat. Schweizer Jodellieder auf Koreanisch gesungen.

Teja Kim von Bottmigen im Baselbiet, der besonders gern auch die Lieder von Paul Meyer singt, weil sie eben einen besonderen Bezug hat zu der Sonja und Paul Meyer. Bei ihm hat sie gelernt jodeln. Ja, und dann hören wir uns jetzt aber das Lied auf der Höhe auch noch auf Mundart an. Weil Teja Kim, sie hat 2014 eine Doppel-CD rausgegeben. Auf der einen singt sie koreanisch und auf der anderen singt sie in Schweizer Mundart. Und das lassen wir uns jetzt an. Teja Kim mit «Auf der Höhe» an der Handorgel begleitet vom Urs Müller.

Aus dem Wallis kommen sie, die beiden Schwestern Muriel und Diana Pfammatter, am Schweizerörgli begleitet von Marco Gurten. Das ist der Ehemann von der Diana Pfammatter. Wir haben sie gehört mit dem Lied von der Marie-Therese Vogunte, «Meine lieben Berge». Ein Lied, das sehr gut in die Feierabendmusik passt auf der SRF Musikwelle, wo wir heute miteinander in die Höhe gehen. Wir geniessen den Ausblick von den Bergen in dieser Zeit, wo ja viele auch wandern im Herbst. Und das Wetter, mindestens letzte Woche und diese Woche noch bis am Mittwoch, war ja herrlich gewesen, zum Wandern. Gestern endlich haben wir wieder ein bisschen Regen gehabt. Und in den Bergen, da kann man es wirklich geniessen. Am Morgen früh oder auch am Abend spät. Und so einen schönen Bergabend beschreibt ganz eindrücklich der frühere Grenchner Musiker Ernst Merki in seinem Jodulied «Bergabend» zu einem Text von Otto Wolf. Für mich ganz eine wunderbare Komposition, wie er an Wort und Text verwebt, der Ernst Merki, und eine herrliche Abendstimmung musikalisch hinzaubert, wo man einfach geniessen kann. Und das machen wir jetzt auch miteinander. Es singt der Jodelclub Bergbrünnli von Grenchen, der «Bergabend».

Komposition von Rudi Renkli haben wir gehört, dem Entlebucher Komponist. Ein Lied, das er auch in diesem Ehepaar gewidmet hat, das da gesungen hat. «Ein Wandertag» heisst das Lied. Und gesungen hat eben Deri Cantareto Zanini Brun aus dem Kanton Uri. An der Handorgel begleitet hat der Franz Rösli. Ja, mit dem Wandertag sind wir auch schon wieder am Schluss angekommen von dieser Feierabendmusik auf der SRF Musikwelle. Heute Freitagabend mit ganzen Haufen Volksmusik rund um das Thema «Hoch oben». Musik, wo es darum geht, wie schön es ist, wenn man mal in die Höhe geht, wenn man eben zum Beispiel geht wandern. Und ich bin ganz sicher, auch dieser Herbst hat noch ein paar schöne Wandertage parat. Und es gibt ja auch noch die, die nach wie vor Herbstferien haben. Die Sendung da, die könnt ihr übrigens, wenn ihr da was gehört habt, auch nachhören unter srfmusikwelle.ch. Und nach dem Echo der Zeit am 7. gibt es eine Stunde später, da gab noch einen Haufen mehr Schweizer Volksmusik ab dem 8. zwei Stunden lang im «So tönt's». Ja, mir bleibt euch Danke zu sagen fürs Zuhören in dieser Stunde und weitere ganz schöne, schönste Feierabend der Woche zu wünschen und dann ein schönes Herbstwochenende, wo ihr, man weiss, vielleicht auch ein bisschen in die Höhe geht. Am Mikrofon verabschiedet sich der Sammy Studer.

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1: Radio SRF, Echo der Zeit mit Ivan Lieberherr. Freitag, der 9. Oktober, das sind unsere Themen. Kampf für die Menschenrechte. Der Friedensnobelpreis geht an die südafrikanische Juristin Pillay. Die Würdigung gleich zuerst. Dann Todesstrafe als Internetshow. US-Verteidigungsminister Hegseth will die Erschießung eines Terroristen live zeigen. Das letzte Wort dürften aber die Gerichte haben. Alternative zur Straße von Hormuz. Das kriegsgeschüttelte Syrien positioniert sich als neue Drehscheibe für den Erdölhandel mit direktem Anschluss ans Mittelmeer. Schließlich Schweizer Wein in Schweizer Gläsern. Der Bundesrat will Einfuhren verteuern, um die hiesigen Winzer zu schützen. Beim Handel kommt das nicht gut an.
2: Es gibt einfach viele Westschweizer Winzer, die den Wettbewerb wie der Teufel das Weihwasser scheuen,
1: sagt Weinhändler Philipp Schwander. Die südafrikanische Juristin Navi Pillay wird also mit dem Friedensnobelpreis ausgezeichnet. Die 85-Jährige war zu Beginn ihrer Karriere Anwältin im Kampf gegen die Apartheid. Ab Mitte der 1990er Jahre setzte sie sich vor allem auf internationaler Ebene für die Menschenrechte und das Völkerrecht ein, als Richterin am UNO-Tribunal für Ruanda, am Internationalen Strafgerichtshof und als UNO-Hochkommissarin für Menschenrechte. In einer Zeit, in der Kriege zunehmen und internationale Gerichte politisch zunehmend unter Druck geraten, setzt das Nobelkomitee mit der Auszeichnung Pillays ein Zeichen. Afrika-Korrespondent Fabian Urech berichtet.
3: The Norwegian Nobel Committee has decided to award.
4: Als heute Morgen bei der Preisverkündung in Oslo ihr Name fällt, weiß Navi Pillay noch nichts davon. Das Komitee hat sie telefonisch nicht erreichen können, der Nobelpreis als Überraschung. Doch die 85-jährige Pillay ist Überraschungen und unerwartete Wendungen längst gewohnt. Denn ihre Karriere war ein stetiger Aufstieg entgegen jeder Wahrscheinlichkeit. Pillay wächst im südafrikanischen Durban auf, in bescheidenen Verhältnissen. Ihr Vater ist Busfahrer. Im Apartheidssystem wird sie wegen ihrer indisch-tamilischen Herkunft als Nicht-Weiße eingestuft. Sie geht trotzdem zur Uni, findet nach Abschluss des Rechtsstudiums aber keine Stelle. Immer wieder habe sie von Anwaltskanzleien dieselbe Absage gekriegt, erzählt sie später. Die weißen Sekretärinnen könnten doch keine Anweisungen von Schwarzen annehmen. Pillay gründet deshalb ihre eigene Kanzlei als erste nicht-weiße Frau in ihrer Provinz. Sie verteidigt Gegner der Apartheid und erstreitet vor Gericht Rechte für die Häftlinge auf Robben Island, jener Gefängnisinsel, wo auch Nelson Mandela einsitzt. Als eben dieser Mandela 1994 Präsident wird, macht er Pillay ein Jahr später zur ersten nicht-weißen Richterin am Hohen Gericht Südafrikas. Als der Präsident sie an einem Samstagmorgen anruft, denkt sie zuerst, das sei vielleicht ihr Bruder, der sie veräppeln wolle. Diese Berufung lanciert bald auch Pillays internationale Karriere. Sie wird Richterin am UNO-Tribunal für Ruanda, später dessen Präsidentin. Dort wird der Völkermord von 1994 gerichtlich aufgearbeitet und damit auch ein Signal an die Welt geschickt. Wer solche Verbrechen begeht, kann zur Rechenschaft gezogen werden. Danach wird Pillay Richterin am Internationalen Strafgerichtshof in Den Haag, später UNO-Hochkommissarin für Menschenrechte. Weggefährten beschreiben sie als hart, aber fair. Als eine, die sich nicht einschüchtern lässt. Sie legt sich mit China an, mit Sri Lanka, mit Syrien, mit den USA und zuletzt auch mit Israel. Erst letztes Jahr kommt eine UNO-Kommission, der Pillay-Vorstand, zum Schluss, in Gaza geschehe ein Völkermord, was Israel zurückweist. Pillais Weg ist zugleich eine Erinnerung daran, dass Fortschritt möglich ist, selbst dort, wo er bisweilen ausgeschlossen scheint.
5: When I also thought apartheid would not end in my lifetime.
4: Sie habe selbst nicht geglaubt, dass die Apartheid zu ihren Lebzeiten enden werde. Doch es kam anders. Für das Osloer Nobelkomitee steht Pillay auch für eine Überzeugung, die derzeit unter Druck ist, dass der beharrliche Einsatz für Recht und Regeln zu Gerechtigkeit und Frieden führen kann, auch in schwierigen Zeiten. Der Vorsitzende des Preiskomitees sagte das heute Morgen so. Die nationale und internationale Rechtsstaatlichkeit ist das Fundament, um Frieden zu sichern und Konflikte gewaltfrei zu lösen. In einer Welt, in der auch zwischen Staaten zunehmend wieder eine Art Faustrecht des Stärkeren gilt, verkörpert Navi Pillay einen Gegenpol. Sie stand Zeit ihres Lebens ein für eine rechtsbasierte Ordnung, im Kleinen und im Großen, für Groß und Klein. Dafür braucht es einen langen Atem. Dass es auch nach ihr Menschen gibt, die diesem Weg folgen werden, davon ist sie überzeugt. Leute wie sie würden nicht verschwinden, sagte sie unlängst, sondern weiterkämpfen, so lange, wie es Menschenrechtsverstöße gäbe.
5: My promise to everyone is, yeah, we're not going to disappear, we're going to continue fighting as long as there are human rights violations.
6: Friedensnobelpreisträgerin Navi Pillay. Die USA haben weitreichende Sanktionen gegen den Internationalen Strafgerichtshof in Den Haag verhängt. Die Nachrichten, Kevin Garnes.
7: US-Außenminister Marco Rubio sagt, die USA wollten den Internationalen Strafgerichtshof nicht. Das Gericht dürfe niemals über die US-Regierung oder US-Bürger urteilen. Und wörtlich, das Gericht solle seine Drohungen beenden oder die USA würden dem Gericht ein Ende setzen.
8: Either the ICC will end its threats or we will end the ICC.
7: Es geht unter anderem darum, dass der Internationale Strafgerichtshof Kriegsverbrechen untersucht oder dass das Gericht einen Haftbefehl gegen den israelischen Regierungschef Benjamin Netanyahu erlassen hat. Die US-Regierung will jetzt Geldflüsse an das Gericht abschneiden und dessen Arbeit erschweren. Bisher hatten die USA bereits Sanktionen gegen einzelne Richter und Ankläger verhängt. Der Strafgerichtshof in Den Haag hat die neuen Sanktionen scharf verurteilt. Er spricht von einem Angriff auf die Rechtsstaatlichkeit. In die Schweiz. Unbekannte haben in der Westschweiz in einem Kabelkanal der SBB einen Brand gelegt. Das sagt die Polizei nach ersten Untersuchungen. Der mutmaßliche Sabotageakt hat den Bahnverkehr zwischen Lausanne und Yverdon-les-Bains den ganzen Tag erheblich beeinträchtigt. Eine Wiederaufnahme der regulären Züge ist frühestens am Sonntagmorgen zu erwarten. Die SBB sagt, die Reparaturarbeiten seien am Laufen. Hunderttausende Kundinnen und Kunden von Ricardo müssen jetzt besonders aufpassen vor Betrügern. Ihre Daten sind beim Online-Marktplatz von Hackern geklaut worden. Es handelt sich um Namen, Adressen und Telefonnummern. E-Mail-Adressen und Passwörter seien nicht betroffen, so der Mutterkonzern von Ricardo. Betroffen seien fast 900.000 Nutzerkonten. Die Betroffenen würden direkt informiert. Die Sicherheitslücke sei inzwischen geschlossen worden. Das Unternehmen will eine Anzeige bei der Polizei einreichen. Erst gestern wurde ein anderer Cyberangriff bekannt bei der Pensionskasse des Bundes, der Publica. Dort sind unter anderem Lohndaten und AHV-Nummern von Versicherten erbeutet worden.
6: Die Eidgenössische Volksinitiative für bewilligungsfreie Solaranlagen ist gescheitert. Die erforderlichen 100.000 gültigen Unterschriften seien nicht zustande gekommen, teilt die Bundeskanzlei mit.
7: Die Initiative wollte, dass es für Solaranlagen grundsätzlich keine Baubewilligung mehr braucht. Lanciert hatte sie eine Gruppe von Privatpersonen. Auf der Webseite der Initiative heißt es, dass über 117.000 Personen unterschrieben hätten. Gegenüber der Nachrichtenagentur Keystone SDA sagen die Initianten aber, es habe sich herausgestellt, dass fast 20.000 Unterschriften ungültig seien. Sie wollen nun abklären, wie dies passieren konnte. Insbesondere, weil auch spezialisierte Firmen für die Initiative Unterschriften gesammelt hätten. Zehntausende Menschen haben in Belgien an einem landesweiten Streiktag gegen Sparpläne der Regierung demonstriert. Am Rand einer Kundgebung in Brüssel hat es schwere Ausschreitungen gegeben. Vor Beginn des Umzugs haben hunderte Vermummte die Polizei angegriffen. Sie warfen unter anderem Steine und Feuerwerk. Bilder zeigen an einigen Orten dicke Rauchwolken. Die Polizei setzte Tränengas und Wasserwerfer ein. Rund 20 Personen sind festgenommen worden. Gleichzeitig haben zwischen 30.000 und 50.000 Menschen weitgehend friedlich gegen den Sparkurs der Regierung demonstriert. Belgien ist hoch verschuldet. Und rund 30.000 Flaschen hochwertigen Wein haben Diebe von einem Weinproduzenten in der Toskana gestohlen. Der gestohlene Wein habe einen Wert von etwa 5 Millionen Euro, wie die italienischen Behörden schreiben. Laut bisherigen Erkenntnissen waren mindestens 7 Täter am Einbruch beteiligt. Sie schalteten die Alarmanlage und die Überwachungskameras aus. Den Wein verluden sie mit Hilfe von Gabelstaplern, die der Kellerei gehören, auf 2 Lastwagen. Laut italienischen Medien wurde in Italien noch nie Wein von so hohem Gesamtwert bei einem einzigen Einbruch gestohlen. Nun zu den Börsendaten von 18.10 Uhr, geliefert von SIX. Der Swiss Market Index schließt bei 13.787 Punkten plus 1,1%. Der Dow Jones Index in New York steigt um 0,6%. Der Euro wird zu 92,97 Rappen gehandelt und den Dollar gibt's für 83,07 Rappen. Die Wetteraussichten. Am Abend kommen dichtere Wolken aus Nordwesten. Morgen Samstag dann zunächst wechselnd bewölkt und im Norden vielerorts nass. Am Nachmittag gibt's längere sonnige und trockene Abschnitte. Im Norden um 15 Grad, im Süden 21 Grad.
6: Das ist ein Tabubruch. Die USA wollen die Hinrichtung eines verurteilten islamistischen Terroristen live im Internet zeigen. Öffentliche Hinrichtungen kennt man sonst aus Afghanistan oder dem Iran. Doch das scheint US-Verteidigungsminister Pete Hegseth nicht zu stören. Er sagt:
9: And we'll make sure that people are able to watch it, that it's public. People need to understand that this is there's serious consequences for these types of things.
6: Die Leute müssten sich bewusst sein, dass solche Taten ernsthafte Konsequenzen hätten, so Hegseth. Andrea Christen in Chicago. Wie stellt sich Hegseth eine öffentliche Hinrichtung genau vor?
10: Mit viel Symbolik. Er will eine Hinrichtung per Erschießungskommando um 1 Uhr nachmittags am Donnerstag, dem 3. Dezember, in einer Militärbasis in Texas. Zur gleichen Zeit und am gleichen Ort, an dem der Verurteilte, damals war der ein US-Offizier, 2009 13 Menschen erschossen und 32 verletzt hat. Das wäre dann die erste militärische Hinrichtung seit 1961 und die erste durch Erschießen seit 1945. Hegseth, wir haben es gehört, erklärte, die Öffentlichkeit sollte sich das ansehen können, um zu sehen, welche Konsequenzen so eine Tat habe. Diese Ankündigung hat zu scharfer Kritik geführt, natürlich von Demokraten. Auch die katholische Kirche in den USA hat sehr schockiert reagiert. Aber auch Senator Tom Tillis, ein Republikaner und ein Kritiker von Hegseth, hat erklärt, dieses Vorhaben sei, Zitat, jenseits von widerlich.
6: Öffentliche Hinrichtungen. Ist sich Hegseth bewusst, dass sich die USA zurück in die 1930er Jahre bewegen, mit dem Unterschied, dass es damals noch keine Massenmedien gab?
10: Vermutlich schon, aber das alles passt auch gut zu Hegseth, der stets den martialischen Auftritt sucht, der sich den Kriegsminister nennt, der immer wieder erklärt, das Militär sei zu woke, zu verweichlicht. Er will die USA und das US-Militär hier in eine Zeit zurückführen, in der Hinrichtungen ein Spektakel waren. Es ist nicht das Gleiche und doch fühle ich mich auch erinnert an die Lynchmorde an Schwarzen, die es in den USA bis weit ins 20. Jahrhundert hinein gab und die teilweise auch ein öffentliches Spektakel waren. Man darf sich aber fragen, wie durchdacht diese Pläne des Pentagons sind. In der heutigen Zeit der Massenmedien, des Internets, bedeutet eine öffentliche Hinrichtung ganz etwas anderes als in den 1930er Jahren. Und es gibt für dieses Vorhaben, soweit ich das überblicke, keinen Präzedenzfall. Sprich, Ob und über welche Kanäle so etwas übertragen werden würde, wer hier darauf Zugriff hätte, das wirft rechtliche Fragen auf, vermutlich auch verfassungsrechtliche Fragen, um die sich die Gerichte kümmern müssten. US-Medien sind mit Anträgen auf öffentliches Übertragen schon in der Vergangenheit gescheitert. Ob hier also wirklich am 3. Dezember eine breite Öffentlichkeit wird zuschauen können, wie die eigene Regierung jemanden erschießt, das ist überhaupt nicht sicher.
6: Die Todesstrafe wird derzeit intensiv diskutiert in den USA, auch wegen der gescheiterten Hinrichtung einer Mörderin in Tennessee. Wie steht es um die Akzeptanz der Todesstrafe im Allgemeinen und um die Akzeptanz einer Live-Vorführung im Besonderen?
10: Die Zustimmung für die Todesstrafe generell ist gemäß Umfragen seit Jahrzehnten rückläufig. Gemäß einer Gallup-Umfrage ist noch eine knappe Mehrheit dafür. In vielen Bundesstaaten gibt es die Todesstrafe nicht mehr, in anderen sind Exekutionen ausgesetzt und die Todesstrafe wird vor Gericht auch immer seltener verhängt. Sprich, langfristig ist die Todesstrafe auf dem Rückzug, was aber weniger gilt für die Bundesstaaten im Süden, speziell für Florida, wo allein in diesem Jahr schon 16 Menschen hingerichtet wurden. Und was dann Ihre Frage zur öffentlichen Hinrichtung angeht, hier muss ich spekulieren. Bei Hinrichtungen gibt es jeweils ausgewählte Zeugen, aber es fällt mir sehr schwer, mir hier vorzustellen, dass sich eine Mehrheit in den USA eine Rückkehr in eine Zeit wünscht, als Hinrichtungen öffentlich waren. Vermutlich wollen das auch die Bundesstaaten nicht, weil dann würde die Öffentlichkeit ja mit ansehen, wie qualvoll eine Hinrichtung mit der Giftspritze sein kann. Das Beispiel aus Tennessee, das Sie angesprochen haben, ist dafür nur ein Beispiel.
6: Präsident Joe Biden hatte ein Moratorium beschlossen für die Vollstreckung von Todesstrafen. Präsident Donald Trump hingegen scheint ein großer Anhänger der Todesstrafe zu sein. Warum?
10: Dieses Moratorium von Biden galt für Hinrichtungen von Verurteilten, die in Bundesgefängnissen sind. Biden hat dann kurz bevor er aus dem Amt schied, die Todesstrafen von fast allen diesen Verurteilten in lebenslange Haft umgewandelt. Was Trump angeht, seine Befürwortung der Todesstrafe geht weit, weit zurück. Er hat schon 1989 in New York die Todesstrafe für 5 dunkelhäutige Teenager gefordert, die dann später vom Vorwurf der Vergewaltigung freigesprochen wurden. Also hier scheint eine große Überzeugung von Trump zu liegen. Und mit seinem Slogan «Tough on Crime», Härte gegen Kriminelle, will er natürlich auch bei der eigenen Basis ankommen. Dort im rechten politischen Spektrum ist die Akzeptanz für die Todesstrafe viel grösser.
6: Erläuterungen direkt aus den USA von Andrea Christen. Besten Dank. 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Wir fragen jetzt, wie Erdöllieferungen via Syrien nach Europa kommen sollen. Weshalb diplomatische Verstimmung herrscht zwischen Südkorea und der Ukraine. Welche Folgen der Finanzskandal von Manchester City für den Club haben könnte. Und ob Schweizer Winzerinnen und Winzer geschützt werden müssen vor der ausländischen Konkurrenz. Und wie? Die Welt hat ein Problem mit Öllieferungen. Seit der Blockade der Straße von Hormuz ist es zu größeren Engpässen gekommen. Gefragt sind Alternativen. Und da will ausgerechnet das kriegsgebeutelte Syrien eine zentrale Rolle spielen. Syrien will sich als neue Drehscheibe für den internationalen Ölhandel positionieren. Denn das Land hat Anschluss ans Mittelmeer und damit an den europäischen Markt. Schon jetzt fahren tausende Tanklastwagen aus dem Irak quer durch das Land an den syrischen Hafen von Banias. Von dort die Reportage unseres Nahost-Korrespondenten Thomas Guterson.
11: Schon dutzende Kilometer vor dem Hafen stehen die Tanklastwagen aus dem Irak Stoßstange an Stoßstange. Wie einst die Karawanen ziehen sie quer durch das Land, von der irakisch-syrischen Grenzstadt Al-Tanf bis zum Mittelmeer. Hier, kurz vor dem Ziel, geht es nur noch im Schritttempo voran. 7 Tage sei er nun schon unterwegs, sagt dieser Fahrer aus seiner Führerkabine, sichtlich erschöpft von der langen Reise. 36.000 Liter Heizöl habe er geladen, sei damit knapp 1.500 Kilometer durch den Irak und Syrien gefahren. Die Fahrt sei reibungslos verlaufen, sagt er. Im Irak gebe es keine Gefahr mehr durch Anschläge auf Öltransporte. Und zum Glück sei auch in Syrien alles gut gelaufen. Und das bei jeder einzelnen seiner 8 Fahrten, die er seit April absolviert habe. Der April markiert eine wichtige Wende. Damals einigten sich der Irak und Syrien darauf, den Hafen als alternative Exportroute für irakisches Öl zu nutzen. Notwendig wurde dieser Schritt, nachdem der Iran begonnen hatte, die strategisch wichtige Straße von Hormuz zu blockieren, durch die der Irak bisher einen Großteil seines Öls exportierte. Dem Hafen von Banias hauchte das wieder Leben ein. Die Industrieanlage mit der größten Erdölraffinerie des Landes lag seit dem Zusammenbruch des Assad-Regimes weitgehend verwaist da. Während der langen Bürgerkriegsjahre diente das Areal vor allem der Anlieferung iranischer Tanker für den syrischen Markt. Ein Arrangement, das die neue politische Führung in Damaskus rasch kappte. Nun werden im hinteren Teil der Raffinerie die irakischen Tankwagen abgefertigt. 25 Lastwagen gleichzeitig könnten sie hier entladen, sagt Chefingenieur Nadim Shayouni, der den Pumpvorgang inspiziert. Das ist nicht viel angesichts des enormen Nachschubs aus dem Irak. Die improvisiert wirkende Pumpstation ist das Nadelöhr in der Lieferkette. Er habe diese Pumpstation im April entwickelt, sagt der Ingenieur, der eigentlich schon im Ruhestand ist. Der Wendeplatz für die Lastwagen in der Raffinerie wird unter den Arbeitern respektvoll Nadim-Platz genannt. Das Öl werde aus den Lastwagen in Lagertanks der Raffinerie geleitet und von dort aus auf Schiffe für den internationalen Markt verladen, für Europa und Amerika. Schiffe hätten sie so schon befüllt mit rund 3,7 Millionen Tonnen Öl, sagt der Ingenieur. Der Löwenanteil dieser Ladungen ging nach Europa. Das sei nur logisch, sagt Nadim Shayouni. Der europäische Markt sei schließlich nicht weit von Banias entfernt. Seit Ende September wird über den Hafen auch Benzin in die umgekehrte Richtung verfrachtet, in den Irak. Und bald schon sollen die Lastwagen durch eine Pipeline ersetzt werden, sagt Ahmad Kubaji, Vizedirektor der staatlichen Erdölgesellschaft, die den Hafen von Banias betreibt.
12: We have a new project to build a new pipeline to Banias.
11: Bereits in 2 Jahren soll diese Pipeline rund 2 Millionen Barrel Öl pro Tag vom Irak nach Syrien pumpen, sagt Kubaji in seinem Büro in Damaskus. Und sie seien auch mit anderen Ländern im Gespräch.
12: With Qatar, with Saudi-Arabia. Jordan.
11: Mit Katar etwa, Jordanien und Saudi-Arabien. Von dort sei eine Gaspipeline durch Syrien in die Türkei geplant. So gesehen käme die Krise an der Straße von Hormuz dem Lande zugute.
12: Ja, the war in Hormuz is a very good chance for us.
11: Kubaji sieht Syrien schon bald als die neue Handelsdrehscheibe im Nahen Osten. Nicht nur für Öl und Gas, auch Strom soll künftig durch das Land geleitet werden. Doch was, wenn der Konflikt um die Straße von Hormuz dereinst beigelegt wird? Würden die Händler dann nicht wieder wie bisher durch den persischen Golf fahren wollen und Syrien umschiffen? Nein, meint der Vizedirektor der syrischen Erdölgesellschaft. Der Handel durch Syrien sei schneller und billiger als durch den persischen Golf und das Rote Meer und vor allem sicherer. Jedoch wurden jüngst mehrere Energiekraftwerke nahe der Hauptstadt wahrscheinlich von versteckten IS-Zellen angegriffen. Angesprochen darauf, reagiert der Vizedirektor gereizt.
12: It's safe. You are here sitting. Is there anything? You see anything?
11: Wir alle sitzen hier entspannt. Ist etwas passiert? Nein. Ganz Syrien ist nun unter Regierungskontrolle und absolut sicher. Eine Klärung, die nicht über alle Zweifel erhaben ist. Sicherheit sei der Grundstein für die Transitrouten und von diesen würde schließlich auch die lokale Wirtschaft profitieren, ist Kubaci überzeugt. Davon spüren die Syrerinnen und Syrer im Moment aber noch herzlich wenig. Zurück an der Küste in Banias schaut ein Fischer verbittert auf das Meer hinaus zu den Öltankern, die dort ankern. Ganz ehrlich, ich finde, sie sollten erst die eigene Bevölkerung mit Energie versorgen, bevor sie alles ins Ausland verschiffen. Früher unter Assad war vieles rationiert, nun ist zwar alles verfügbar, aber wir bekommen trotzdem nichts ab. Aufgrund der Krise an der Straße von Hormus musste auch Syrien seine Benzinpreise anheben. Das habe vieles verteuert, sagt der Mann frustriert. Die Fahrt mit einem Sammeltaxi kostete vor wenigen Wochen noch 3.000 syrische Pfund. Nun kostet sie 4.000 oder 5.000 Pfund. Ein derartiger Preisanstieg könne sich in Syrien kaum noch jemand leisten, sagt der Mann. Die syrische Bevölkerung profitiert bestenfalls langfristig und indirekt von den neuen Handelsrouten. Das Öl und Benzin, das im Moment durch Syrien transportiert wird, dient vorderhand dem europäischen und irakischen Markt. Die Syrer selbst haben davon nichts.
6: Thomas Gutersohn. Der russische Angriffskrieg gegen die Ukraine zieht weitere Kreise. So ist das Verhältnis zwischen der Ukraine und Südkorea derzeit sehr angespannt. Es geht ganz grundsätzlich um die teilweise russlandfreundliche Politik Südkoreas, die die Ukraine verärgert. Angeheizt wird der diplomatische Streit nun durch einen eigentlich humanitären Akt. Die Ukraine hat nämlich zwei Kriegsgefangene aus Nordkorea ausreisen lassen, nach Südkorea, auf deren Wunsch und hat das auch publik gemacht, was Südkorea gar nicht gutiert. Das Land hat jetzt sogar seinen Botschafter aus Kiew abgezogen. Weshalb diese Empörung in Seoul? Das habe ich Ostasien-Korrespondent Samuel Emch gefragt.
13: Die offizielle Begründung liegt im Schutz der Kriegsgefangenen, respektive deren Familien in Nordkorea. Denn das nordkoreanische Regime bestraft auch Angehörige von Menschen, die sich nach Südkorea absetzen. Seoul sagt deshalb, man habe vereinbart, den Transfer geheim zu halten. Die Ukraine bestreitet allerdings, dass es eine solche Vereinbarung gab. Aber mindestens ebenso wichtig dürfte der Grund sein, dass das Bekanntwerden dieses Transfers der nordkoreanischen Kriegsgefangenen nach Südkorea, das torpediert die Nordkorea-Politik von Präsident Lee Jae-myung ziemlich direkt.
6: Wie sieht diese Nordkorea-Politik aus?
13: Ja, Präsident Lee sucht eine Annäherung an Nordkorea. Das scheint eine hohe Priorität für ihn zu sein. Er will einen Kommunikationskanal mit dem Regime im Norden aufbauen. Insbesondere bei älteren Generationen in Südkorea sieht man Nordkorea immer noch als Bruderstaat, mit dem man sich dereinst wieder vereinen will und nicht eigentlich einen Feind. Lee folgt hier auch einem bekannten Muster. Linke Präsidenten suchen eher eine Annäherung an Pyongyang. Rechte Präsidentinnen und Präsidenten folgen eine harte Haltung gegenüber Nordkorea. Konkret hat Lee schon einiges versucht, um das Kim-Regime im Norden milde zu stimmen, hat zum Beispiel die Propagandalautsprecher an der Grenze abgeschaltet, das Abwerfen von Flugblättern über Nordkorea unterbunden, diplomatische Initiativen ergriffen. Er spricht auch nicht mehr direkt von der Denuklearisierung Nordkoreas. Also da wurde viel unternommen von Seiten der Lee-Regierung, aber Pyongyang scheint schlicht nicht interessiert an einer Verbesserung der Beziehungen mit dem Süden zu sein. Präsident Lee hofft deshalb aber auch auf die Verbündeten Nordkoreas, namentlich China und Russland, dass diese auf Pyongyang einwirken könnten. Deshalb will man auch zu diesen Ländern intakte Beziehungen pflegen. Das gilt ganz grundsätzlich. Die Regierung Lee will keine Spannungen mit Nachbarn in der Region in Ostasien. Auf die Ukraine bezogen heißt es dann, dass sich Seoul zwar an gewisse Sanktionen hält und sich daran beteiligt, die Ukraine auch unterstützt, aber nie direkt Waffen an die Ukraine geliefert hat. Russland hat auch schon gedroht, dass solche Lieferungen vergolten würden.
6: Aber Südkorea soll Diesel nach Russland geliefert haben und so Sanktionen verletzt haben, Sanktionen der EU jedenfalls.
13: Genau, EU-Sanktionen hätte man damit verletzt, nicht aber etwa südkoreanisches Recht, sagen die Behörden in Seoul. Zwar hat auch Südkorea eine Liste von 1400 nicht-militärischen Gütern, die Exportbeschränkungen unterstellt sind. Diesel und Kerosin stünden aber nicht drauf, haben gerade die Behörden gestern gesagt in Seoul. Der Vorwurf der Diesellieferungen weist Seoul auch indirekt zurück. Die Zolldaten zeigten keine Treibstofflieferungen nach Russland. Nun muss man aber sagen, der britische Guardian, der diese Woche über diese Treibstofflieferungen berichtet hat, der schreibt, dass eben Tanker zum Beispiel die südkoreanischen Häfen verlassen mit Destination Japan und dann unterwegs das Ziel geändert haben. Zudem sollen auch Treibstoffe auf hoher See von Tanker zu Tanker umgeladen worden sein. Das zeigt die Begründung aus Seoul mit den Zolldaten, die wackelt.
6: Südkorea ist ein wichtiger Lieferant von Rüstungsgütern. Die Ukraine hätte gern direkt Waffen aus Südkorea, vor allem Flugabwehrraketen, an denen mangelt es. Südkorea will aber nicht direkt liefern. Bleibt es dabei angesichts des diplomatischen Disputs jetzt?
13: Davon müssen wir ausgehen. Direkte Lieferungen gäbe es wohl auch ohne die Spannungen nicht, aufgrund der genannten Drohungen aus Russland. Allerdings hat Südkorea bereits in den ersten Kriegsjahren fleißig Artilleriegeschosse an die USA verkauft. Diese konnte dann wiederum die Ukraine aus ihren Beständen versorgen.
6: Wie zerrüttet sind die diplomatischen Beziehungen jetzt zwischen Südkorea und der Ukraine? Oder anders gefragt, lassen sich die Beziehungen wieder kitten?
13: Die Spannungen sind schon ernsthaft, das zeigt das Zurückbeordnen des Botschafters. Einerseits, weil eben ein Kernanliegen des Präsidenten Schaden nehmen könnte. Lee zeigt sich auch entsprechend persönlich betroffen. In Südkorea hat man auch das Gefühl, dass der diplomatische Balanceakt in der Region von der Ukraine nicht verstanden wird. Aber Südkorea zählt sich schon klar zum Westen, politisch wie sicherheitspolitisch. Europa ist zudem ein wichtiger Markt für die südkoreanische Rüstungsindustrie. Mittelfristig ist es also auch in Südkoreas Interesse, die Lage wieder zu beruhigen.
6: Informationen und Einschätzungen unseres Ostasien-Korrespondenten Samuel Emch. Manchester City, der britische Fußballclub, macht derzeit von sich reden, nicht wegen sportlicher Leistungen, sondern wegen eines Finanzskandals. Der Traditionsverein, der mehrheitlich der Herrscherfamilie der Vereinigten Arabischen Emirate gehört, hat in den Jahren 2009 bis 2018 Bilanzen gefälscht, urteilt eine unabhängige Kommission. Es geht da um eine Summe von umgerechnet etwa 1 Milliarde Franken. Systematisch habe Man City Finanzregeln verletzt, Regeln der UEFA wie auch der nationalen Premier League. Der Verein selber weist die Vorwürfe zurück und geht in Berufung. Christian Deutscher ist Sportökonom an der Universität Bielefeld. Ich habe ihn gefragt, wie die Jahresabschlüsse im Detail gefälscht wurden.
14: Manchester City hat nach Feststellung einer unabhängigen Kommission letztendlich 830 Millionen Pfund an Geldern vom Eigentümer als Sponsoring-Einnahmen ausgewiesen. Das heißt, das Geld wurde so verbucht, als hätte der Club es selber erwirtschaftet, frei am Markt. Das war aber de facto dann scheinbar nicht so, sondern es kam direkt vom Eigentümer. Das heißt, es wurden Einnahmen deutlich höher ausgewiesen, als sie tatsächlich waren. Ähnlich sehen wir das auf der Ausgabenseite. Da wurden letztendlich Scheinverträge abgeschlossen. Der Trainer, der ehemalige, hatte beispielsweise ein relativ geringes Salär und gleichzeitig aber einen Beratervertrag außerhalb des Vereins. Das heißt, der Verein konnte seine Ausgaben da niedriger ansetzen, als sie tatsächlich waren.
6: Weshalb hat Manchester City seine Finanzlage verschleiert? Was hat man sich davon erhofft?
14: Ja, letztendlich ging es darum, die finanziellen Spielregeln zu umgehen. Diese finanziellen Spielregeln sorgen dafür, dass es eine Ausgeglichenheit zwischen den Vereinen gibt, dass die Einnahmen der Vereine und der Ausgaben der Vereine in einem guten Verhältnis zueinander stehen, dass nicht über den Maßen gelebt wird. Und Manchester City hat hier künstlich die Einnahmen erhöht und die Ausgaben verringert, als es eigentlich erlaubt gewesen wäre. Und entsprechend hat man sich hier einen Wettbewerbsvorteil erwirtschaftet.
6: Was sind das genau für Vorteile?
14: Ja, die Vorteile sind, dass ich einfach als Verein mehr Geld ausgegeben habe, als ich das auf dem Papier hätte tun können. Ja, weil ich weitere Sponsoring-Einnahmen deklariert habe, die es tatsächlich gar nicht gab. Dass man Einnahmen, die direkt vom Eigentümer kamen, die hätten eigentlich gar nicht gezahlt werden dürfen. Somit hat man mehr Geld zur Verfügung. Und im Sport ist es halt so, dass ich mit mehr Geld auch Erfolg erkaufen kann in gewissem Maße. Und entsprechend hat man sich einen Wettbewerbsvorteil gegenüber den anderen Vereinen der Premier League geschafft.
6: Welche Rolle spielen die Vereinigten Arabischen Emirate, denen der Club mehrheitlich gehört?
14: Ja, die sind eine wichtige Rolle, ganz einfach deswegen, weil der Eigentümer Scheich Mansour ist. Der ist Mitglied der Herrscherfamilie von Abu Dhabi und hat halt gleichzeitig noch weiteres Geld in den Verein gepumpt, was als Sponsoringgeld ausgewiesen wurde. Und diese Sponsoren sitzen auch in Abu Dhabi. Das heißt also, man hat eine enge Verbindung zwischen den Sponsoren, die den Verein finanziell unterstützt haben, auch offiziell, und dem Eigentümer, der im selben Land sitzt und letztendlich den Verein unerlaubterweise weiteres Geld hat zukommen lassen. So zumindest der Stand der Untersuchung.
6: Man City gehört der Herrscherfamilie der Emirate, Newcastle United gehört Saudi-Arabien, Paris Saint-Germain gehört den Herrschern von Katar. Weshalb sind Fußballclubs so interessant für reiche Autokraten?
14: Ja, nach außen hin ist es immer das Interesse am Sport, was deklariert wird. Also die Eigentümer sagen, sie interessieren sich stark für Sport. Das wird dann ein bisschen konterkariert durch die geringe Anwesenheit im Stadion. Man würde erwarten, wenn man großer Fan ist, dass man den Club dann auch regelmäßig im Stadion verfolgt. Die andere Lesart ist tatsächlich das sogenannte Sportwashing. Das heißt also, ich versuche durch meine Aktivität im Verein letztendlich Aufmerksamkeit zu bekommen, Sympathien aus dem politischen Einfluss zu erlangen und auch mit dem Verein einfach ein positives Aushängeschild zu haben, was dann über politische Probleme im eigenen Land hinwegtauschen soll.
6: Bringt man damit nicht die Fans der einzelnen Clubs gegen sich auf?
14: Ja, mit Sicherheit. Also das ist ja auch groß in der Kritik bei den eingefleischten Fans, dass viel von außen in die Vereine investiert wird. Das haben wir in Deutschland über die Regelung von 50+1 auch, dass es ein gewisses Limit gibt, was ein Eigentümer letztendlich auch an Einflussnahme tun kann. Und entsprechend gibt es natürlich hier schon viele Bedenken der Fans, dass der Sport immer wieder nicht in den Hintergrund rückt, sondern politische Interessen von Anteilseignern im Vordergrund stehen.
6: Zurück zum Fall Manchester City. Mit welchen Konsequenzen muss der Club nun rechnen?
14: Ja, was wir bisher haben, ist die Feststellung der unabhängigen Kommission, dass es hier schwerwiegende Finanzverstöße gab. Jetzt ist die Frage, was folgt daraus? Da gibt es eine ganze Bandbreite an möglichen Strafen, die der Strafenkatalog vorsieht. Das können Punktabzüge aus der Vergangenheit in die Vergangenheit sein. Das heißt also möglicherweise auch die Aberkennung von Titeln in der Vergangenheit. Das sind Geldstrafen potenziell und das sind natürlich auch Punktabzüge in die Zukunft oder in die aktuelle Saison. Extremfall wäre der Ausschluss aus der Premier League. Und wir haben ja keinen vergleichbaren Fall bisher in der Premier League gehabt. Wir hatten Vergehen, die waren aber wesentlich kleiner, wurden mit Punktabzügen bestraft. Das ist der ganz neue Präzedenzfall mit einem großen Verein. Entsprechend ist hier mit Spannung zu erwarten, welche Strafe letztendlich Manchester City bekommt.
6: Hat dieser Finanzskandal Folgen für den Fußball generell?
14: Ja, mit Sicherheit. Es wird von Fanseite mit Sicherheit auch immer mehr darauf gedrängt, dass man letztendlich den Einfluss von Investoren reguliert oder weiter reguliert. Man hat das ja versucht über das Financial Fair Play. Die Ligen versuchen das auch innerhalb der eigenen Länder selber. Das scheint nur bedingt zu funktionieren, denn immer dann, wenn der Eigentümer und das Land und der Verein zu doll verknüpft sind, dann ist es schwer, direkt nachzuweisen, woher denn welches Geld kommt. Die Clubs bilanzieren hier selber. Entsprechend ist es jetzt aber auch wichtig, dass es ein Zeichen gibt. Es gibt einen großen Verein, der hier letztendlich tätig war. Manchester City ist ja kein kleiner englischer Zweitligist, sondern einer der großen Vereine im Land. Und wenn man ein hartes Vergehen, so wie es momentan aussieht, begangen hat, dann ist es die Glaubwürdigkeit des Sports, die hier auf dem Spiel steht. Und entsprechend ist die Spannung über die Entscheidung des Strafmaßes dann entsprechend hoch.
6: Christian Deutscher, Professor für Sport und Wirtschaft an der Universität Bielefeld, im Echo-Gespräch. Geht es nach dem Bundesrat, sollen Schweizerinnen und Schweizer mehr einheimischen Wein trinken, anstatt ausländischen. Für den Weinhandel heißt das, wer Wein aus dem Ausland in die Schweiz importieren will, soll die gewünschte Menge in Zukunft ersteigern müssen. So der Vorschlag von Wirtschaftsminister Guy Parmelin. Die Idee, mit der einheimische Winzer unterstützt werden sollen, ist nicht wirklich neu und kommt beim Weinhandel nicht gut an. Philipp Schremli berichtet.
15: Die Weinbranche hat ein Problem. In der Schweiz wird immer weniger Wein getrunken. Es sind vor allem junge Menschen, die mehr und mehr darauf verzichten. Das zeigen Zahlen des Bundesamts für Statistik. Gleichzeitig ist die Rebfläche und damit die Produktion von Wein unverändert geblieben, was zu einer Überproduktion führt. Was kann man da tun? Bundesrat Guy Parmelin und sein Bundesamt für Landwirtschaft möchten Schweizer Wein vor Importen aus dem Ausland schützen. Bereits im Frühling schickten sie eine Anpassung der Weinverordnung in die Vernehmlassung. Wäre diese Idee umgesetzt worden, hätte nur noch Wein importieren dürfen, wer gleichzeitig auch Schweizer Trauben kauft und verarbeitet, Import gegen Inlandleistung sozusagen. Der Vorschlag fiel in der Vernehmlassung allerdings durch, zur Erleichterung von Philipp Schwander, einem der bekanntesten Weinhändler der Schweiz.
2: Das hätte quasi den Schweizer Weinhandel in die Geiselhaft genommen, um verkäufliche Weine abzunehmen.
15: Die Idee mit der Inlandleistung ist jetzt zwar vom Tisch, die Absicht, Winzern in der Schweiz zu helfen, besteht aber weiterhin. Vor wenigen Tagen informierte Parmelin die Weinbranche über seine neuesten Importpläne. Doch auch dieser Vorschlag kommt bei Weinhändler Philipp Schwander nicht gut an.
2: Das ist kein neuer Vorschlag und den hat man schon vor 20 Jahren als totale Schnapsidee verworfen. Das geht genau in die gleiche Richtung. Es gibt einfach viele Westschweizer Winzer, die den Wettbewerb wie der Teufel das Weihwasser scheuen. Und weil jetzt die Inlandleistung nicht möglich ist, versucht man einfach die Grenzen zuzumachen.
15: Konkret ist geplant, wer Wein importieren will, soll ein Zollkontingent in einer Auktion ersteigern. Jean-Marc Chapuis, der stellvertretende Direktor des Bundesamts für Landwirtschaft, erklärt:
16: Die neue Zuteilung nennt man die Versteigerung. Das heißt, diejenigen, die einen höheren Preis dafür anbieten, bekommen diese Importkontingente.
15: Die Idee dahinter ist, dass die Auktion importierten Wein verteuert. Dadurch erhielten Schweizer Winzer einen Vorteil. Chapuis räumt allerdings ein:
16: Man muss aber nicht zu viel von dieser Versteigerung erwarten. Also das wird das Grundproblem der Weinwirtschaft nicht lösen. Und dieses Grundproblem ist eigentlich, wie die Konsumgewohnheiten sich stark in den letzten Jahren geändert haben.
15: Dass die Weinbranche in der Schweiz Schwierigkeiten hat, sieht auch Weinhändler Schwander. Er sagt, helfen ja, aber richtig.
2: Was sinnvoll ist und was auch die EU macht, ist, dass man den Strukturwandel begleitet, finanziell unterstützt und dass man Hilfeleistung macht im Export. Deutschland exportiert 40%, Italien 50%, Spanien 60%. Die Schweiz exportiert 1,4%. Und ich kann Ihnen versichern, hochstehende Schweizer Weine, die sind heute im internationalen Vergleich zu billig. Und es besteht garantiert eine Nachfrage danach.
15: Den Verkauf von Schweizer Wein im Ausland fördern, statt den Import von Weinen erschweren. Auch dafür haben Guy Parmelin und das Bundesamt für Landwirtschaft Ideen. Zunächst geht jetzt aber der neue Vorschlag für die Importauktionen in die Vernehmlassung.
6: Das war Inlandredaktor Philipp Schremli. Und das war das Echo der Zeit vom Freitag, dem 9. Oktober, mit Redaktionsschluss um 18.41 Uhr. Verantwortlich für die Sendung heute Christoph Forster, Nachrichtenredaktion Michael Wettstein und am Mikrofon war Ivan Lieberherr.
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1: Die Nachrichten von SRF um 8 mit Kevin Gahannes. Guten Abend. Die Schweiz stellt sich hinter den Internationalen Strafgerichtshof. Dies, nachdem die USA umfassende Sanktionen gegen das Gericht verkündet haben und mit dessen Auslöschung drohen. Simon Richle.
2: Die Schweiz lehne jede Art von Drohung ab, die darauf abziele, die Unabhängigkeit des Gerichtshofs zu untergraben. Das schreibt das Außendepartement in Bern. Der Internationale Strafgerichtshof in Den Haag sei wichtig, damit schwerste internationale Verbrechen nicht folgenlos blieben. Der Strafgerichtshof ist den US-Amerikanern schon lange ein Dorn im Auge. Zu den neuen Sanktionen sagt der US-Außenminister Marco Rubio heute, sein Land wolle dieses Gericht nicht. Es dürfe niemals über die US-Regierung oder US-Bürgerinnen und Bürger urteilen. Sonst würden die USA dem Gericht ein Ende setzen.
1: Die Terroranschläge vom 11. September 2001. Davon habe sich der Co-Pilot des Passagierflugzeugs inspirieren lassen, das vor 10 Tagen in Saudi-Arabien notlanden musste. Das sagt der Generalstaatsanwalt der Vereinigten Arabischen Emirate. Die Maschine war auf dem Flug von Dubai nach Tel Aviv. Der Co-Pilot hatte den Flugkapitän mit der Notfallaxt attackiert. Daraufhin griffen Passagiere ein und überwältigten ihn. Er habe das Flugzeug in ein Terminal des Flughafens der israelischen Stadt Tel Aviv stürzen lassen wollen, heißt es weiter. Der Mann aus dem Oman sei zuvor bereits 2-mal nach Tel Aviv geflogen, dies um sich mit der Flugroute und dem Flughafen dort vertraut zu machen. Zum Sport. Das Schweizer Fußballnationalteam der Frauen hat das erste Play-off-Spiel der WM-Qualifikation gewonnen. Die Schweizerinnen schlugen Israel auswärts mit 7:3. Sportredaktorin Dania Spichtig berichtet aus Ungarn, wo das Spiel ausgetragen wurde.
3: Die Schweizerinnen sind ihrer Favoritinnenrolle gegen Israel erst gegen Ende des Spiels gerecht geworden. Sie hatten zwar von Beginn weg viel Ballbesitz, taten sich aber vor allem in der ersten Halbzeit schwer, die israelische Abwehr zu knacken. Israel hingegen zeigte sich äußerst effizient und nutzte die Konterchancen konsequent aus. Zur Pause stand es noch 2:2. Das Gute sei, dass sie danach Charakter gezeigt hätten, betont Kapitänin Lia Welti.
4: Wir haben hauptsächlich wirklich noch ein bisschen in die Augen schauen und sagen, es ist nicht nur gut. Haben den Schalter können umlegen, haben das Spiel gut dominiert in der zweiten Halbzeit und dann auch gut reingeflankt. Teilweise nicht den ersten Ball gewonnen, aber dann den zweiten auch einfach probiert zu schiessen. Und so haben wir heute unsere Goal gemacht. Und darum haben wir jetzt meiner Meinung nach eine gute Ausgangslage für das zweite Spiel. Aber es gibt sicherlich ein paar Baustellen, die wir noch ein bisschen dran schrauben müssen.
3: Am Dienstag beim Rückspiel in Sion wollen die Schweizerinnen dort anknüpfen, wo sie heute aufgehört haben und von Beginn weg überzeugend auftreten.
1: Die Wetteraussichten. Morgen zuerst bewölkt und im Norden vielerorts auch nass. Später dann aber sonnige Phasen bei 15 Grad im Norden und 21 Grad im Süden. Das waren die Nachrichten von Radio SRF. Verantwortlich am Freitagabend ist Adrian Huber.

Herzlich willkommen zum «So tönt's» auf der SRF Musikwelle. Die nächsten zwei Stunden sind für alle, die gerne richtig flotte, urchige Volksmusik haben. Musik aus der Schweiz. Und ich wünsche dazu viel Vergnügen.

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1: Die Nachrichten von SRF um 9 mit Kevin Gahannes. Die Schweiz stellt sich hinter den Internationalen Strafgerichtshof. Dies, nachdem die USA umfassende Sanktionen gegen das Gericht verkündet haben und auch mit dessen Auslöschung drohen. Simon Richle.
2: Die Schweiz lehne jede Art von Drohung ab, die darauf abziele, die Unabhängigkeit des Gerichtshofs zu untergraben. Das schreibt das Außendepartement in Bern. Der Internationale Strafgerichtshof in Den Haag sei wichtig, damit schwerste internationale Verbrechen nicht folgenlos blieben. Der Strafgerichtshof ist den US-Amerikanern schon lange ein Dorn im Auge. Zu den neuen Sanktionen, sagte US-Außenminister Marco Rubio heute, sein Land wolle dieses Gericht nicht. Es dürfe niemals über die US-Regierung oder US-Bürgerinnen und Bürger urteilen. Sonst würden die USA dem Gericht ein Ende setzen.
1: Eine Erschießung live im Internet. Das hat US-Verteidigungsminister Pete Hegseth angekündigt. Doch innerhalb der US-Regierung sind sich offenbar nicht alle einig, ob das wirklich angebracht ist. So sagte nun Vizepräsident J.D. Vance vor Journalistinnen und Journalisten, er wisse nicht, ob es im Dezember tatsächlich dazu kommen werde. Falls die Hinrichtung live übertragen werde, dann werde er sie sich nicht anschauen. Hingerichtet werden soll ein ehemaliger Militärpsychiater, der vor 17 Jahren auf einem Militärstützpunkt in Texas 13 Menschen getötet hatte. Die Tat soll einen islamistischen Hintergrund gehabt haben. Die Terroranschläge vom 11. September 2001, davon habe sich der Co-Pilot des Passagierflugzeugs inspirieren lassen, das vor 10 Tagen in Saudi-Arabien notlanden musste. Das sagt der Generalstaatsanwalt der Vereinigten Arabischen Emirate. Die Maschine war auf dem Flug von Dubai nach Tel Aviv. Der Co-Pilot hatte den Flugkapitän mit der Notfall-Axt attackiert. Daraufhin griffen Passagiere ein und überwältigten ihn. Der Mann habe das Flugzeug in ein Terminal des Flughafens der israelischen Stadt Tel Aviv stürzen lassen wollen, heißt es weiter. Der Mann aus dem Oman sei zuvor bereits 2-mal nach Tel Aviv geflogen, dies um sich mit der Flugroute und dem Flughafen vertraut zu machen. In Panama in Zentralamerika hat es ein starkes Erdbeben gegeben mit der Stärke 7,6. Laut der US-Erdbebenwarte lag das Zentrum des Bebens an der Südküste des Landes. Eine Tsunami-Warnung ist ausgelöst worden. Das Tsunami-Warnzentrum der USA sagt, in den kommenden 3 Stunden könne es gefährliche Flutwellen geben an den Pazifikküsten von Zentral- und Südamerika. Berichte über Schäden in Panama gibt es im Moment nicht. Das Wetter. Morgen zuerst bewölkt und im Norden auch vielerorts nass. Dann später aber sonnige Phasen bei 15 Grad im Norden und 21 Grad im Süden. Das waren die Nachrichten von Radio SRF, verantwortlich Adrian Huber.

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Ein wunderschöner Start ins Wochenende mit traditioneller Schweizer Volksmusik. Schön sind ihr dabei bei uns auf der SRF Musikwelle am Freitagabend im «So tönt's».

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1: Die Nachrichten von SRF um 10 mit Kevin Gehannes. Die Themen. Die USA wollen den Internationalen Strafgerichtshof demontieren. Die Schweiz und viele andere Länder stellen sich dagegen. Und der Co-Pilot, der vor 10 Tagen ein Flugzeug zum Absturz bringen wollte, hat sich von 9/11 inspirieren lassen. Das zeigen die Ermittlungen. Das Wetter morgen zunächst bewölkt und im Norden vielerorts nass, später dann sonnige Phasen. Die Schweiz stellt sich hinter den Internationalen Strafgerichtshof. Dies, nachdem die USA umfassende Sanktionen gegen das Gericht verkündet haben und auch mit dessen Auslöschung gedroht haben. Simon Richle.
2: Die Schweiz lehne jede Art von Drohung ab, die darauf abziele, die Unabhängigkeit des Gerichtshofs zu untergraben. Das schreibt das Außendepartement in Bern. Der Internationale Strafgerichtshof in Den Haag sei wichtig, damit schwerste internationale Verbrechen nicht folgenlos blieben. Auch andere Länder verurteilten die Drohungen der USA gegen das Strafgericht. Deutschland, Frankreich, Kanada, Japan und 3 weitere Staaten haben eine gemeinsame Erklärung veröffentlicht. Dort bekräftigen sie ihre uneingeschränkte Unterstützung für die Unabhängigkeit des Gerichts. Sie gehen damit auf Konfrontation mit den USA, denn US-Außenminister Marco Rubio hat bei der Verkündung der Sanktionen gesagt, die USA erwarteten von ihren Verbündeten, dass sie das Gericht zügeln. Der Strafgerichtshof ist den US-Amerikanern schon lange ein Dorn im Auge. Rubio sprach von einem Schurkengericht. Es dürfe niemals über die US-Regierung oder US-Bürgerinnen und Bürger urteilen. Sonst würden die USA dem Gericht ein Ende bereiten.
1: Eine Erschießung live im Internet. Das hat US-Verteidigungsminister Pete Hegseth angekündigt. Doch innerhalb der US-Regierung sind sich offenbar nicht alle einig, ob das wirklich angebracht ist. So sagte nun Vizepräsident J.D. Vance vor Journalistinnen und Journalisten, er wisse nicht, ob es im Dezember tatsächlich dazu kommen werde. Falls die Hinrichtung live übertragen werde, dann werde er sie sich nicht anschauen. Hingerichtet werden soll ein ehemaliger Militärpsychiater, der vor 17 Jahren auf einem Militärstützpunkt in Texas 13 Menschen getötet hatte. Die Tat soll einen islamistischen Hintergrund gehabt haben. Die Terroranschläge vom 11. September 2001. Davon habe sich der Co-Pilot des Passagierflugzeugs inspirieren lassen, das vor 10 Tagen in Saudi-Arabien notlanden musste. Das sagt der Generalstaatsanwalt der Vereinigten Arabischen Emirate. Die Maschine war auf dem Flug von Dubai nach Tel Aviv. Der Co-Pilot hatte den Flugkapitän mit der Notfall-Axt attackiert. Daraufhin griffen Passagiere ein und überwältigten ihn. Der Mann habe das Flugzeug in ein Terminal des Flughafens der israelischen Stadt Tel Aviv stürzen lassen wollen, heißt es weiter. Der Mann aus dem Oman sei zuvor bereits 2-mal nach Tel Aviv geflogen, dies um sich mit der Flugroute und dem Flughafen dort vertraut zu machen. In Panama in Zentralamerika hat es ein starkes Erdbeben gegeben mit der Stärke 7,6. Laut der US-Erdbebenwarte lag das Zentrum des Bebens an der Südküste des Landes. Eine Tsunami-Warnung ist ausgelöst worden. Das Tsunami-Warnzentrum der USA sagt, in den kommenden 3 Stunden könne es gefährliche Flutwellen geben an den Pazifikküsten von Zentral- und Südamerika. Berichte über Schäden in Panama gibt es im Moment nicht. Nun zu weiteren Meldungen des Tages in unserer Zusammenfassung. Entlang der Zugstrecke zwischen Lausanne und Yverdon-les-Bains hat es gebrannt in einem Kabelkanal. Nun ermittelt die Waadtländer Kantonspolizei wegen mutmaßlicher Brandstiftung. Die SBB schließt aus, dass eine technische Störung das Feuer ausgelöst hat. Der Vorfall sorgte auf mehreren Zugstrecken für Ausfälle und Verspätungen. Der Zugverkehr zwischen Lausanne und Yverdon ist bis mindestens am Sonntagmorgen eingeschränkt. Daten von fast 900.000 Nutzerkonten des Schweizer Online-Marktplatzes Ricardo sind gestohlen worden. Es handle sich um Namen, Adressen und Telefonnummern, so der Mutterkonzern von Ricardo. E-Mail-Adressen und Passwörter seien nicht betroffen. Die Eidgenössische Volksinitiative für bewilligungsfreie Solaranlagen ist gescheitert. Die nötigen 100.000 gültigen Unterschriften seien nicht zustande gekommen, teilt die Bundeskanzlei mit. Die Initiative wollte, dass es für Solaranlagen grundsätzlich keine Baubewilligung mehr braucht. Der Friedensnobelpreis geht in diesem Jahr an die südafrikanische Juristin Navi Pillay. Das norwegische Nobelkomitee zeichnet die 85-Jährige für ihren Einsatz für Frieden und internationales Recht aus. Pillay war Richterin am Internationalen Strafgerichtshof in Den Haag und UNO-Hochkommissarin für Menschenrechte. Die Börsendaten von 22.05 Uhr, geliefert von SIX. Der Swiss Market Index schließt bei 13.787 Punkten, plus 1,1%. Der Dow Jones Index in New York stand kurz vor Schluss bei plus 0,9%. Der Euro wird zu 92,97 gehandelt, den Dollar gibt's für 82,99. Die Wetteraussichten. Am Samstag ist es zuerst wechselnd bewölkt und im Norden vielerorts nass. Am Nachmittag gibt es dann aber auch längere sonnige und trockene Abschnitte. Im Norden bei rund 15 Grad, im Süden 21 Grad. Das waren die Nachrichten von Radio SRF. Verantwortlich war Adrian Huber.

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1: Die Nachrichten von SRF um 11 mit Michael Wieland. Die St. Galler Ständerätin Esther Friedli will nicht zu den kommenden Bundesratswahlen antreten und damit Nachfolgerin von Guy Parmelin werden. Friedli bestätigte auf Anfrage eine Meldung des Newsportals toggenburg24.ch. Für die kommende Wahl in den Bundesrat stehe sie nicht zur Verfügung, so die SVP-Politikerin. Sie wolle sich weiterhin mit aller Kraft für die St. Gallerinnen und St. Galler im Ständerat einsetzen. Im Kampf gegen die hohen Dieselpreise will Russland den USA zu Hilfe eilen. US-Präsident Donald Trump schreibt auf seiner Social-Media-Plattform, Russland werde umgehend 300.000 Tonnen Diesel für die USA und den Weltmarkt zur Verfügung stellen. Das habe er mit dem russischen Präsidenten Wladimir Putin am Telefon vereinbart. Um dies zu ermöglichen, würden die entsprechenden Sanktionen gegen Russland ausgesetzt. Russland bestätigte das Telefonat und die Bereitschaft, Erdölprodukte zu liefern. Im November werde Russland eine weitere 500.000 Tonne Diesel freigeben, schreibt Trump weiter. Wegen der hohen Kraftstoffpreise steht Trump in den USA unter Druck. Bei den Zwischenwahlen in knapp einem Monat drohen ihm deshalb Stimmenverluste. Weitere Meldungen in der Übersicht. Die Schweiz stellt sich hinter den Internationalen Strafgerichtshof, nachdem die USA umfassende Sanktionen gegen das Gericht verkündet haben und mit dessen Auslöschung drohen. Die Schweiz lehne jede Art von Drohung ab, die darauf abziele, die Unabhängigkeit des Gerichtshofs zu untergraben, schreibt das Außendepartement in Bern. Und in Panama in Zentralamerika hat es ein schweres Erdbeben gegeben mit der Stärke 7,6. Laut der US-Erdbebenwarte lag das Zentrum des Bebens an der Südküste des Landes. Eine Tsunami-Warnung ist ausgelöst worden. Das Tsunami-Warnzentrum der USA sagt, es könnte gefährliche Flutwellen geben. Zum Sport. In der Schweizer Eishockeymeisterschaft verliert Lugano gegen die ZSC Lions mit 2:3 nach Verlängerung. Für den Tabellenführer aus Zürich ist es der 9. Sieg in Folge seit Beginn der Saison. Damit haben die ZSC Lions den Startrekord von Genf Servette und Davos egalisiert. Bern gewinnt gegen Biel mit 4:2, Davos verliert gegen Kloten mit 1:4 und die SCL Tigers schlagen Rapperswil-Jona mit 3:0. Die Börsendaten von SIX, der Swiss Market Index, schließt bei 13.787 Punkten plus 1,1%. Der Dow Jones Index in New York steigt um 0,8%. Der Euro wird zu 93,08 gehandelt, der Dollar zu 83,02. Und das Wetter? Morgen ist es zunächst bewölkt und im Norden vielerorts nass. Später gibt es sonnige Phasen bei 15 Grad im Norden und 21 Grad im Süden. Das waren Nachrichten von Radio SRF, verantwortlich Michael Wieland.

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0: Die Nachrichten von SRF um Mitternacht mit Michael Wieland und diesen Themen. Nachfolge von Guy Parmelin. Die St. Galler Ständerätin Esther Friedli will nicht Bundesrätin werden. Und Russland soll den USA und der Welt Diesel liefern. Die US-Regierung lockert dazu die Sanktionen. Das Wetter, heute Samstag zunächst bewölkt und im Norden vielerorts nass. Später sonnige Phasen bei 15 Grad im Norden und 21 Grad im Süden. Die St. Galler Ständerätin Esther Friedli will nicht zu den kommenden Bundesratswahlen antreten und damit Nachfolgerin von Guy Parmelin werden. Friedli bestätigte auf Anfrage eine Meldung des Newsportals tockenburg24.ch. Für die kommende Wahl in den Bundesrat stehe sie nicht zur Verfügung, so die SVP-Politikerin. Sie wolle sich weiterhin mit aller Kraft für die St. Gallerinnen und St. Galler im Ständerat einsetzen. Friedli ist seit 2023 im Ständerat, zuvor war sie Nationalrätin. Im Kampf gegen die hohen Dieselpreise will Russland den USA zu Hilfe eilen. US-Präsident Donald Trump schreibt auf seiner Social-Media-Plattform, Russland werde umgehend Diesel für die USA und den Weltmarkt zur Verfügung stellen. Das habe er mit dem russischen Präsidenten Wladimir Putin am Telefon vereinbart. Russland bestätigte das Telefonat und die Bereitschaft, Erdölprodukte zu liefern. Aus den USA berichtet Anne Schneider von der ARD.
1: Das US-Finanzministerium hat dafür eine zeitlich befristete Ausnahme von den Russland-Sanktionen geschaffen. Russische Dieselimporte sollen bis Anfang April 2027 erlaubt sein. Trump begründete den Schritt mit den stark gestiegenen Kraftstoffpreisen vor den wichtigen US-Zwischenwahlen. Die Dieselpreise für Landwirte und Spediteure zu senken sei seine oberste Priorität. Allerdings dürfte der Effekt begrenzt sein. Die zunächst angekündigten 300.000 Tonnen entsprechen gut 14 Stunden des aktuellen Dieselverbrauchs in den USA. Politisch ist die Entscheidung heikel. Trump hatte erst vor wenigen Wochen ein Gesetz mit schärferen Russland-Sanktionen unterzeichnet. Kritiker sehen deshalb einen Kurswechsel, der Moskau wirtschaftlich entgegenkommt, während Russland seinen Krieg gegen die Ukraine fortsetzt.
0: Ja, und die Ukraine kritisiert die Ankündigung von Donald Trump scharf. Die Regierung in Moskau, den Verkauf von Ölprodukten zu gestatten, sei eine Investition in den Krieg, schreibt der ukrainische Präsident Volodymyr Zelensky. Geschenke an den russischen Präsidenten Wladimir Putin würden den Krieg nicht beenden. Moskau werde mit, Zitat, weiterem Terror und Gemeinheiten danken, so Zelensky weiter. Die Schweiz stellt sich hinter den Internationalen Strafgerichtshof. Nachdem die USA umfassende Sanktionen gegen das Gericht verkündet haben und mit dessen Auslöschung drohen. Simon Richle.
2: Die Schweiz lehne jede Art von Drohung ab, die darauf abziele, die Unabhängigkeit des Gerichtshofs zu untergraben, das schreibt das Außendepartement in Bern. Der internationale Strafgerichtshof in Den Haag sei wichtig, damit schwerste internationale Verbrechen nicht folgenlos blieben. Auch andere Länder verurteilten die Drohungen der USA gegen das Strafgericht. Deutschland, Frankreich, Kanada, Japan und drei weitere Staaten haben eine gemeinsame Erklärung veröffentlicht. Dort bekräftigen sie ihre uneingeschränkte Unterstützung für die Unabhängigkeit des Gerichts. Sie gehen damit auf Konfrontation mit den USA, denn US-Außenminister Marco Rubio hat bei der Verkündung der Sanktionen gesagt, die USA erwarteten von ihren Verbündeten, dass sie das Gericht zügeln. Der Strafgerichtshof ist den US-Amerikanern schon lange ein Dorn im Auge. Rubio sprach von einem Schurkengericht. Es dürfe niemals über die US-Regierung oder US-Bürgerinnen und Bürger urteilen. Sonst würden die USA dem Gericht ein Ende bereiten.
0: In Panama in Zentralamerika hat es ein schweres Erdbeben gegeben. Nach neuesten Angaben der US-Erdbebenwarte hat es eine Stärke von 7,7. Das Zentrum des Bebens lag an der Südküste des Landes. Medien in Panama berichten, dass es Schäden an einigen Gebäuden gebe, unter anderem an einer Kathedrale. Zudem habe es zahlreiche Nachbeben gegeben. Berichte über verletzte Personen gibt es derzeit nicht. Eine Tsunami-Warnung hat das Tsunami-Warnzentrum der USA inzwischen wieder aufgehoben. Zum Sport: In der Schweizer Eishockeymeisterschaft verliert Lugano gegen die ZSC Lions mit 2:3 nach Verlängerung. Für den Tabellenführer aus Zürich ist es der 9. Sieg in Folge seit Beginn der Saison. Damit haben die ZSC Lions den Startrekord von Genf Servette und Davos egalisiert. Die weiteren Resultate: Bern gewinnt gegen Biel mit 4:2, Davos verliert gegen Kloten mit 1:4 und die SCL Tigers schlagen Rapperswil-Jona mit 3:0. Zum Schluss der Blick aufs Wetter. Heute Samstag ist es zunächst bewölkt und im Norden vielerorts nass. Am Nachmittag gibt es längere sonnige und trockene Phasen. Im Norden erreichen die Temperaturen um 15 Grad, im Süden um 21 Grad. Das waren Nachrichten von Radio SRF, verantwortlich Michael Wieland.

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1: Die Nachrichten von SRF um 1 mit Michael Wieland. Die St. Galler Ständerätin Esther Friedli will nicht zu den kommenden Bundesratswahlen antreten und damit Nachfolgerin von Guy Parmelin werden. Friedli bestätigte auf Anfrage eine Meldung des Newsportals toggenburg24.ch. Für die kommende Wahl in den Bundesrat stehe sie nicht zur Verfügung, so die SVP-Politikerin. Sie wolle sich weiterhin mit aller Kraft für die St. Gallerinnen und St. Galler im Ständerat einsetzen. Friedli ist seit 2023 im Ständerat, zuvor war sie Nationalrätin. Wegen der hohen Treibstoffpreise steht US-Präsident Donald Trump unter Druck. Bei den Zwischenwahlen in knapp einem Monat drohen ihm Verluste. Nun will Russland den USA zu Hilfe eilen. Russland werde umgehend 300.000 Tonnen Diesel für die USA und den Weltmarkt zur Verfügung stellen und später mehr, gab US-Präsident Donald Trump bekannt. Dies habe er mit dem russischen Präsidenten Wladimir Putin am Telefon vereinbart. Um dies zu ermöglichen, würden die entsprechenden Sanktionen gegen Russland ausgesetzt. Trump sprach vor den Medien von einem großen Deal. Er danke Putin dafür.
2: That is a big deal. That is massive amounts of oil coming into our country. And I want to thank President Putin, to be honest with you. We have massive amounts of oil coming into our country. And it's diesel, which is what we want. So, thank you.
1: Russland bestätigte das Telefonat und die Bereitschaft, Erdölprodukte zu liefern. Die 300.000 Tonnen Diesel, die Russland zunächst in die USA liefern sollen, entsprechen rein rechnerisch etwa dem Dieselverbrauch der USA von 14 Stunden. Die Ukraine kritisiert die Ankündigung von Donald Trump scharf. Der Regierung in Moskau den Verkauf von Ölprodukten zu gestatten, sei eine Investition in den Krieg, schreibt der ukrainische Präsident Volodymyr Zelensky. Geschenke an den russischen Präsidenten Wladimir Putin würden den Krieg nicht beenden. Moskau werde mit, Zitat, weiterem Terror und Gemeinheiten danken, so Zelensky weiter. In Panama in Zentralamerika hat es ein schweres Erdbeben gegeben. Nach Angaben der US-Erdbebenwarte hatte es eine Stärke von 7,7. Medien in Panama berichten, dass es Schäden an einigen Gebäuden gebe. Berichte über verletzte Personen gibt es derzeit nicht. Eine Tsunami-Warnung hat das Tsunami-Warnzentrum der USA inzwischen wieder aufgehoben. Zum Sport. In der Schweizer Eishockeymeisterschaft verliert Lugano gegen die ZSC Lions mit 2:3 nach Verlängerung. Bern gewinnt gegen Biel mit 4:2. Davos verliert gegen Kloten mit 1:4. Und die SCL Tigers schlagen Rapperswil-Jona mit 3:0. Das Wetter heute Samstag ist es zunächst bewölkt und im Norden vielerorts nass. Später gibt es sonnige Phasen bei 15 Grad im Norden und 21 Grad im Süden. Das waren Nachrichten von Radio SRF, verantwortlich Michael Wieland. SRF Verkehrsinformationen von 1:03 Uhr. A9 Sion Richtung Martigny zwischen Comté und Chamonson-Ardon. Verkehrsbehinderungen nach einem Unfall.

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1: Die Nachrichten von SRF um 2 mit Michael Wieland. Die St. Galler Ständerätin Esther Friedli will nicht zu den kommenden Bundesratswahlen antreten und damit Nachfolgerin von Guy Parmelin werden. Friedli bestätigte auf Anfrage eine Meldung des Newsportals toggenburg24.ch. Für die kommende Wahl in den Bundesrat stehe sie nicht zur Verfügung, so die SVP-Politikerin. Sie wolle sich weiterhin mit aller Kraft für die St. Gallerinnen und St. Galler im Ständerat einsetzen. Friedli ist seit 2023 im Ständerat, zuvor war sie Nationalrätin. Wegen der hohen Treibstoffpreise steht US-Präsident Donald Trump unter Druck. Bei den Zwischenwahlen in knapp einem Monat drohen ihm Verluste. Nun will Russland den USA zu Hilfe eilen. Russland werde umgehend 300.000 Tonnen Diesel für die USA und den Weltmarkt zur Verfügung stellen und später mehr, gab Trump bekannt. Dies habe er mit dem russischen Präsidenten Wladimir Putin am Telefon vereinbart. Um dies zu ermöglichen, würden die entsprechenden Sanktionen gegen Russland ausgesetzt. Trump sprach vor den Medien von einem großen Deal. Er danke Putin dafür.
2: That is a big deal. That is massive amounts of oil coming into our country, and I want to thank President Putin, to be honest with you.
1: Russland bestätigte das Telefonat und die Bereitschaft, Erdölprodukte zu liefern. Die 300.000 Tonnen Diesel, die Russland zunächst in die USA liefern sollen, entsprechen rein rechnerisch etwa dem Dieselverbrauch der USA von 14 Stunden. Die Ukraine kritisiert die Ankündigung von Donald Trump scharf. Der Regierung in Moskau den Verkauf von Ölprodukten zu gestatten, sei eine Investition in den Krieg, schreibt der ukrainische Präsident Volodymyr Zelensky. Geschenke an den russischen Präsidenten Wladimir Putin würden den Krieg nicht beenden. Moskau werde mit, Zitat, weiterem Terror und Gemeinheiten danken, so Zelensky weiter. Und dann noch eine weitere Meldung aus den USA. Nun ist bekannt, wer die Nachfolge von Caroline Leavitt als Sprecherin des Weißen Hauses antritt. Es ist die frühere Fernsehkommentatorin Katie Zachariah. Das gab Donald Trump bekannt. Zachariah arbeitet bereits für Trump unter anderem als Kommunikationsberaterin für die Trump Media and Technology Group. Leavitt hatte Ende August ihren letzten Tag als Mediensprecherin des Weißen Hauses. Sie begründete ihren Abgang damit, dass sie mehr Zeit mit der Familie verbringen wolle. Das Wetter, heute Samstag, ist es zunächst bewölkt und im Norden vielerorts nass. Später gibt es sonnige Phasen bei 15 Grad im Norden und 21 Grad im Süden. Das war Nachrichten von Radio SRF, verantwortlich Michael Wieland.